0: Bundestagsfraktionschef Thorsten Frey spricht nun von Übergangslösungen. Tine Klimach, Berlin.
1: Bundesverkehrsminister Bilger erhöht den Druck auf die Topmanager der Deutschen Bahn. Wegen der anhaltenden Pünktlichkeitskrise und der Kritik an Millionenzahlungen kündigte er in der Bild am Sonntag Konsequenzen bei den Vorstandsgehältern an. Unterstützung bekommt Bilger vom Fahrgastverband Pro Bahn.
2: Bonuszahlungen sollen künftig davon abhängen, ob die vom Bund vorgegebenen Ziele erreicht werden. Auch innerhalb der schwarz-roten Koalition und in den Ländern stößt der Vorstoß auf Zustimmung. Der Ehrenvorsitzende des Fahrgastverbands Pro Bahn Naumann begrüßt zwar die Pläne, erfordert aber auch den Bund auf, der Bahn ausreichend Finanzmittel zur Verfügung zu stellen und deren Verwendung zu kontrollieren. Die Deutsche Bahn äußerte sich auf Nachfrage nicht dazu. David Riemer, Berlin.
1: Das Pentagon hat Vertreter der US-Rüstungsindustrie dazu aufgefordert, die Produktion und Lieferung von Waffen rasch zu steigern. Pentagon-Sprecher Parnell bestätigte der deutschen Presseagentur die Echtheit des Dokuments. Es fällt in eine Zeit, in der Experten und US-Medien zuletzt immer wieder auf schwindende Waffenreserven im US-Militär als Folge des Iran-Kriegs hingewiesen hatten. US-Präsident Trump wies das zurück. Der erste FC Nürnberg hat einen Traumstart in der zweiten Fußball-Bundesliga hingelegt. Die Franken gewannen 3:0 gegen Dynamo Dresden. Außerdem holte sich Energie Cottbus mit 3:1 einen Sieg gegen Hannover 96. Der FC St. Pauli und die Sportvereinigung Greuther Fürth trennten sich mit 1:1.
3: Das Wetter.
4: Heute Nacht liegen die Temperaturen bei 20 bis 16 Grad. Es bleibt trocken dazu. Der Montag ist dann auch wieder sonnig und warm, bis zu 31 Grad. Zwischendurch stören nur ein paar Wolken. Allerdings können sich örtlich kurze Regenschauer bilden.
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6: A57 Krefeld-Köln zwischen Dormagen und Köln-Worringen. 1 Kilometer Stau. Wir wünschen allen unterwegs gute Fahrt.
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4: Montagmorgen, 2 Uhr durch. Ein bisschen Motivation für alle auf der Nachtschicht kommt von Mark Forster. Hier ist Chöre im besten Mix. Patrick Rickert hier, guten Morgen.
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0: Bon Jovi, You Give Love a Bad Name. Damit geht's durch die Nacht, durch eine Sommernacht. Ist doch schön herrlich, oder? Freizeitspaß. Ach ja, und Mücken.
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2: Wer hat sich eigentlich sowas wie Mücken ausgedacht? Ey, dass die stechen, okay. Dass die Blut saugen, geschenkt. Ne? Dass die Stiche auch noch jucken wie Schwein, auch das nehme ich in Kauf. Aber dass die so summen, boah, das ist eine sadistische Laune der Natur, Freunde. Wenn ihr mich schon fresst, lasst mich wenigstens pennen. Wie oft habe ich mir nachts im Dunkeln schon selbst eine gepfeffert, weil so ein Mistvieh mir direkt am Ohr vorbeigesummt ist. Ich habe gelesen, dass Frösche und Fledermäuse natürliche Feinde von Mücken sind. Aber ich kann mir doch keine Kröten ins Zimmer holen, nur um im Sommer meine Ruhe zu haben. Und Fledermäuse gibt's ja auch nicht in der Zoohandlung. Gegen das Jucken habe ich auf jeden Fall jetzt was Neues. Diese Dinger, die so heiß werden, ja, die hältst du auf den Stich, drückst auf den Knopf und fertig. Dann juckt's zwar nicht mehr, aber du hast dir die Epidermis weggeschröckelt. Trotzdem immer dran denken, wenn's in den Fingern juckt, womit kratzt man dann eigentlich?
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0: Das Wetter.
1: Eine ruhige Nacht steht an mit 20 bis 16 Grad und trocken. Am Montag gibt es dann wieder 27 bis 31 Grad und auch der Wochenstart ist meistens trocken. Aber vereinzelte örtliche Regenschauer kann es trotzdem geben. Aber wenn was runterkommt, dann nicht viel.
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3: A57 Krefeld-Köln zwischen Dormagen und Köln-Worringen. 1 Kilometer Stau. Wir wünschen allen unterwegs gute Fahrt.
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1: Guten Morgen, ich bin Patrick Rickert.

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1: Ich bin Tanja Wagner. Im Streit um die Abschaffung der Frührente nach 45 Beitragsjahren nähern sich Union und SPD an. Nach der SPD spricht sich nun auch Unionsfraktionschef Frei für eine Härtefallregelung aus. Es sei bei der Abschaffung der Rente mit 63 in jedem Fall angezeigt, sagte der CDU-Politiker der Funke Mediengruppe.
2: Der parlamentarische Geschäftsführer der SPD-Fraktion Dirk Wiese hatte Ausnahmen für Schwerarbeit nach österreichischem Vorbild vorgeschlagen. Da ist eine vorzeitige Rente für Menschen möglich, die unter schwerer körperlicher oder psychischer Belastung gearbeitet haben. Auch Unionsfraktionschef Thorsten Frei spricht nun von Übergangslösungen. Noch ist nichts entschieden. Die Koalition plant, die Rentenreform nach der Sommerpause in den Bundestag einzubringen. Tine Klimach, Berlin.
1: Eine Studie des Londoner International Institutes for Strategic Studies stellt Europa kein gutes Zeugnis bei der Bekämpfung russischer Drohnenangriffe aus. Die europäischen Staaten seien derzeit nicht einmal in der Lage, die Angriffe durch Drohnen eindeutig Russland zuzuordnen, heißt es in dem Papier der Londoner Denkfabrik.
3: Laut Studie sei es sehr wahrscheinlich, dass Russland eine Kampagne gegen Europa gestartet habe. Die Experten kritisieren, Europas Anti-Drohnen-Architektur sei noch nicht auf der Höhe der Bedrohung. In den Ländern werde zu stark

0: national gedacht, statt die Information europaweit zusammenzuführen. Untersucht wurden insgesamt fast 150 Fälle zwischen August 2024 und Anfang dieses Jahres in 12 NATO-Staaten sowie in Irland. David Riemer, Berlin.
1: Der neue Bundesverkehrsminister Bilger erhöht den Druck auf die Führungsebene der Deutschen Bahn. Der CDU-Politiker kündigt in der Bild am Sonntag Konsequenzen bei Vorstandsgehältern an. Es wird sich konkret auf die Bonuszahlung von Bahnmanagern auswirken, wenn die Ziele, die der Bund vorgibt, nicht eingehalten werden, sagte Bilger. Ich finde, da haben die Bahnkunden und Steuerzahler einen Anspruch darauf, dass wirklich der Erfolg gemessen wird. In der zweiten Fußball-Bundesliga feiert der Energie Cottbus mit 3:1 gegen Hannover eine erfolgreiche Zweitliga-Rückkehr. Der FC Nürnberg gewann ebenfalls gegen Dresden mit 3:0. Greuther Fürth spielte unentschieden auswärts gegen St. Pauli. Beide Mannschaften trennten sich 1:1.
2: Das Wetter.
3: Ja, jetzt in der Nacht bleibt es überwiegend bewölkt bei uns in NRW. Dazu bleibt es trocken bei Werten so ja zwischen 18 und 20 Grad. Heute über den Tag wird es dann wieder sehr warm bei uns. Dann sind wieder bis zu 30 Grad drin. Und morgen am Dienstag geht es dann mit genauso viel Sonne weiter. Dann bis zu 25 Grad in der Spitze.
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4: A57 Krefeld-Köln zwischen Dormagen und Köln-Worringen 1 Kilometer Stau. Wir wünschen allen unterwegs gute Fahrt.
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3: Eine schöne Nacht euch. Ich bin Finn Weiden. Halt zusammen.

0: Swift. 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

0: ganz entspannt geht's durch die Nacht mit Taylor Swift. I knew it, I knew you. Einen schönen Montag wünsche ich euch. So, und ihr habt's mitbekommen, der offizielle Sommerhit des Jahres 2026 wurde gewählt. Die Die von Shakira, das ist die Nummer hier. Es gibt aber so viele coole Songs, die zum Sommer passen. Auch heute soll es nochmal richtig heiß werden. Wir haben euch mal gefragt, was ist denn euer Sommer-Favorite-Song?
1: Everybody Loves the Sunshine von Roy. Es gibt gute Vibes. 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
2: Everybody loves the sunshine.
3: Summertime Sadness, weil das bringt die Sommerstimmung wieder zurück.
4: Im Kornfeld von Jürgen Drews. Das ist mein Sommersong 2026. Ich liebe ihn einfach.
5: Der neue Song von Shakira von der WM, Die Die, wenn man im Auto unterwegs ist, Sonne scheint. Ich finde der Vibe ganz gut.

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0: Das Wetter.
1: Ja, auch heute wieder sehr warme Temperaturen bei uns in NRW. Höchstwerte so zwischen 28 und 30 Grad. Über den Tag dann viel Sonne mit dabei, nur vereinzelte Quellwolken, die übers Land ziehen. Und morgen am Dienstag geht's dann genauso warm und sonnig weiter, dann bei bis zu 27 Grad.
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2: A57 Krefeld-Köln zwischen Dormagen und Köln-Worringen. 1 Kilometer Stau. Wir wünschen allen unterwegs gute Fahrt.
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1: Und mit uns geht's durch diese Nacht an diesem noch sehr, sehr frühen Montagmorgen. Wir starten gemeinsam in die Woche, jetzt mit Musik von Natasha Bedingfield. Das ist Unwritten. Finn Weiden ist hier. Hi zusammen.

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1: Ich bin Tanja Wagner. Im Koalitionsstreit um die Abschaffung der Rente mit 63 nähern sich Union und SPD an. Nach den Sozialdemokraten plädiert nun auch Unionsfraktionschef Frei für eine soziale Abfederung. Eine Härtefallregelung bei der Abschaffung der Rente mit 63 ist in jedem Fall angezeigt, sagte er der Funke Mediengruppe. Die Abschaffung der Frührente ohne Abschläge nach 45 Beitragsjahren ist einer der Kernpunkte der geplanten Rentenreform. Es gibt aber im Bundestag und auch bei den Sozialverbänden erhebliche Widerstände. Bundesverkehrsminister Bilger erhöht den Druck auf die Topmanager der Deutschen Bahn. Wegen der anhaltenden Pünktlichkeitsrisiken und Kritik an Millionenzahlungen kündigte er in der Bild am Sonntag Konsequenzen bei den Vorstandsgehältern an. Unterstützung bekommt Bilger vom Fahrgastverband Pro Bahn.
2: Bonuszahlungen sollen künftig davon abhängen, ob die vom Bund vorgegebenen Ziele erreicht werden. Auch innerhalb der schwarz-roten Koalition und in den Ländern stößt der Vorstoß auf Zustimmung. Der Ehrenvorsitzende des Fahrgastverbands Probahn Naumann begrüßt zwar die Pläne, er fordert aber auch den Bund auf, der Bahn ausreichend Finanzmittel zur Verfügung zu stellen und deren Verwendung zu kontrollieren. Die Deutsche Bahn äußerte sich auf Nachfrage nicht dazu. David Riemer, Berlin.
1: Im brasilianischen Amazonasgebiet wird so wenig Regenwald abgeholzt wie seit einem Jahrzehnt nicht mehr. Zwischen August und Juli dieses Jahres verschwanden rund 2.900 Quadratkilometer Wald, 36% weniger als im Jahr davor.
3: Brasiliens Präsident Lula hatte bei seinem Amtsantritt Anfang 2023 angekündigt, den Umwelt- und Klimaschutz stärken zu wollen. Bis 2030 soll die Abholzung auf Null sinken. Experten hatten zuletzt auch einen Rückgang der Waldbrände im Amazonasgebiet gemeldet. Rund 3,1 Millionen Hektar waren demnach im vergangenen Jahr von Bränden betroffen. Rund 80% weniger als im Vorjahr. Tine Klimach, Nachrichtenredaktion.
1: In der zweiten Fußball-Bundesliga

0: Bundesliga feierte Energie Cottbus mit 3:1 gegen Hannover eine erfolgreiche Zweitligarückkehr. Der FC Nürnberg gewann ebenfalls gegen Dresden mit 3:0. Greuther Fürth spielte unentschieden auswärts gegen St. Pauli. Beide Mannschaften trennten sich 1:1.
1: Das Wetter.
2: Ja, heute zum Start in die neue Woche wird es wieder sehr warm bei uns in NRW. Es bleibt so warm, kann man eigentlich sagen. Höchstwerte um die 30 Grad, dazu ganz viel Sonne. Vereinzelt sind nur ein paar Quellwolken mit dabei. Und genauso sommerlich und warm geht es dann auch morgen am Dienstag weiter, dann bei 25 Grad in der Spitze.
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3: A57 Krefeld-Köln zwischen Dormagen und Köln-Worringen 1 Kilometer Stau. Wir wünschen allen unterwegs gute Fahrt.
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2: Und damit geht's rein in diesen frühen Montagmorgen. Wir starten gemeinsam rein in die Woche. Jetzt mit Musik von Bibi Rexha, New Religion. Am Mikrofon Finn Weiden. Hi zusammen.

0: mit Eric Carmen geht's durch die Nacht. Hungry Eyes. Einen schönen frühen Montagmorgen euch. Startet gut in diese Woche und wir schauen einmal drauf. Vielleicht seid ihr ja selbst heute mit dem Fahrrad zum Büro gefahren, müsst ihr gleich wieder nach der Nachtschicht zurück. Und wenn das so ein bisschen wehtut, dann habt ihr irgendwas falsch gemacht, denn es ist gar nicht so einfach, den richtigen Fahrradsattel zu finden. Ich sag mal, wenn Schuhe nicht passen, das ist unangenehm, aber wenn der Fahrradsattel nicht passt, ist das nochmal so eine andere Art unangenehm. Kollege Robert Jans, wir räumen hier mal mit dem ersten Mythos auf. Ein weicher Sattel ist nicht automatisch bequemer.
1: Das ist völlig richtig. So ein dickes Gelpolster, das fühlt sich erstmal toll an, gerade wenn man so drauf Probe sitzt mal. Auf längeren Strecken kann es dann aber schwierig werden, weil man da so tief einsinkt. Na, dann steigt der Druck auf, ich sag mal, empfindliche Stellen. Außerdem kann auch diese permanente Reibung zum Problem werden. Ein guter Sattel ist darum oft fester, als man glaubt. Entscheidend ist, dass er den Körper einfach an den richtigen Stellen trägt.
0: Okay, also am besten sich im Geschäft einmal beraten lassen.
1: Genau, das wichtigste Maß beim Sattel ist der Abstand der Sitzknochen. Die sollten auf dem breiten, tragenden Teil des Sattels aufliegen. Fachgeschäfte können diesen Abstand auch vermessen. Entscheidend ist aber auch, was für ein Fahrrad man überhaupt hat. Das sagt Fahrradverkäufer Philipp Derricks von Zweirad Stadler.
2: Je tiefer so ein Einstieg beim Fahrrad ist, desto aufrechter sitze ich irgendwo auf so einem Fahrrad drauf. Je aufrechter ich sitze, desto breiter müsste der Sattel eigentlich irgendwo auch werden. Ansonsten gibt es halt Sättel, die haben Schaum drin, die haben Gel drin, genug Material mit einer angenehmen Federung. Die Nase darf nicht zu lang oder zu kurz sein. Insgesamt sind es die Ansprüche, die einem selber so ein bisschen gefallen müssen. Deswegen kann man einen Sattel auch eigentlich relativ gut Probe fahren.
1: Also beraten lassen und dann ausprobieren.
0: Ja, und dann muss so ein Sattel ja auch noch richtig eingestellt werden.
1: Auch das noch. Aber ja, genau. Höhe und Abstand, das sollte alles passen. Wer beim Fahren ständig so rumrutscht oder irgendwie Rückenschmerzen bekommt, der sollte auf jeden Fall dann mal die gesamte Sitzposition überprüfen lassen.
0: Also ein guter Fahrradsattel ist nicht der weicheste, leichteste oder teuerste. Er passt vor allem zum eigenen Körper und zum Rad. Die Infos hatte Robert Jans. Ich danke dir.
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0: Das Wetter.
1: Ja, auch heute wieder sehr warme Temperaturen bei uns in NRW. Höchstwerte so zwischen 28 und 30 Grad. Über den Tag dann viel Sonne mit dabei, nur vereinzelte Quellwolken, die übers Land ziehen. Und morgen am Dienstag geht's dann genauso warm und sonnig weiter, dann bei bis zu 27 Grad.
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1: A57 Krefeld-Köln zwischen Dormagen und Köln-Worringen. 1 Kilometer Stau. Wir wünschen allen unterwegs gute Fahrt.
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2: Und das mit Finn Weiden. Schönen guten Morgen. Kommt alle gut rein in die neue Woche. Und es geht direkt weiter mit Musik von den Killers jetzt. Das ist Human. Halt zusammen.

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1: Ich bin Tanja Wagner. Im Streit um die Abschaffung der Frührente nach 45 Beitragsjahren nähern sich Union und SPD an. Nach der SPD spricht sich nun auch Unionsfraktionschef Frei für eine Härtefallregelung aus. Es sei bei der Abschaffung der Rente mit 63 in jedem Fall angezeigt, sagte der CDU-Politiker der Funke Mediengruppe.
2: Die Abschaffung der Frührente ist einer der Kernpunkte der geplanten Rentenreform. Der parlamentarische Geschäftsführer der SPD-Fraktion, Dirk Wiese, hatte Ausnahmen für Schwerarbeit nach österreichischem Vorbild vorgeschlagen. Da ist eine vorzeitige Rente für Menschen möglich, die unter schwerer körperlicher oder psychischer Belastung gearbeitet haben. Auch Unionsfraktionschef Thorsten Frei spricht nun von Übergangslösungen. Tine Klimach, Berlin.
1: Bundesverkehrsminister Bilger erhöht den Druck auf die Topmanager der Deutschen Bahn. Wegen der anhaltenden Pünktlichkeitskrise und der Kritik an Millionenzahlungen kündigte er in der Bild am Sonntag Konsequenzen bei den Vorstandsgehältern an. Unterstützung bekommt Bilger vom Fahrgastverband Pro Bahn.
3: Bonuszahlungen sollen künftig davon abhängen, ob die vom Bund vorgegebenen Ziele erreicht werden. Auch innerhalb der schwarz-roten Koalition und in den Ländern stößt der Vorstoß auf Zustimmung. Der Ehrenvorsitzende des Fahrgastverbands Pro Bahn Naumann begrüßt zwar die Pläne, erfordert aber auch den Bund auf, der Bahn ausreichend Finanzmittel zur Verfügung zu stellen und deren Verwendung zu kontrollieren. Die Deutsche Bahn äußerte sich auf Nachfrage nicht dazu. David Riemer, Berlin.
1: Das Pentagon hat Vertreter der US-Rüstungsindustrie dazu aufgefordert, die Produktion und Lieferung von Waffen rasch zu steigern. Pentagon-Sprecher Parnell bestätigte der deutschen Presseagentur die Echtheit des Dokuments. Es fällt in eine Zeit, in der Experten und US-Medien zuletzt immer wieder auf schwindende Waffenreserven im US-Militär als Folge des Iran-Kriegs hingewiesen hatten. US-Präsident Trump wies das zurück. Der erste FC Nürnberg hat einen Traumstart in der zweiten Fußball-Bundesliga hingelegt. Die Franken gewannen 3:0 gegen Dynamo Dresden. Außerdem holte sich Energie Cottbus mit 3:1 einen Sieg gegen Hannover 96. Der FC St. Pauli und die Sportvereinigung Greuther Fürth trennten sich mit 1:1.
4: Das Wetter.
5: Ja, heute zum Start in die neue Woche wird es wieder sehr warm bei uns in NRW. Es bleibt so warm, kann man eigentlich sagen. Höchstwerte um die 30 Grad, dazu ganz viel Sonne. Vereinzelt sind nur ein paar Quellwolken mit dabei. Und genauso sommerlich und warm geht es dann auch morgen am Dienstag weiter, dann bei 5.

0: 25 Grad in der Spitze.
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2: A57 Krefeld-Köln zwischen Dormagen und Köln-Worringen. 1 Kilometer Stau. Wir wünschen allen unterwegs gute Fahrt.
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3: So, und wir haben es gehört, auch heute wird es wieder richtig heiß bei uns in NRW. Höchstwerte so um die 30 Grad. Passend dazu haben wir natürlich auch jetzt schon am frühen Morgen unsere Sommerplaylist für euch am Start. Gleich mit Bellini, Samba de Janeiro. Und vorher erstmal so eine entspannte Nummer, um langsam in diesen Tag reinzustarten. Das ist Lady Gaga und Bruno Mars, Die with a Smile. Finn Weiden hier, guten Morgen.

0: Einen wunderschönen Montag wünsche ich euch. So, neue Woche, neue Themen. Wir gucken mal, was heute so geht.
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0: Ja, 108 Sekunden Dunkelheit, das und viel mehr gab's die letzten Stunden, weil Nacht. Nee. Aber gut, gibt's ja jetzt auch hier am kommenden Mittwoch, ihr habt's bestimmt schon mitbekommen. Am 12. August wird eine totale Sonnenfinsternis Teile Nordspaniens für kurze Zeit in Dunkelheit tauchen. Laura Potting ist da, guten Morgen. Das wird uns heute und die Tage beschäftigen, das Thema.
2: Absolut, in Spaniens Dörfern und auch auf Mallorca herrscht gerade Ausnahmezustand. Für die Sonnenfinsternis werden ja Hunderttausende aus dem Ausland erwartet. Hotels bieten eigene Sonnenfinsternis-Pakete an mit Dinner draußen und passender Begleitung. Privatleute vermieten ihre Dachterrassen. Das ist wirklich Wahnsinn. Über uns hier in NRW wird es nur eine partielle Sonnenfinsternis geben. Das heißt, der Mond verdeckt die Sonne eben nur teilweise. Und wir schauen heute mal, wie genau kann ich mir das eigentlich anschauen? Also welches Equipment brauche ich? Wo kann ich am besten gucken? Also auch wir sind voll im Sonnenfinsternis-Fieber. Ja, ja.
0: So sieht's aus. Aber nicht mehr im Sommerferienfieber, zumindest einige Bundesländer nicht mehr.
2: Ja, krass, ne? Heute startet die Schule in einigen Bundesländern wie Hessen, Rheinland-Pfalz und dem Saarland wieder. Bei uns gehen die Ferien aber weiter und passend dazu ist heute auch noch Faulpelztag. Das ist ein guter Tag.
0: Das sehe ich auch so. Und Laura? Laura? Ja, eingeschlafen. Auch so ein Faultier. Macht euch einen schönen Montag mit uns. Finn Weiden ist hier. Guten Morgen.

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0: Das Wetter.
1: Ja, auch heute wieder sehr warme Temperaturen bei uns in NRW. Höchstwerte so zwischen 28 und 30 Grad. Über den Tag dann viel Sonne mit dabei, nur vereinzelte Quellwolken, die übers Land ziehen. Und morgen am Dienstag geht's dann genauso warm und sonnig weiter, dann bei bis zu 27 Grad.
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2: A1 Blankenheim-Euskirchen zwischen Nettersheim und Mechernich, dichter Verkehr, 6 Minuten Zeitverlust. Und A57 Krefeld-Köln zwischen Dormagen und Köln-Worringen, 1 Kilometer stockender Verkehr. Wir wünschen allen unterwegs gute Fahrt.
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1: Und damit einen schönen guten Morgen am Montag. Ich hoffe, ihr werdet ja langsam so ein bisschen wach. Es ist ja Montagmorgens eh immer am schwersten. Deswegen, Kaffee, das funktioniert immer. Meistens zumindest. Wir versuchen es. Also holt euch gerne euren ersten Kaffee. Der Song ist auch perfekt, um wach zu werden. Tayo Cruz jetzt für euch. Zusammen mit Kylie Minogue. Das ist Higher. Moinsen.
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0: Eine volle Ladung Rock für euren frühen Montagmorgen von Aerosmith. Das ist Crying. Einen schönen guten Morgen. Gleich für euch eine ganz frische Nummer von Jack Dean. Mercy. Kommt gut rein in diesen Tag.
1: Augenblick mal.
2: Wenn ich das Wort Tapetenwechsel höre, dann werde ich oft innerlich hektisch. Denn wenn ich etwas nicht kann, dann mit meinen zwei linken Händen tapezieren. Zum Glück meint dieses Wort ja etwas ganz anderes, was ich gerade im Sommer immer wieder sehr genieße. Der sprichwörtliche Tapetenwechsel bedeutet für mich rauszukommen aus dem normalen Alltagstrott. Neues zu entdecken, Abenteuer zu wagen und Zeit zu haben für Dinge, die sonst hinten rüberfallen. Deshalb ist es, glaube ich, für viele Menschen so wichtig, wegzufahren und die gewohnte Umgebung möglichst weit hinter sich zu lassen. Aber braucht es dafür wirklich die große Reise in ferne Länder? Ich glaube nicht. Ferien brauchen nur kleine Andersorte. Ein Ausflug in den Stadtpark, einen langen Spaziergang durch den Wald, ein leckeres Eis, das ich mir einfach mal so gönne, und vielleicht tatsächlich mal eine kurze Pause in einer schönen Kirche, in der ich abkühlen kann und eine Kerze anstecke. Ein Ausbruch aus dem Alltag. ChristInnen wurden schon immer als Menschen des Weges bezeichnet. Als eine Gemeinschaft, die immer wieder bereit ist für einen Tapetenwechsel, für etwas Neues. Ich wünsche euch in diesen Tagen, dass euch so ein Tapetenwechsel gelingt. Egal, ob ihr gerade unterwegs seid oder in der Heimat bleibt. Denn so entsteht Raum für Neues. Raum für die Begegnung mit mir selbst, mit anderen und manchmal vielleicht auch mit Gott. Max Strotzig von der Katholischen Kirche für Augenblick mal.
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1: Mit Danny Hoppe. Guten Morgen. Es ist ein heißer Sommer. Gefühlt hat die Hitze in den vergangenen Wochen bei uns wohl jeder und vermutlich auch als Rekord empfunden. Und dieses Gefühl täuscht auch nicht. Westeuropa hat den heißesten Juni und Juli seit Beginn der Aufzeichnungen hinter sich. Die Durchschnittstemperatur für die beiden Monate lag bei 21,62 Grad. So hoch waren die Werte noch nie. Das meldet das EU-Beobachtungsprogramm Copernicus. Marc Weiß hat mehr dazu.
2: Den bisherigen Rekord hielt der Sommer 2022. In diesem Jahr liegen die Werte allerdings noch höher mit Folgen. Laut Copernicus ist aktuell die Bodenfeuchtigkeit deutlich niedriger als 2022. Das bedeutet, dass auch die Dürre extremer ist. Um das zu merken, reicht an vielen Stellen ja aktuell der Blick auf die Pegelstände der Flüsse. Europa ist der sich weltweit am schnellsten erwärmende Kontinent. Die ersten beiden Sommermonate waren in diesem Jahr insgesamt stark von Hitzewellen, Trockenheit und auch Waldbränden geprägt. Viele Länder meldeten Temperaturrekorde. Frankreich und Spanien erlebten die schlimmsten Waldbrände seit langem. Die Rekordhitze erwärmt nicht nur die Kontinente, auch die Ozeane verzeichneten laut dem EU-Beobachtungsdienst im Juli weltweit die höchsten jemals in diesem Monat gemessenen Temperaturen. Für besonderes Aufsehen sorgte in der vergangenen Woche auch eine Messstation vor Mallorca. An einer Messboje wurden 33,02 Grad Wassertemperatur gemessen, so viel wie noch nie.
1: Und jetzt weitere Meldungen im Überblick. Im November hatte das Aachener Landgericht einen Ex-Krankenpfleger wegen 10-fachen Mordes zu einer lebenslangen Freiheitsstrafe verurteilt und jetzt nimmt der Fall immer größere Dimensionen an. Die Staatsanwaltschaft ermittelt inzwischen in mehr als 120 weiteren Verdachtsfällen. Das hat eine Sprecherin bestätigt. In den Verhandlungen zwischen den USA und dem Iran ist momentan offenbar nicht viel Bewegung. Man verhandle zurzeit nur halbherzig, sagte US-Präsident Trump dem Nachrichtenportal Axios. Es sei wie eine Schachpartie und werde sich irgendwann regeln. Seit 2015 ist durch Betrug beim Mindestlohn ein Schaden von rund 64 Milliarden Euro entstanden. Das hat der Deutsche Gewerkschaftsbund ausgerechnet. 35 Milliarden davon hätten Arbeitnehmer getragen, die den Mindestlohn nicht in voller Höhe bekommen hätten, heißt es. Die einen lieben sie, die anderen hassen sie, E-Scooter. Von ihnen gibt es immer mehr in Deutschland, das zeigen neue Daten des Versicherungsverbands GDV. Demnach waren im vergangenen Jahr knapp 1,66 Millionen E-Scooter versichert. Das sind rund 320.000 mehr als im Vorjahr. Gleichzeitig gäbe es inzwischen aber auch deutlich mehr Unfälle mit E-Scootern, sagt der GDV. Im vergangenen Jahr habe es dabei in rund 16.500 Fällen Verletzte gegeben. 38 Menschen seien dabei ums Leben gekommen. Und das waren die Nachrichten mit Danny Hoppe.
3: Jetzt das Wetter bei uns. 20 Grad sind es aktuell an der Maschinenhalle in Zweckeln und wir starten wieder in eine heiße Woche. Heute und morgen erstmal noch moderat mit 26 Grad in der Spitze. Aber der Rest der Woche, der knackt dann schon wieder die 30. Dazu viel Sonne, kaum Wolken, kaum Regen. Jetzt haben wir es 6:02. Hier ist der Radio Emscher Lippe Verkehrsservice. Und da ist aktuell noch nichts los. Ihr kommt aktuell gut durch, könnt also ganz entspannt noch durch die Gegend fahren. Blitzer und Staus könnt ihr uns, wenn ihr aber unterwegs was seht, gerne melden. Das geht über unsere App oder über die Radio Emscher Lippe Verkehrshotline 0209 360 und 4x die 8 bei WhatsApp und per Telefon. Allen unterwegs eine gute und sichere Fahrt.
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3: Ja, so hi, mit Vanessa Winkel. Guten Morgen. Ich bin jetzt 3 Wochen Strohwitwe, Freunde. Timo ist im Sommerurlaub und ich bringe euch durch die zweite Hälfte der Sommerferien. Schön, dass ihr dabei seid. Wuppen wir schon alle zusammen. Kommt gut in die neue Woche.

0: Was anderes
1: wäre. 6:09. Einen wunderschönen guten Morgen zusammen. Radio Emscher Lippe ist hier und der Zivildienst soll zurückkommen. Wird ja schon länger diskutiert. Einer, der sich darüber freuen würde, wäre wohl unser Atze.
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4: Ja, nee, ist klar.
5: Der Zivildienst kommt bald zurück. Ich bin begeistert. Aber wen wundert's? Ich profitiere ja auch schon bald davon. Aber mal ganz im Ernst. Es ist doch eine Katastrophe, dass der Zivildienst damals weggefallen ist. Wenn es an mir geht, müssen alle da mitmachen. Also Jungs, Mädels und nicht nur die Jüngeren, sondern auch alle, die Zeit haben. Rentner, Lehrer, Frauke Ludewig, Helene Fischer und Bushido. Ja, der ganz besonders. Ja, Halligalli in Dubai kann man auch mal ein Jahr aussetzen. Und die ganzen Reality-Stars. Ey, nix hier Bunga Bunga auf Temptation Island. Mal Essensausgabe im Krankenhaus. Und wieso schicken wir Z-Promis in den australischen Busch, um sich Koala-Klöten reinzuziehen? Was ist mit einer Dschungelprüfung? Windel wechseln bei Opa Helmut? Ja, dann hast du den Titel Dschungelkönig auch wirklich verdient. Guck dir Lilly Becker an. Die hat's doch vorgemacht. Wie viele Jahre hat die diesen verarmten Ex-Knacki bespaßt? Und hat's ihr geschadet? Hat Boris ihr das gedankt? Oder hier Kiwi, die sich im Fernsehgarten seit 20 Jahren den Arsch abrackert, um Menschen am Rande der Gesellschaft ein Lächeln ins Gesicht zu zaubern. Bezaubernd. Ja, man muss ja nicht gleich so weit gehen wie Heidi Klum. Die hat ihren Zivi ja direkt geheiratet. Zivi, ey, super Sache.
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mal einer helfen. Guten Morgen zusammen. 17 Minuten nach 6 haben wir es und an dieser Stelle begehen wir das Radio Emscher-Lippe Morgenritual. Auch wenn 50% des Rituals fehlen, Timo hat ab heute Urlaub, aber ich lasse euch natürlich nicht im Stich. Und deshalb gibt es auch heute 3 Dinge, die ich gestern noch nicht wusste, und zwar in der Solo-Version, Leute. Also, ich wusste gestern noch nicht, wie geil so eine Dusche sein kann. So eine eigene für einen alleine, zu Hause. Ich war am Wochenende auf dem Festival, schön mit Zelten und allem, was halt so auf einem Festival dazugehört. Das ist ja vor allem Dreck und Staub und in dem speziellen Fall auch Sand. Und diese Kombi, gerade die Sache mit dem Zelt, das ist eigentlich so überhaupt nicht meins. Also -10. Aber mit den richtigen Leuten ist es ja dann doch gut und genau so war es auch. Aber ich kann euch nicht sagen, wie sehr ich mich gestern auf und über meine Dusche zu Hause gefreut habe. Also da wurde erstmal 38 Jahre geduscht. Duschritual, Kleopatras Milchbad ist nichts dagegen, kann ich euch sagen. Ich wusste gestern auch noch nicht, dass man seine Träume und Leidenschaften einfach weiterverfolgen sollte, egal wie der Alltag sonst so aussieht. In China, da hat jetzt der Fahrer von einem Lieferdienst einen ganz, ganz wichtigen Literaturpreis gewonnen. Wenn er nämlich nicht gerade auf dem Roller sitzt und Essen von A nach B fährt, dann schreibt er sehr gerne Gedichte. Schon immer. Und anscheinend so gut, dass das preiswürdig ist. Der hat diese Gedichte gepostet online. So ist

die Jury darauf aufmerksam geworden. Und auch wenn er jetzt wirklich, wirklich Erfolg damit hat, will der 56-Jährige weiter Essen ausliefern. Schreiben ist sein Hobby, sagt er, macht er nebenbei. Und ansonsten wird halt Roller gefahren. Ich wusste gestern auch noch nicht, wie doll so eine Trotzphase bei Kindern sein kann. Ich habe keine, aber ich habe wohl durchaus auch schon mal miterlebt, dass so ein Kind im Supermarkt sich da auf den Boden geschmissen und rumgeschrien hat, weil er irgendwas nicht bekommen hat. Klassiker, ihr kennt es. Jedenfalls ist in Kanada jetzt ein Kind ein bisschen, ich sag mal, Dollar nochmal jetzt mal durchgedreht. Also da konnte ich jetzt ein Flugzeug nämlich nicht starten, weil das Kind sich einfach nicht hinsetzen und anschnallen wollte. Die Eltern haben alles probiert, das Flugpersonal auch, war nichts zu machen. Und weil das Spektakel so lange gedauert hat, wurde der Flug dann gestrichen. Also, alle wieder raus aus dem Flieger, Gepäck abholen, wieder am Flughafen sitzen. Das war so abends, als das passiert ist. Und morgens früh ging es dann für 100 Menschen weiter. Also ich denke mal, die Stimmung im Flieger muss top gewesen sein. Da wäre ich gerne Elternteil gewesen von diesem Kind. Ne? Da hätte ich gerne mal gesagt, ach hier, unser kleiner Max. Ne? Immer nur Quatsch. Drei Dinge, die ich gestern noch nicht wusste, bekommt ihr jeden Morgen hier bei Radio im Schaleppo um die Uhrzeit. Schönen Monat zusammen. Ja.

0: Soul Sister, The Way to Your Heart, 6:56. Einen wunderschönen guten Morgen zusammen. Radio Emscher Lippe ist hier. The Way to My Heart wäre jetzt tatsächlich ein schöner, starker Kaffee. Den könnte ich mir jetzt schon gut in die Rübe schütten. Aber ich muss ja sagen, ich bin alleine und verlassen hier im Studio. Denn Timo Düngen besitzt die Dreistigkeit, 3 Wochen Urlaub jetzt zu haben. Und da hört der Spaß für mich auf. Weiß nicht, wer das erlaubt hat hier, wer da sein Otto drunter gesetzt hat unter den Urlaubsantrag. Aber da wird es hier nochmal einen Rundumschlag geben. Ganz klar, Leute. So, ich hole mir jetzt selber einen Kaffee und höre auf zu heulen. Euch wünsche ich einen schönen Start in den Montag, in die neue Woche. Mein Name ist Vanessa Winkel. Hallihallo.
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0: mit Chemical. Um jetzt 6:30. Schönen guten Morgen.
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2: Mit Max Berger. Schönen guten Morgen. In Gladbeck hat die Feuerwehr einen großen Flächenbrand gelöscht. Am Samstag gegen 18 Uhr wurden die Einsatzkräfte alarmiert. Auf der Halde 22 im Gladbecker Süden war starker Rauch zu sehen. Mit einer Drohne ermittelte die Feuerwehr den Ursprung der Flammen. Rund 5000 Quadratmeter Fläche waren betroffen, große Teile bereits verbrannt. 14 Einsatzkräfte löschten einzelne Glutnester und verhinderten so ein weiteres Ausbreiten. Nach rund 1,5 Stunden war der Einsatz beendet. Die Polizei ermittelt nun die Brandursache. Wer in Bottrop Elterngeld beantragen will, muss sich in den kommenden Tagen auf Einschränkungen einstellen. Die Stadtverwaltung teilt mit, dass die Elterngeldstelle wegen Personalengpässen ab heute bis einschließlich Freitag nicht besetzt ist. Persönliche Beratungen fallen in dieser Zeit aus. Anträge und Dokumente können aber weiterhin abgegeben werden. Das geht bei anderen Jugendamtmitarbeitern an der Südring-Center-Promenade oder einfach über den Briefkasten dort. Auch Formulare liegen in Bottrop vor Ort zum Mitnehmen bereit. Das ist das Wichtigste heute Morgen. 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
0: Jetzt das Wetter bei uns. 20 Grad sind es aktuell am Roten Pferd in Bottrop und wir starten in eine heiße Woche, meine Damen und Herren. Also heute geht noch, würde ich sagen. Moderat würde ich das nennen. 26 Grad so in der Spitze, aber der Rest der Woche, also da sind wir dann wieder schön locker über 30 dabei. Dazu viel Sonne, kaum Wolken, kaum Regen. Jetzt haben wir gleich 6.32 Uhr. Hier ist der Radio Emscher Lippe Verkehrsservice und das war der Radio Emscher Lippe Verkehrsservice. Ist nämlich nichts los. Ihr kommt gut durch. Falls ihr aber unterwegs seid und was seht, Blitzer und Staus, könnt ihr uns über unsere App melden oder über die Radio Emscher Lippe Verkehrshotline. Das ist die 0209 360 und 4x8 bei WhatsApp und per Telefon. Kommt alle gut durch.
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0: Naja. Die Hälfte der Genannten ist anwesend. Einen schönen guten Morgen zusammen. Timo ist im wohlverdienten Sommerurlaub. Also, wir haben jetzt 3 Wochen sturmfrei, Freunde. Ich sammle noch Ideen, was wir damit anfangen. Gerne her damit.

Das ist Summer Sun. 19 Minuten vor 7 haben wir es. Einen wunderschönen guten Morgen zusammen am Montag. Radio Emscher Lippe ist hier. Wir starten in eine neue Woche, in eine heiße Woche wieder. Also der Anfang der Woche geht noch, finde ich, okay, so 24 bis 27 Grad, Mittwoch 29. Aber so Donnerstag und Freitag wird schon wieder doll, so über 30 Grad in jedem Fall. Freitag bis zu 36 aktuell. Das haut schon rein, ne? Also da schläft man eben, pennst du eh schlecht irgendwie. Gefühlt kurz vorm Wecker schläfst du ein und dann schreckst du wieder hoch, weil die Müllabfuhr mit Mülltonnen klappert. Die sind auch in dieser Woche in Bottrop wieder extra früh, nämlich ab 6 unterwegs, damit es nicht zu heiß wird hinten raus auf dem Müllwagen so im Laufe des Tages. Und das kann man ja wohl verstehen, Freunde. Also happy schwitzen auch wieder bei der Best. Grüße gehen raus. Sie sind seit 41 Minuten unterwegs, die armen Jungs und Mädels. Macht das Beste draus. Und ihr? Weiß ich nicht. Vielleicht swimmt ihr ja heute irgendwo. Ist ja gerade so in die zweite Hälfte der Sommerferien gestartet. Weiß ich nicht. Stenkopfbad oder so, Gladbecker Freibad. Teddy swims jetzt auf jeden Fall. Mr. Know-it-all. Hier ist Radio Emscher Lippe, hallo.

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0: vor sieben, Radio M. Schaulippe ist hier mit Vanessa Winkel. Schönen guten Morgen zusammen. Guten Start in den Montag und in die neue Woche.
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1: Mit Danny Hoppe, guten Morgen. Westeuropa ächzt und schwitzt weiter unter der großen Hitze und seit der Nacht ist es auch offiziell, dieser Sommer hat den bisherigen Rekord gebrochen. Die Monate Juni und Juli waren die heißesten seit Beginn der Aufzeichnungen. Das meldet das EU-Beobachtungsprogramm Copernicus. Die Durchschnittstemperatur lag demnach bei 21,62 Grad. Das ist so hoch wie noch nie. Marc Weiß aus dem News-Team, die Hitze ist für viele nicht nur anstrengend, es gibt jetzt auch ein immer größeres Problem mit den Flüssen.
2: Ja, genau, weil es nicht regnet. Wir sehen ja seit Wochen schon, wie wenig Wasser die Flüsse haben. Vor allem der Rheinpegel ist ein Problem, weil die Binnenschiffe schon jetzt nicht mehr voll beladen werden können. Es droht aber leider noch schlimmer zu werden. Der Bundesverband der Binnenschiffer befürchtet, dass der Rhein bald gar nicht mehr durchgängig befahrbar sein wird. Man rechnet im Laufe der Woche damit, dass es dann an einigen Stellen so wenig Wasser gibt, dass man gar nicht mehr mit dem Schiff durchkommt, auch nicht mit wenig Ladung. Und damit wäre der Rhein dann zweigeteilt, sagte ein Verbandssprecher. Es würden dann nur noch Schiffe voraussichtlich zwischen Amsterdam und wahrscheinlich Köln fahren und dann erst wieder weiter südlich ab Rheinland-Pfalz, zum Beispiel ab Koblenz, wo die Mosel dazu stößt. Das würde die Transporte natürlich noch mal deutlich erschweren. Bundesverkehrsminister Bilger hatte ja das Sonntagsfahrverbot für Lkw deshalb schon teilweise aufgehoben. Und ja, dann werden wir uns auf noch mehr Laster auf der Autobahn einstellen müssen, auch sonntags. Irgendwie müssen die Güter ja transportiert werden und wir können dann nur auf ganz viel Regen hoffen.
1: Danke, Marc. Und jetzt weitere Meldungen im Überblick. In Teilen Europas toben weiter heftige Waldbrände. In Andalusien mussten am Abend erneut rund 500 Menschen vor den Flammen in Sicherheit gebracht werden. Auch in Südfrankreich, rund 140 Kilometer nordwestlich von Montpellier, ist ein neuer Waldbrand ausgebrochen. Dort mussten zwei Dörfer evakuiert werden. Bundeswirtschaftsministerin Reiche sieht in der deutschen Industrie ein großes Potenzial für den Einsatz von KI. Das Rennen um große Sprachmodelle werde man wohl nicht mehr gewinnen, sagte sie. Aber dort, wo Maschinen, Fabriken und Produktion intelligenter würden, habe man sehr gute Chancen, international eine führende Rolle zu spielen. In Berlin ist in der Nacht ein 30-jähriger Mann nach einem Streit zwischen mehreren Menschen erschossen worden. Die mutmaßlichen Täter sind noch auf der Flucht. Laut Polizei kommen in Berlin inzwischen immer häufiger Schusswaffen zum Einsatz. Wer momentan darüber nachdenkt, sich ein Auto zu kaufen, sollte aufpassen, denn zurzeit wird eine Betrugsmasche immer beliebter. Darauf hat die Pforzheimer Polizei zuletzt bei Instagram hingewiesen. Demnach werden immer häufiger angebliche Unfallwagen zu Schnäppchenpreisen angeboten. Bevor man sich das Auto anschauen kann, soll man schon eine Anzahlung leisten. Das Problem, weder das Fahrzeug noch der Verkäufer existieren und das Geld ist weg. Auch der Verband des Kraftfahrzeuggewerbes Baden-Württemberg sieht momentan einen Trend zu mehr Betrug beim Autokauf. Und das waren die Nachrichten mit Danny Hoppe.
3: Jetzt das Wetter bei uns. 20 Grad sind es aktuell in Buhr am Rathaus und wir starten wieder in eine heiße Woche in Gladbeck, Bottrop und Gelsenkirchen. Heute Morgen erstmal moderat, so 26 Grad ungefähr maximal. Aber der Rest der Woche, der knackt dann wieder die 30. Dazu gibt es überraschenderweise sehr viel Sonne, kaum Wolken und auch kaum Regen. 6:53 haben wir es jetzt. Hier ist der Radio Emscher Lippe Verkehrsservice und der erste Blitzer des Morgens ist uns reingeflattert. Steht in Bottrop auf Scharnhölzstraße. In der 30er-Zone wird in beiden Richtungen geblitzt. Dankeschön an Jenny fürs Bescheidsagen. Auf den Autobahnen kommt ihr aktuell entspannt durch. Blitzer und Staus, die könnt ihr uns über unsere App melden oder über die Radio Emscher Lippe Verkehrshotline. 0209 360 4x8 bei WhatsApp und per Telefon. Allen unterwegs eine gute Fahrt.
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3: Guten Start in die neue Woche. In die zweite Hälfte der Sommerferien. Die sind auch der Grund, wieso ihr mich jetzt 3 Wochen lang ganz für euch allein habt. Timo hat Urlaub und wir haben sturmfrei. Kommt gut in den Montag.

ist so schön wie er, oder? Was soll das? 7:11. Hier ist Radio M. Schalippe. Hallihallo, Hallöle. Und für alle Gladbäcker oder diejenigen von uns, die in Gladbeck unterwegs sind, wird es ab heute ein bisschen nervig an der Schwechater Straße. Da ist ab heute nur noch eine Spur frei wegen einer Baustelle. Soll bis voraussichtlich Freitag dauern. Also diese Woche dann hoffentlich durch. Betroffen auch der 254er und der 258er. Da werden zum Teil Haltestellen verlegt. Infos dazu gibt's online bei der Festischen. Und wenn das Ganze dann doch mal länger dauert als bis Freitag. Soll ja mal vorkommen, ne? Dann sagen wir euch Bescheid. Dann hört das hier bei Radio M. Schalippe.

0: 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Viertel nach sieben ist durch. Radio Emscher Lippe ist hier. Einen wunderschönen guten Morgen an diesem Montag, an dem wir nochmal kurz aufs Wochenende gucken. Samstag wieder rappelvoll auf Schalke. Also nicht, wie ihr jetzt denkt, sondern rappelvoll mit Menschen. Es war Schalke-Tag und über 100.000 Fans dabei. Wir auch. Unter anderem mit Timo, den habt ihr bestimmt gesehen. Den haben die Schalker fertig gemacht. Der muss jetzt erstmal 3 Wochen Urlaub haben. Tolle Wurst, danke dafür. Aber ist ja nicht schlimm. Mache ich alleine hier weiter. Und wir haben euch bei der Gelegenheit, also beim Schalke-Tag mal gefragt, also diese Faszination, Schalke ist ja alles schon sehr besonders und überhaupt. Warum eigentlich?
1: Wenn man einmal im Stadion ist, dann ist das wie ein Zauber.
2: Ja, Schalke ist einfach einzigartig. So eine Stimmung wirst du in keinem anderen Verein in den anderen Ligen erleben.
3: Sie sind alle bekloppt. Also, wir haben versucht, Karten zu bekommen jetzt für Bayern und Elversberg. Da sind irgendwie 45.000, die da in der Warteschlange sind für Tickets. Das ist total bescheuert. Das hast du nirgendwo sonst in der Menge. Und Auswärtstrikot nur auf einmal hast du eine Warteschlange von 20.000. Das ist ja nicht normal.
4: Was uns besonders macht, ja, wir sind einfach die geilsten von der Welt, ne? Also, wir sind immer da, egal welche Liga, egal welcher Platz. Wo wir nicht sind, da ist keine Stimmung.
0: So, ich habe im Prinzip nichts hinzuzufügen, da hat der gute Mann recht. Und Trikots, ja, ey, ist das Weiße geil? Das ist so schön. Boah, ich bin so schwer am Überlegen. Schon kurz verkaufen, aber mal gucken, vielleicht kann ich den Impuls noch kontrollieren. Aber im Prinzip wissen wir alle, was passieren wird. 19 Minuten nach 7, Radio Emscher Lippe ist hier. Moin zusammen. Peace out.

0: dachte ich, bis ich dann Bilder von seinem Konzert in Nashville gesehen habe. Also Usher macht das ein bisschen so, der holt da immer wieder irgendwie so einen Fan auf der Bühne. Überraschenderweise ist es immer eine Frau. Und dann tanzt er die so an und so. Und dann finden das natürlich alle ganz toll. Bis auf eine eben jetzt in Nashville, die saß dann da und hat dann, das war ihr dann so ein bisschen dann doch zu nah und zu doll. Und dann hat sie dann auch irgendwie, also hat man ihr schon angesehen und sie wollte ihn da auch gar nicht knutschen und so. Und das wiederum fand der Usher gar nicht gut, ne? Also da war das männliche Ego dann schon angekratzt, hat er so kurzerhand von der Bühne geschmissen. Das ist ja gar nicht unsympathisch. Naja, 4 Minuten noch, dann haben wir es 7:30. Einen wunderschönen guten Morgen zusammen. Radio am Schalippe ist hier. Ich bin Vanessa Winkel. Startet gut in die neue Woche.
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0: Bon Jovi, Bed of Roses. Um jetzt 7:30.
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2: Mit Max Berger. Schönen guten Morgen. Drei Männer aus Gelsenkirchen stehen ab heute vor dem Essener Landgericht. Es geht unter anderem um bewaffneten Drogenhandel im großen Stil. Im vergangenen Jahr waren die Angeklagten bereits zu Haftstrafen von bis zu über 7 Jahren verurteilt worden. Der Bundesgerichtshof hob dieses Urteil jedoch teilweise auf, weil unter anderem Angaben zum genauen Wirkstoffgehalt der Drogen in der Urteilsbegründung fehlten. Deshalb muss der Fall nun von einer anderen Strafkammer neu aufgerollt werden. 2 der 3 Gelsenkirchener sitzen aktuell in Untersuchungshaft. Das Rote Kreuz Gladbeck ruft euch heute wieder zur Blutspende auf. Von 10 bis 15 Uhr könnt ihr im Berufskolleg an der Herder Straße 3 spenden. Das Rote Kreuz betont, gerade im Sommer werden die Bestände knapp, obwohl Blutkonserven täglich für Operationen, Unfälle oder schwere Erkrankungen gebraucht werden. Wer gesund und fit ist, kann auch bei Hitze problemlos spenden. Wichtig sei es, vorher ausreichend zu trinken und nicht mit leerem Magen zu kommen, teilte das Rote Kreuz mit. Das ist das Wichtigste aktuell. 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
0: Jetzt das Wetter bei uns, 21 Grad aktuell am Schloss Horst und wir starten wieder in eine heiße Woche. Also ich finde, heute geht noch, morgen auch noch okay, das sind dann so, also nicht 26 Grad in der Spitze, kann man noch mit leben, aber der Rest der Woche, knacken wir wieder die 30, ne? Also dazu viel Sonne, kaum Wolken und kaum Regen. 7.31 Uhr haben wir es jetzt. Hier ist der Radio Emscher Lippe Verkehrsservice. Da haben wir einen Blitzer gemeldet. Der steht in Bottrop auf der Scharnhölzstraße. In beiden Richtungen wird da geblitzt. Natürlich klassischerweise in der 30er-Zone. Ihr kennt die Stellen. Danny auch. Die hat die nämlich gesehen und uns Bescheid gesagt. Vielen Dank an dich. Auf den Autobahnen ist die Lage weiterhin entspannt. Man merkt, dass noch Ferien sind, ne? Ihr kommt aktuell gut durch. Blitzer und Staus, die könnt ihr uns über unsere App melden oder über die Radio Emscher Lippe Verkehrshotline. Das ist die 0209 360 und 4x8. Bei WhatsApp und per Telefon. Allen unterwegs eine gute und sichere Fahrt.
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0: Ja, schönen guten Morgen zusammen. Ich muss sagen, ich hänge heute Morgen ein bisschen durch. Transparenz, Offensive. Zum einen, weil ich natürlich Timo vermisse, der ab heute 3 Wochen Sommerurlaub hat. Und zum anderen, weil ich die vergangenen 4 Tage auf einem Festival verbracht habe und Mitte 30 bin. Ihr könnt euch ausrechnen, wie es mir geht. Deshalb wälzen wir uns jetzt ganz langsam rein in den Montag und in die neue Woche mit Alec Benjamin. Guten Morgen.

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1: Alec Benjamin, Let Me Down Slowly. 7:55 haben wir es. Radio Emscher Lippe ist hier. Guten Morgen am Montag. Guten Start in die neue Woche. Guten Start in die zweite Hälfte der Sommerferien. Besseres Wetter kann man dafür, glaube ich, als Schulkind nicht haben. Macht's euch schön. Geht Eis essen, geht ins Schwimmbad. Vielleicht geht's ja sogar noch in Urlaub. Herrlich. Und für alle anderen jetzt den Soundtrack dazu von Madonna, Material Girl. Guten Morgen.

einen wunderschönen guten Morgen zusammen. Radio Emscher Lippe ist hier und es ist Halbzeit in Sachen Sommerferien in Gladbeck, Bottrop und Gelsenkirchen. 3 Wochen rum, 3 Wochen haben wir noch. Wart ihr weg? Fahrt ihr noch? Wir spielen ein kleines Spiel mit euch zur Ferienhalbzeit, wenn wir wollen wissen, wie weit fahrt ihr denn eigentlich mit dem Auto so in Urlaub oder mit dem Camper? Wie viele Kilometer waren es bei euch zum Ziel oder wie viel habt ihr noch geplant, weil der Urlaub eben noch ansteht? Ihr könnt ganz einfach mitmachen. Handy raus, Maps auf und einen Screenshot von der Route machen. Dazu schickt ihr uns einfach eine Sprachnachricht bei WhatsApp an die 0209 360 und 4x8. Wo seid ihr in diesen Ferien hingefahren oder wo geht's noch hin? Wir suchen die meisten Urlaubskilometer, die weiteste Strecke gewinnt und zwar Sonnenbrillen von Radio Emscher Lippe. Also, ob ihr jetzt an der Nordsee wart oder Alpen oder Italien, egal Karl, wir wollen eure Route sehen. 0209 360 4x8. Damit landet ihr direkt hier bei mir im Radio Emscher Lippe Studio. Ich freue mich auf eure Nachrichten. Ich glaube, habe vorhin mal so überlegt, ich glaube, das weiteste, was ich mal gemacht habe, war 1375 Kilometer, sagt Google Maps, schön von Bottrop nach Lloret de Mar. Da war ich so 17 und genauso war dieser Urlaub auch. Aber die Strecke war die Hölle. Also lange fahren, das ist nichts für mich. Wenn ihr Fans von seid, dann könnt ihr mir gerne auch noch erzählen, was ihr daran so geil fandet und vor allen Dingen, wie weit ihr gefahren seid. Wir suchen die weiteste Urlaubsstrecke 0209 360 4x8. Radio Emscher Lippe ist hier. Schönen guten Morgen zusammen. Raymond jetzt mit Supergirl. Vielleicht seid ihr ja gerade schon auf dem Weg in Urlaub jetzt so, wo die zweite Hälfte beginnt. Dann gute Fahrt auf jeden Fall. 17 Minuten vor 8.

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0: Lil Nas X und Billy Ray Cyrus. Ja, das ist der Vater von der Miley. Wir reiten nochmal zusammen aus hier bei Radio im Schalippe. 6:06, ich bin Vanessa Winkel. Einen wunderschönen guten Morgen zusammen.
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0: Lil Nas X und Billy Ray Cyrus. Ja, das ist der Vater von der Miley. Wir reiten nochmal zusammen aus hier bei Radio im Schalippe. 6:08, ich bin Vanessa Winkel. Einen wunderschönen guten Morgen zusammen.
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1: Mit Danny Hoppe. Guten Morgen. Vermutet haben es bei der Hitze in diesem Sommer viele. Jetzt ist es auch offiziell bestätigt. Westeuropa hat den heißesten Juni und Juli seit Beginn der Aufzeichnungen hinter sich. Die Durchschnittstemperatur für die beiden Monate lag bei 21,62 Grad. So hoch waren die Werte noch nie. Das meldet das EU-Beobachtungsprogramm Copernicus. Marc Weiß aus dem News-Team, und dieser Sommer hat Folgen.
2: Leider ja, vor allem weil neben der Hitze auch eine extreme Trockenheit herrscht oder Dürre, auch das bestätigt Copernicus. Die Bodenfeuchtigkeit ist so niedrig wie noch nie zu dieser Zeit, es trocknet alles aus und das hat zum Beispiel in Frankreich und in Spanien schon wieder zu neuen Waldbränden geführt. In Spanien ist vor allem die Region Andalusien betroffen, in Frankreich wieder der Süden, etwa 140 Kilometer westlich von Montpellier brennt es extrem. Ein weiteres Problem kommt vor allem hier auf uns in Deutschland zu: wenn die Flusspegel weiter sinken und es nicht regnet, dann rechnet der Verband der Binnenschiffer damit, dass der Rhein schon bald nicht mehr komplett für Schiffe befahrbar sein wird. Es ist jetzt ja schon schwierig, bald könnte es aber unmöglich sein. Der Verband hält es für denkbar, dass dann nur noch Schiffe zwischen Amsterdam und wahrscheinlich Köln fahren können und dann erst wieder weiter südlich ab Rheinland-Pfalz. Wenn das passiert, dann müssen noch mehr Waren mit der Bahn und auch mit Lastern transportiert werden. Auch sonntags erste Vorboten davon haben wir ja schon erlebt.
1: Danke, Marc. Und jetzt weitere Meldungen im Überblick. Seit 2015 ist durch Betrug beim Mindestlohn ein Schaden von rund 64 Milliarden Euro entstanden. Das hat der Deutsche Gewerkschaftsbund ausgerechnet. 35 Milliarden davon hätten Arbeitnehmer getragen, die den Mindestlohn nicht in voller Höhe bekommen hätten, heißt es. In Deutschland gibt es immer mehr E-Scooter. Das zeigen neue Daten des Versicherungsverbands GdV. Demnach waren im vergangenen Jahr knapp 1,66 Millionen E-Scooter versichert. Das sind rund 320.000 mehr als im Vorjahr. Sie hätten sich als Verkehrsmittel für kurze Wege inzwischen etabliert, heißt es. Die Schülerinnen und Schüler bei uns haben noch gut 3 Wochen vor sich. In anderen Bundesländern sind die Sommerferien dagegen schon wieder vorbei. In Hessen, Rheinland-Pfalz und im Saarland geht es heute wieder mit dem Unterricht los. Die Deutsche Bahn und das Thema Pünktlichkeit, das ist so eine Never-Ending-Story. Bundesverkehrsminister Bilger hatte zuletzt ins Spiel gebracht, die Bonuszahlungen für Bahnmanager an das Erreichen bestimmter Ziele zu koppeln. Und darunter fällt auch die Pünktlichkeit. Der Fahrgastverband ProBahn findet das gut, hat hier aber auch klare Forderungen. Die Pünktlichkeit von Zügen müsse strenger definiert werden, sagte ProBahn-Chef Iffländer dem Tagesspiegel. Als Vorbild nennt er die Schweiz. Hier würden Züge schon nach 3 Minuten als verspätet gelten und nicht wie bei uns erst ab 6. Und das waren die Nachrichten mit Danny Hoppe.
3: Jetzt das Wetter bei uns, 21 Grad aktuell am Glückaufpark in Hassel. Und die Woche wird wieder muckelig, also geht noch okay los, wie ich persönlich jetzt finde. Moderat mit 26, 27 Grad in der Spitze. Der Rest der Woche knackt dann schon wieder die 30. Und dazu, ihr könnt es euch denken, ganz viel Sonne, kaum Wolken, kaum Regen. 8:03 haben wir es jetzt. Hier ist der Radio Emscher Lippe Verkehrsservice. Ein Blitzer ist uns bis jetzt heute Morgen gemeldet. Steht in Bottrop auf der Scharnhölzstraße in Bayern. Richtung, wird in der 30er-Zone geblitzt. Das hat Jenny gesehen und uns Bescheid gesagt. Vielen Dank an dich. Auf den Autobahnen ist die Lage entspannt. Man merkt, immer noch Sommerferien. Da ist nicht allzu viel los. Blitzer und Staus, die könnt ihr uns über unsere App melden oder über die Radio Emscher Lippe Verkehrshotline. Das ist die 0209 360 und 4x8 bei WhatsApp und per Telefon. Allen unterwegs eine gute und sichere Fahrt.
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3: Jawollo und Gwen Stefani in der 90er-Version. No Doubt. Schönen guten Morgen euch. Guten Start in die neue Woche.

Und dann am Montagmorgen 10:08. Radio im Schalippe ist hier. Hallöchen, Sonja. Er hat mir geschrieben bei WhatsApp und es ist schon über 20 Jahre her, aber es scheint noch sehr tief zu sitzen, denn wir sammeln heute Morgen eure weitesten Urlaubsstrecken, die ihr in diesen Ferien gefahren seid oder noch fahren werdet. Ist ja gerade so Halbzeit, 3 Wochen haben wir noch und bei Sonja ist es schon über 20 Jahre her, aber das sitzt so tief. Sie schreibt, huhu, die längste Strecke war tatsächlich, als ich 2001 mit der Bahn einen Tag vor Weihnachten mit meinen Eltern ins Zillertal gefahren bin, um 6 Uhr in Gladbeck gestartet, gegen 16 Uhr in München angekommen und dann mit etlichen Verspätung um kurz vor 23 Uhr in Meierhofen angekommen. Also da muss ich sagen, das wäre auch nichts für mich. Ich hasse lange Fahrten, egal ob mit Auto oder Bus oder Zug. Ich finde es furchtbar. Wenn ich überlege, 6 Uhr morgens in Gladbeck los, 23 Uhr abends da. Nö, danke, müsste ich nicht. Wir suchen die längste Urlaubsstrecke, die ihr in diesen Sommerferien gefahren seid oder noch fahrt. Meldet euch gerne 0209 360 4x8. Das ist die WhatsApp-Nummer hier ins Radio im Schalippe Studio und wer die längste hat, der kann abstauben und zwar eine Radio im Schalippe Sonnenbrille. Das ist doch was.

Meine aktuelle Obsession, diese Frau, höre ich rauf und runter, weil sie einfach eine unfassbar geile Musikerin ist. Das war So Easy bei Radio im Schalippe. Guten Morgen um 18 Minuten nach 8 und sie war auch ein bisschen mein Trostpflaster für mich heute Morgen. Dem einen oder anderen wird es schon aufgefallen sein. Ich bin allein auf sogenannter weiter Flur. Timo hat ab heute 3 Wochen Urlaub. In Worten 3. Weiß auch nicht, wie ich die überstehen soll, aber ihr seid ja an meiner Seite. Und wenigstens hat er sich gerade schon bei mir erkundigt, wie denn ist so heute Morgen. Aber eine WhatsApp geschrieben. Kann man machen. Und ich will euch natürlich nicht im Regen stehen lassen. Nein, auch heute Morgen gibt es das Morgenritual, das es immer um diese Zeit gibt bei Radio im Schalippe. Heute halt in der Solo-Version. Hier sind 3 Dinge, die ich gestern noch nicht wusste. Und ich wusste gestern noch nicht, wie geil so eine Dusche sein kann. Also so eine eigene für einen ganz alleine zu Hause. Ich war nämlich am Wochenende auf dem Festival. Schön mit Zelten und allem, was so dazugehört. Vor allem gehört ja Dreck und Staub dazu. Und in diesem speziellen Fall auch noch Sand. Und diese Kombi, gerade die Sache mit dem Zelt auch, also... Nee, ist überhaupt nicht mein Ding. Aber mit den richtigen Leuten ist es ja dann doch sehr, sehr gut. Genauso war es auch. Und ich kann euch sagen, als ich gestern dann in meiner Dusche stand, so nach 4 Tagen, also ich habe auch zwischendurch mal beim Festival geduscht, keine Sorge, aber da macht man natürlich schnell schrupp, schrupp, zack, zack, hier und raus und wieder rein, weil da warten ja auch noch andere, dass man duschen kann. Jedenfalls habe ich gestern zu Hause 38 Jahre Duschritual abgehalten, also Kleopatra, die da in der Milch badet, war nichts dagegen und es war nur herrlich. Ich wusste gestern auch noch nicht, dass man seine Träume und Leidenschaften durchaus weiterverfolgen sollte, egal wie der Alltag so aussieht. In China, da hat jetzt der Fahrer von einem Lieferdienst einen ganz wichtigen und tollen Literaturpreis gewonnen. Wenn der nämlich nicht gerade auf seinem

Roller sitzt und Essen von A nach B bringt, dann schreibt er sehr gerne Gedichte. Schon immer, sein Leben lang, 56 ist der Mann mittlerweile, und hat Social Media für sich entdeckt und seine Gedichte da zum Teil veröffentlicht. Und die wiederum hat dann eine Jury gesehen und gesagt, ja, also hier, der Mann, super. Und da hat er einen Preis bekommen. Finde ich total süß, freue ich mich für ihn. Er sagte, er bleibt aber trotzdem, trotz des Erfolges, den er da jetzt hat, bleibt er bei seinen Leisten und fährt da weiter Essen von A nach B, und Schreiben ist halt sein Hobby. Ich wusste gestern auch noch nicht, wie doll so eine Trotzphase bei Kindern sein kann. Ich habe ja keine eigenen, aber ich krieg's ja wohl mit, so einer Supermarktkasse, ne, was da manchmal für Kämpfe ausgefochten werden. Das ist der Klassiker. In Kanada, da hat jetzt ein Kind aber wirklich, also nochmal einen draufgesetzt, würde ich sagen. Da konnte nämlich ein Flugzeug nicht starten, weil sich das Kind nicht hinsetzen und anschnallen wollte. Alle haben versucht, es dazu zu bringen, zu überreden. Das Flugpersonal, die Eltern. Es war nichts zu machen. Und weil dieses Spektakel so lange gedauert hat, wurde dann irgendwann der Flug gestrichen, weil man dann auch gesagt hat, ja Leute, wir haben ja auch einen Flugplan, jetzt, der Slot ist jetzt weg. So, dann durften alle zusammen wieder aussteigen und sich an den Flughafen setzen und das Gepäck auch nochmal kurz wieder einsammeln und dann wieder einchecken, und das alles ist abends passiert. Und am nächsten Morgen, ja, da konnte man dann weiterfliegen. Und ich denke, da war sehr gute Stimmung. Also gerade auch dieser Familie gegenüber da. Also das wird toll gewesen sein in dem Flieger. Grüße gehen nach Kanada. Drei Dinge, die ich gestern noch nicht wusste. Jeden Morgen für euch um diese Uhrzeit hier bei Radio Emscher-Lippe. Tag hier zusammen.

0: Minuten vor 9:30. Ich habe was Frisches für euch aus dem Radio Emscher Lippe Verkehrsservice.
1: Ja, moin Emscher Lippe. Hier ist der Uwe aus Bottrop. Und ich habe gerade gesehen, dass sich der graue Kiddy auf der Hühnefeldstraße aufbaut. 30er-Zone. Schönen Tag noch. Ciao.
0: Dankeschön, Uwe, fürs Melden. Also Obacht im Bottrop auf der Hühnefeldstraße. Wird geblitzt in der 30er-Zone. Wenn ihr noch was seht, Staus oder Blitzer, gerne her damit. Das geht zum Beispiel über die Radio Emscher Lippe App. 5 Minuten noch, dann ist es 8:30. Ich bin Vanessa Winkel. Schönen guten Morgen.

0: Schönen Start in die neue Woche.
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0: Elton John steht immer noch. Schönen guten Morgen zusammen. Gleich haben wir es. 8:30.
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0: Schönen guten Morgen. Im Gelsenkirchener Hauptbahnhof sind am selben Tag zwei Fluchtversuche gescheitert. Am Samstag ergriff gegen Mitternacht ein 37-jähriger Mann bei einer Kontrolle die Flucht. Ein Reisender hielt ihn fest. Gegen den 37-Jährigen lag ein Haftbefehl wegen gefährlicher Körperverletzung vor. Er muss noch 60 Tage Restfreiheitsstrafe absitzen. Gegen 18.30 Uhr flüchtete ein 36-Jähriger bei einer Kontrolle. Die Bundespolizei stellte ihn sofort. Gegen ihn liefen gleich mehrere Haftbefehle wegen Betrugs, außerdem eine Ersatzfreiheitsstrafe von 63 Tagen. Beide Männer wurden festgenommen. Wer in Bottrop Elterngeld beantragen will, muss sich in den kommenden Tagen auf Einschränkungen einstellen. Die Stadtverwaltung teilt mit, dass die Elterngeldstelle wegen Personalengpässen ab heute bis einschließlich Freitag nicht besetzt ist. Persönliche Beratungen fallen in dieser Zeit aus. Anträge und Dokumente können aber weiterhin abgegeben werden. Das geht bei anderen Jugendamtmitarbeitern der Südring-Center-Promenade oder einfach über den Briefkasten dort. Auch Formulare liegen in Bottrop vor Ort zum Mitnehmen bereit. Das ist das Wichtigste aktuell. 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
1: Jetzt das Wetter bei uns. Aktuell sind es 23 Grad an der Musikschule in Gladbeck. Es geht ja noch. Und auch heute und morgen geht es insgesamt noch so maximal 26 ungefähr drin. Also sehr, sehr viel heißer wird es jetzt nicht. Aber das kommt noch, und zwar so Richtung Ende der Woche. Da knacken wir wieder ordentlich die 30 Grad. Dazu viel Sonne, kaum Wolken, kaum Regen. 8.31 Uhr haben wir es jetzt. Hier ist der Radio Emscherlippe Verkehrsservice. Und aktuell blitzt es in Bottrop. Einmal auf der Hünefeldstraße in beiden Richtungen in der 30er-Zone. Und dann auch nochmal auf der Scharnhölzstraße. Auch da 30er-Zone, beide Richtungen gesehen und gemeldet haben das Uwe und Jenny. Danke euch dafür. Ansonsten kommt ihr heute Morgen entspannt durch, auch auf den Autobahnen. Also man merkt, es sind wohl noch Ferien. Blitzer und Staus, die könnt ihr uns über unsere App melden oder über die Radio Emscherlippe Verkehrshotline. Das ist die 0209 360 und 4x8. Bei WhatsApp und per Telefon. Kommt alle gut durch.
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1: So ist es. Timo ist im wohlverdienten Sommerurlaub. Ich halte so lange die Stellung. Schön, dass ihr da dabei seid. Mark Foster habe ich auch mal mitgebracht. Kann ja nicht schaden, ne? Wir sind groß jetzt. Guten Morgen zusammen.

0: Der Fossa Mag.
1: Wir sind groß bei Radio Emscherlepper. Ey, auch schon 10 Jahre alt, das Lied. Von 2016. Wahnsinn. 5 Minuten nach 8:30 haben wir es jetzt. Einen wunderschönen guten Morgen. Schönen Montag. Guten Start in die neue Woche. Wer noch ein bisschen Anschub braucht, hier ist er. Linkin Park.

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1: 18 Minuten vor 9. Guten Morgen, Gladbeck, Bottrop und Gelsenkirchen. Radio Emscher Lippe ist hier. Und auch an diesem Sommerwochenende wurde fleißig geheiratet. Es ist gerade Saison. Ne? Glückwunsch an alle frisch Vermählten und viele Hochzeitsgäste. Die haben dafür ja auch endlich mal wieder einen Gottesdienst gesehen. Ne? Waren mal wieder in der Kirche. Und der Kollege Jens Herbst erklärt uns auch diese Welt in 30 Sekunden.
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3: Bei einer Hochzeit sehen viele nach sehr langer Zeit mal wieder eine Kirche von innen und sind sehr unsicher. Wann soll ich aufstehen, knien, Hände falten, Nase bohren? Das Vaterunser klappt ja meistens noch ganz gut, zumindest so ungefähr.
4: Dein Reich komme, wie im Himmel, so auf Pferden.
3: Dann kommen die Stellen, an denen die Gemeinde antworten soll und da wird's eng.
5: Der Herr sei mit euch.
6: Oh, was sage ich denn jetzt? Gleichfalls? Mit dir auch, Digga? Ich sag einfach mal Amen.
3: Und die Krönung ist dann der Gesang, wenn die Männer verschämt brummeln und die Frauen mal so alles aus sich rauslassen.
7: Möge die Straße uns zusammenführen und der Wind in deinem Rücken sein.
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Hoja jetzt für euch, Too Sweet, einen wunderschönen guten Morgen am Montag.

0: eine Muschel hängt jetzt so halb nur noch über dem Ohr. Naja, kaum ist der Düngen weg, dann mache ich hier alles kaputt. Der Mann hat 3 Wochen Urlaub. Vanessa Winkel allein zu Hause. Ich freue mich, dass ihr dabei seid. Mal gucken, was wir noch alles kaputt kriegen in den folgenden 3 Wochen. Guten Morgen.
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1: Mit Danny Hoppe. Guten Morgen. Seit 2015 gibt es in Deutschland den Mindestlohn, aber offenbar bekommen ihn nicht alle, denen er eigentlich zusteht. In durchschnittlich jedem vierten Betrieb gibt es nach Angaben des Zolls Verstöße gegen das Mindestlohngesetz. Und das verursacht jedes Jahr große Schäden. Der DGB hat nachgerechnet und sagt, die Umgehung des Mindestlohns hat Beschäftigte, Sozialkassen und die Staatskasse in 10 Jahren bis zu 64 Milliarden Euro gekostet. Marc Weiß hat die Infos.
2: Laut DGB arbeiten rund 6 Millionen Menschen zum

0: Mindestlohn, vor allem in Gaststätten, Handel und in der Landwirtschaft. Mindestens 13,90 Euro die Stunde müssten diese Menschen bekommen, doch das passiert nicht immer. Das beliebteste Mittel von Arbeitgebern, den Mindestlohn zu umgehen, seien unbezahlte Überstunden oder eine nicht korrekte Zeiterfassung, so der Gewerkschaftsbund. Dadurch seien den Beschäftigten in den vergangenen 10 Jahren rund 35 Milliarden Euro entgangen, dem Fiskus rund 7 Milliarden an Steuern und den Sozialkassen 22 Milliarden an Beiträgen. Die Forderung nach mehr Kontrollen und mehr Personal für die Kontrollen kommt nicht überraschend. Die Arbeitgeber stimmen dem grundsätzlich zu, zweifeln allerdings an der Berechnungsgrundlage des DGB. Verstöße seien aber in jedem Fall nicht akzeptabel und müssten verfolgt werden, heißt es von der Bundesvereinigung der Arbeitgeberverbände.
1: Und jetzt weitere Meldungen im Überblick. Der Juni und Juli waren in Westeuropa so heiß wie noch nie seit Beginn der Aufzeichnungen. Die Durchschnittstemperatur für beide Monate lag bei 21,62 Grad. Das hat das EU-Beobachtungsprogramm Copernicus mitgeteilt. Es hebt außerdem die große Trockenheit hervor. Bundeswirtschaftsministerin Reiche sieht in der deutschen Industrie ein großes Potenzial für den Einsatz von KI. Das Rennen um große Sprachmodelle werde man wohl nicht mehr gewinnen, sagte sie. Aber dort, wo Maschinen, Fabriken und Produktion intelligenter würden, habe man sehr gute Chancen, international eine führende Rolle zu spielen. Bei einem Autounfall in Bayern sind 3 Frauen ums Leben gekommen. Ein 36-Jähriger war mit seinem Auto auf die Gegenspur geraten und in das Auto der Frauen gekracht. Der 36-Jährige war offenbar betrunken. Auch er wurde schwer verletzt. Das hat die Polizei bestätigt. Mit dieser Aktion hat es sich wohl nicht viele Freunde gemacht. Eigentlich sollte ein Flugzeug der Gesellschaft Porter Airlines vom kanadischen Victoria nach Toronto fliegen. Daraus wurde allerdings nichts, weil ein Kind sich geweigert hat, den Gurt anzulegen. Eltern und Besatzung hatten mehrmals versucht, das Kind zu überzeugen, allerdings ohne Erfolg. Die Maschine musste deshalb zurück zum Terminal rollen. Bis Eltern und Kind samt Gepäck von Bord waren, war es zu spät für einen neuen Start. Der Flieger konnte erst am nächsten Tag abheben. Und das waren die Nachrichten mit Danny Hoppe.
2: Jetzt ist Wetter bei uns, 22 Grad aktuell am Berger See und wir starten wieder in eine heiße Woche. Ich finde heute und morgen noch okay, moderat würde ich fast sagen, landen wir so bei ungefähr 26 Grad in der Spitze, geht noch. Morgen auch so, aber so der Rest der Woche, huiuiui, das ist dann wieder doch über 30 Grad, muckelig warm, dazu viel Sonne, kaum Wolken, kaum Regen, ist doch klar. 9:03 haben wir es jetzt, hier ist der Radio Emscher-Lippe Verkehrsservice, wie immer starten wir mit den Blitzern und die stehen hier. Bottrop, Essener Straße, Stadteinwärts und Hünefeldstraße, da in beiden Richtungen. Gelsenkirchen, Darla Heide. Dankeschön, Christina, Rüdiger und Uwe fürs Melden. Das hier ist gerade auf den Autobahnen los, die A2. Dortmund Richtung Oberhausen zwischen Dreieck Bottrop und Oberhausen Königshardt 1 Kilometer Stau plus 7 Minuten und die A40 Dortmund Richtung Duisburg zwischen Gelsenkirchen Süd und Essen-Frillendorf 3 Kilometer stockend plus 4 Minuten. Blitzer und Staus könnt ihr uns über unsere App melden oder über die Radio Emscher-Lippe Verkehrshotline. Das ist die 0209 360 und 4x8 bei WhatsApp und per Telefon. Allen unterwegs eine gute Fahrt.
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2: Tja, guten Morgen und einen guten Montag euch mit Jessie J jetzt. Domino.

Hallihallo, Hallöle. Das Radio im Schalippe. Guten Morgen, Gelappbeck, Bottrop und Gelsenkirchen. Und es gibt ja Menschen, die haben das sinnvolle Prinzip, es kommt nur was Neues in den Schrank oder ins Wohnzimmer. Wenn was Altes rausfliegt, dann wird es eben so insgesamt nicht zu viel. Finde ich eigentlich ganz gut. Und genau dafür könnt ihr ideal die Tauschbar nutzen. Morgen zwischen 18 und 21 Uhr im Naturfreundehaus an der Holbeinstraße im Gelsenkirchener Süden. Jeder von euch darf maximal 5 Dinge, also Kleidungsstücke, Bücher oder Pflanzen oder so mitbringen und gegen was anderes tauschen. Und was übrig bleibt, das wird dann danach gespendet. Und wer nichts hat, der darf natürlich auch trotzdem hin. Noch mehr Tipps, was bei uns so los ist und wie ihr eure freie Zeit so gut rumkriegt, das könnt ihr auf unserer Homepage finden. Radio-im-Schalippe.de haben wir so eine Übersicht mit den Veranstaltungen bei uns. Und wenn ihr sagt, ey, ich habe ja selber hier Kinderflohmarkt oder Benefizturnier oder was weiß ich, könnt ihr da eintragen, dann sehen ein paar mehr Menschen vielleicht und kommen bei euch vorbei, eine Waffe lesen. Sag ich jetzt mal. 17 Minuten nach 9, hier ist Radio im Schalippe. Morgen!

0: Life After Love, das kommt direkt nach Sein oder Nichtsein. Was um poetische Fragen angeht. Von der großen Chair natürlich hier bei Radio im Schalippe. Wunderschönen guten Morgen am Montag. Ich bin Vanessa Winkel. Guten Start in die neue Woche.
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0: Wir sind Helden, nur ein Wort. Jetzt haben wir es. 9:30.
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2: Mit Max Berger. Schönen guten Morgen. Eine Gelsenkirchenerin ist mutmaßlich Opfer von K.O.-Tropfen geworden. Das meldet die Polizei. Die 23-Jährige war am Samstagabend mit Freundinnen in Winterberg unterwegs. Gegen 22:45 soll ihr ein unbekannter Mann ein Glas Wasser angeboten haben. Laut Polizei sagte sie nach einem Schluck zusammen und musste sich mehrfach übergeben. Ein Rettungswagen brachte sie ins Krankenhaus. Dort wurde eine Blutprobe entnommen. Nach dem Vorfall in Winterberg ermittelt jetzt die Kriminalpolizei. Drei Männer aus Gelsenkirchen stehen in diesen Minuten vor dem Essener Landgericht. Es geht unter anderem um bewaffneten Drogenhandel im großen Stil. Im vergangenen Jahr waren die

0: Angeklagten bereits zu Haftstrafen von bis zu über 7 Jahren verurteilt worden. Der Bundesgerichtshof hob dieses Urteil jedoch teilweise auf, weil unter anderem Angaben zum genauen Wirkstoffgehalt der Drogen in der Urteilsbegründung fehlten. Deshalb muss der Fall nun von einer anderen Strafkammer neu aufgerollt werden. 2 der 3 Gelsenkirchener sitzen aktuell in Untersuchungshaft. Das ist das Wichtigste aktuell. 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
1: Jetzt das Wetter bei uns. Aktuell sind es 23 Grad am Wittringer Wald. Und wir starten wieder in eine sehr, sehr heiße Woche. So zumindest im Laufe der Woche wird es echt heiß und unangenehm. Also 26 Grad maximal heute und morgen auch so, finde ich noch okay. Aber dann knacken wir wieder die 30 und dazu gibt es natürlich wieder sehr viel Sonne, kaum Wolken und kaum Regen. Jetzt haben wir es 9.32 Uhr. Hier ist der Radio Emscher Lippe Verkehrsservice. Und da gucken wir wie immer zuerst auf die Blitzer. Geblitzt wird aktuell in Kicheln auf der Feldhauser Straße, in Bottrop auf der Essener Straße in beiden Richtungen, auf Höhe der alten Sparkasse, Hünefeldstraße und Gelsenkirchen. Dahlerheide, Dankeschön, Rüdiger, Albert, Ulrich und Christiane fürs Bescheid sagen. Von den Autobahnen gibt es das hier, A2 Dortmund Richtung Oberhausen zwischen Gladbeck-Ellinghorst und Oberhausen-Königshardt. 3 Kilometer Stau plus 10 Minuten. Und der Rückstau auf die A31 Gronau Richtung Oberhausen zwischen Gladbeck und Dreieck Bottrop. 1 Kilometer Stau plus 5 Minuten. Blitzer und Staus könnt ihr uns über unsere App melden oder über die Radio Emscher Lippe Verkehrshotline 0209 360 und 4x8 bei WhatsApp und per Telefon. Kommt alle gut durch.
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1: Ja, haha. Halli, hallo, hallöle und einen entspannten Montag zusammen.

Der Typ, bei dem man erstmal schön hier Mikro voll rotzt, Miles Smith bei Radio Emscherlippe. Freuen sich die Techniker. Ich sag mal so, ich hab ja heute erst einen Kopfhörer kaputt gekriegt. Übrigens der von Timo. Ist ja nicht da. Ist ja nicht so schlimm dann. Jetzt haben wir hier Mikro voll gerotzt, also weiß ich nicht, wenn ich jetzt noch irgendwie was zu trinken umhaue,

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1: Die großartige Taylor Swift endlich wieder im Radio im Schalippe-Studio mit Brüllen, was das Zeug hält, ohne dass Düngen blöd guckt. Der ist nämlich gar nicht da. 3 Wochen ist dieser Mann jetzt im Sommerurlaub, muss ja jeder selber wissen. Dementsprechend trödel ich hier alleine mit euch rum, aber ich ziehe euch durch. Die letzte Hälfte der Sommerferien kriegen wir auch noch zusammen rum. 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Gleich ist es 9:45. Schönen guten Morgen zusammen. Passere.

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0: heute von euch. 6:10, Vanessa Winkel, raus für heute. Wir hören uns morgen früh ab 6. Es geht natürlich weiter hier bei Radio Emscher Lippe nach 10. Und zwar mit Kevin und Sophie. Ganz viel Spaß mit den beiden.
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1: Mit Danny Hoppe. Guten Morgen. Westeuropa ächzt und schwitzt weiter unter der großen Hitze. Und seit der Nacht ist es auch offiziell, dieser Sommer hat den bisherigen Rekord gebrochen. Die Monate Juni und Juli waren die heißesten seit Beginn der Aufzeichnungen. Das meldet das EU-Beobachtungsprogramm Copernicus. Die Durchschnittstemperatur lag bei 21,62 Grad. Das ist so hoch wie noch nie. Marc Weiß aus dem News-Team. Die Hitze ist für viele nicht nur anstrengend. Es gibt jetzt auch ein immer größeres Problem mit den Flüssen.
2: Ja, genau, weil es nicht regnet. Wir sehen ja seit Wochen schon, wie wenig Wasser die Flüsse haben. Vor allem der Rheinpegel ist ein Problem, weil die Binnenschiffe schon jetzt nicht mehr voll beladen werden können. Es droht aber leider noch schlimmer zu werden. Der Bundesverband der Binnenschiffer befürchtet, dass der Rhein bald gar nicht mehr durchgängig befahrbar sein wird. Man rechnet im Laufe der Woche damit, dass es dann an einigen Stellen so wenig Wasser gibt, dass man gar nicht mehr mit dem Schiff durchkommt, auch nicht mit wenig Ladung. Und damit wäre der Rhein dann zweigeteilt, sagte ein Verbandssprecher. Es würden dann nur noch Schiffe voraussichtlich zwischen Amsterdam und wahrscheinlich Köln fahren und dann erst wieder weiter südlich ab Rheinland-Pfalz, zum Beispiel ab Koblenz, wo die Mosel dazu stößt. Das würde die Transporte natürlich noch mal deutlich erschweren. Bundesverkehrsminister Bilger hatte ja das Sonntagsfahrverbot für Lkw deshalb schon teilweise aufgehoben. Und ja, dann werden wir uns auf noch mehr Laster auf der Autobahn einstellen müssen, auch sonntags. Irgendwie müssen die Güter ja transportiert werden und wir können dann nur auf ganz viel Regen hoffen.
1: Danke, Marc. Und jetzt weitere Meldungen im Überblick. Im vergangenen Jahr sind in Deutschland mehr Kinder im Straßenverkehr verunglückt. Das zeigen neue Zahlen des Statistischen Bundesamts. Demnach kamen mehr als 29.000 Kinder unter 15 Jahren

0: Jahren bei Verkehrsunfällen zu Schaden. 31 von ihnen kamen dabei ums Leben. In der Nähe von Athen ist schon wieder ein Waldbrand ausgebrochen. Fast 200 Feuerwehrleute sind aktuell im Einsatz. Auch ein Dorf musste wieder evakuiert werden. Auch aus Spanien und Frankreich werden neue Waldbrände gemeldet. Bei einem ukrainischen Drohnenangriff in der russischen Region Tatarstan sind mindestens 12 Menschen getötet worden. Dazu wurden nach Angaben der russischen Behörden 39 weitere Menschen verletzt. Es ist damit einer der schwersten ukrainischen Angriffe seit Kriegsbeginn. Die meisten, die aktuell eine Wohnung suchen, können davon wahrscheinlich ein Lied singen. Es gibt zu wenig und oft sind sie zu teuer. Zeigen jetzt auch neue Daten, die der Verband Deutscher Pfandbriefmarken vorgelegt hat. Dazu gehören rund 50 Immobilienfinanzierer wie die Deutsche Bank, die Commerzbank, Bausparkassen und Sparkassen. Demnach sind die Neuvertragsmieten im zweiten Quartal wieder deutlich gestiegen. Bundesweit waren es im Schnitt rund 3,2% im Vergleich zum Vorjahreszeitraum. Schaut man sich die Entwicklung in den 7 größten deutschen Städten an, dann sind die Mieten am stärksten in Düsseldorf raufgegangen. Auch die Kaufpreise für Häuser und Wohnungen sind gestiegen. Der Wohnungsmangel treibe Mieten und Preise weiter hoch, heißt es vom Verband. Und das waren die Nachrichten mit Danny Hoppe.
1: Danke, Danny. Kurz nach 10, hier ist euer Sommerradio mit Kevin Mostert, Sophie Gebauer und dem Wetter.
2: Und das sieht richtig gut aus heute. Höchsttemperaturen haben wir schon fast erreicht. Im Moment 26 Grad, 27 das Maximum. Dazu ist und bleibt es sehr sonnig. Höchstens am Nachmittag gibt es mal so ein paar Deko-Wolken. Aber das wird alles harmlos. Morgen dann bei 24 Grad auch den ganzen Tag Sonne.
1: Herrlich. Die Staus für euch. Ab 10 Minuten A2 Dortmund Richtung Oberhausen. Zwischen Gladbeck-Ellinghorst und Oberhausen-Königshardt. 3 Kilometer Stau. Eine Viertelstunde braucht ihr länger. Und A3 Köln Richtung Oberhausen. Zwischen Duisburg-Wedau und Oberhausen-Lierich. 3 Kilometer Stau. 35 Minuten. Und dann seid ihr hier durch. Wenn ihr auch noch was seht, ruft an oder schickt uns eine WhatsApp.
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1: Euch eine gute Fahrt.
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2: Wir sind Sophie Gebauer und Kevin Mossatz.
1: Hallöchen!

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0: Shania Twain mit That Don't Impress Me Much bei eurem Sommerradio. 10 nach 10 haben wir es jetzt.
1: Und jetzt neue Musik für euch hier im Sommerradio. Das ist Somba mit einem Song, der sich so ein bisschen ins Ohr schleicht. So ein Ohrwurm, der ganz langsam reingeht und ganz lange drin bleibt. Das ist Homewrecker für euch.
0: Ist ein guter Song.
1: Sehr guter Song. Wirklich.

0: in NRW ist rum. Heißt aber auch, es stehen noch 3 Wochen an, wo ihr vielleicht noch ein paar Ideen braucht. Und wir haben einen Freizeitpark-Tipp für euch. Und es ist nicht Moviepark, es ist nicht das überfüllte Phantasialand, es ist nicht Schloss Beck, es ist nicht das Irland.
1: Was ist es denn?
0: Es ist was Holländisches.
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1: Das Togoland bei Venlo hat das ganze Jahr geöffnet. Da bekommt ihr super viel Natur und Action für Groß und Klein. Kevin, wir waren ja auch schon mal da, ne?
0: Ja, es ist wirklich ein schöner Freizeitpark für alle. Für die Kleinen gibt es da genug. Für uns Großen gibt es auch ein paar lustige Sachen, die man da fahren kann. So eine Achterbahn, wo ihr auf einem Motorrad sitzt und dann werdet ihr da katapultiert. Das ist ganz cool. Gibt auch verschiedene Erlebniswelten. Natürlich holländische Spezialitäten, was den Park von anderen unterscheidet. Es gibt drinnen und draußen Geschäfte. Also selbst wenn mal so ein Schauer dabei kommt oder mal zu heiß ist, geht er einfach ins Hältchen.
1: Da kann man auch gut essen, ne? Haben wir auch gemacht.
0: Sehr gut
1: so lecker
0: essen.
1: Frikandel und ja. Sogar vegan hat man da gegessen. Also auch für die jüngsten Gäste, jetzt sind wir schon bei uns Erwachsenen, gibt es aber auch genug Spielplätze, Karussells, wo wir aber auch drauf waren. Wir sind ja auch Wippen gegangen und auf so einen komischen Ding.
0: Es gab so, ich weiß gar nicht, wie man das nennt, so einen Berg, da musste man hochlaufen, um dann runterrutschen zu können. Da waren ganz viele Kinder und wir.
1: Ja, die Kinder haben es geschafft, wir nicht so, ne? So.
0: Es gibt auch noch einen Campingplatz direkt neben dem Park, da könnt ihr direkt übernachten, Zelt, Wohnmobil einfach hinstellen. Das ist wirklich, also der Freizeitpark quasi dann ein privater Garten.
1: Ja, ist nicht schlecht. Tickets fürs Togoland gibt es ab knapp 40 Euro. Kinder unter 90 cm zahlen nichts. Kinder unter 1,40 29 Euro. Und ich mit meinen 1,41 habe es leider nicht geschafft.
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0: Kurz nach 10:30, hier ist Radio M. Schalippe, euer Sommerradio. Wir sind Sophie Gebauer und Kevin Mostert, schauen aufs Wetter. Und da haben wir die Höchsttemperaturen fast schon erreicht. 26 Grad sind es am Freibad in Gladbeck, 26 Grad am Heidesee in Bottrop, 27 heute das Maximum. Dazu nach wie vor ganz viel Sonne, das geht auch die nächsten Stunden so weiter. Am Nachmittag ein paar Wolken, morgen dann deutlich kühler, 24 Grad bei 14 Sonnenstunden.
1: Und jetzt die aktuellen Blitzer für euch. In Bottrop-Kirchhellen auf der Feldhausener Straße, in Bottrop auf der Essener Straße, in beide Richtungen in der Höhe der alten Sparkasse. In Gelsenkirchen haben wir auch einen Blitzer auf der Dahler Heide und nochmal in Bottrop auf der Hünefeldstraße. Wenn ihr auch noch was seht, ruft an oder schickt eine WhatsApp an die 0209 360 und 4x8. Gute Fahrt!
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1: Mit Kevin Mostert und Sophie Gebauer. Hallo!
0: Schönen Montag euch!

0: Baby Rexha, New Religion hier im Sommerradio um 20 vor 11.
1: Ja, Mensch. Und jetzt kommen Mike and the Mechanics mit Over My Shoulder. So ein bisschen romantisch ist das, ne?
0: Bisschen was zum Runterkommen nach gerade.
1: Nach gerade? Was ist denn gerade passiert?
0: Ja, gerade die New Religion ist ja so...
1: Ach so.

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1: Katy Perry, Watch It Burn.
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0: neue Nummer von Katy Perry, Watch It Burn. Viertel vor elf hier ist euer Sommerradio und jeden Montag heißt es bei uns ja ab aufs Rad. Unsere Reporter nehmen sich jedes Mal so 30, 40, 50 Kilometer vom Ruhrtalradweg vor. Über 230 Kilometer ist der lang, den radeln sie komplett ab und heute sind sie auch eben wieder unterwegs.
1: Genau, von Herdecke geht's aus bis zum Baldeneysee, da schalten wir auch gleich nochmal rüber. Aber vorher gucken wir nochmal, was sich denn so für Fahrradfahrer bei uns in den Städten so getan hat. Ne?
0: Ja, es tut sich auf jeden Fall einiges. Immer mehr neue Fahrradständer kommen dazu und es gibt auch immer mehr Fahrradstationen.
1: Also diese kleinen Garagen fürs Rad.
0: Richtig, da können wir die Fahrräder für sehr wenig Geld sicher trocken einschließen. Gerade an Bahnhöfen entstehen da auch immer mehr Bike-and-Ride-Plätze. Also mit dem Rad zum Bahnhof da das Ganze günstig abstellen und dann in die Bahn umsteigen.
1: So macht das ja auch zum Beispiel auch der Kollege Stefan aus der Nachrichten. Ja. Bei uns ist sehr praktisch, aber mitten in der Stadt so Fahrradfahren finde ich

0: persönlich jetzt nicht immer ganz so geil, ne?
1: Da ist noch Luft nach oben, aber auch bei den Radwegen geht es ja voran. Der Radschnellweg Ruhr zum Beispiel wird hier immer weiter ausgebaut und es gibt immer mehr Protected Bike Lanes in den Innenstädten. Also es sind so durch Poller vom Autoverkehr getrennt. Das heißt, wenn ein Auto mal rechts rüber schert, fährt es in den Poller, nicht in dich.
0: Guck mal, das ist doch schon mal schön. Dann gibt es einen Lackschaden und keinen Menschenschaden. Richtig. Das ist schon mal vom Vorteil. Und wie gut das heute so auf dem Ruhrtal Radweg läuft. Welche Poller da umgefahren werden, das hören wir gleich mal. Wir schalten gleich mal rüber zu Mario und Emily. Die sollten auch jeden Moment losfahren.
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1: Mit Danny Hoppe. Guten Tag. Seit Wochen beschäftigen uns jetzt schon Hitze und Trockenheit und es gibt immer mehr Stimmen, die sagen, wir dürfen das nicht einfach so hinnehmen. Immer mehr Verbände und Berufsgruppen fordern von der Politik einen wirksamen Hitzeschutz. Der grünen Gesundheitsexperte Dahmen zum Beispiel wirft der Bundesregierung vor, nichts zu tun. Man brauche ein bundesweites Alarmstufensystem, sagte er in der ARD. Je nach Lage und Temperatur müsse man mit konkreten Maßnahmen auf die Gefahren der Hitze reagieren. Marc Weiß hat mehr dazu.
2: Dahmen findet drastische Worte. Es könne nicht sein, dass unsere Behörden einfach nur Hitzetote zählen. Gerade besonders gefährdete Gruppen bräuchten jetzt konkreten Schutz, sagte er. Dazu zählen vor allem alte und chronisch kranke Menschen. Dahmen ärgert sich besonders darüber, dass es nach wie vor in den meisten Zimmern von Krankenhäusern und Pflegeheimen keine Klimaanlagen gibt. Das gleiche gilt für Schulen, Unis und Kindergärten. Diese Missstände sind seit Jahren bekannt. Geändert hat sich bis heute aber nichts. Auch die Landwirte stellen Forderungen. Hitze und Trockenheit bedrohten die Ernten massiv. Man brauche einen Instrumentenkasten, um sich dem Klimawandel anpassen zu können, sagte Verbandsgeneralsekretärin Sabet im WDR. Als Beispiel nannte sie die Erlaubnis für verschiedene Züchtungen von hitzeresistenten Pflanzen. Auch nationale Zuschüsse und Hilfen bei der Düngemittel

0: Versorgung seien notwendig. In anderen Ländern gäbe es das. Der Handelsverband fordert die dauerhafte Zulassung von sogenannten Lang-Lkw oder Gigalinern. Im Moment können kaum noch Binnenschiffe fahren, weil die Flusspegel zu niedrig sind. Deshalb werden schon jetzt deutlich mehr Waren mit Lastern transportiert.
1: Und jetzt weitere Meldungen im Überblick. Im vergangenen Jahr ist in Deutschland im Schnitt alle 18 Minuten ein Kind im Straßenverkehr verletzt oder getötet worden. Das zeigen neue Zahlen des Statistischen Bundesamts. Demnach sind mehr als 29.000 Kinder bei Unfällen verunglückt. Das ist ein Anstieg um 7%. 74 Kinder kamen dabei ums Leben. Der Handelsverband Deutschland und die Gewerkschaft der Polizei fordern härtere Maßnahmen gegen Ladendiebstahl. Dem Einzelhandel entstehe dadurch jedes Jahr ein Schaden von rund 3 Milliarden Euro, heißt es in einem gemeinsamen Positionspapier. Gefordert werden darin mehr Videoüberwachungen, eine bessere Ausstattung der Polizei und Staatsanwaltschaften, die sich speziell mit Ladendiebstählen beschäftigen. In den Verhandlungen zwischen den USA und dem Iran ist momentan offenbar nicht viel Bewegung. Man verhandle zurzeit nur halbherzig, sagte US-Präsident Trump dem Nachrichtenportal Axios. Es sei wie eine Schachpartie und werde sich irgendwann regeln. Seit Tagen schon stößt der Ätna Asche und glühende Gesteinsbrocken aus und sorgt so für Probleme im Flugverkehr rund um die italienische Insel Sizilien. Auch heute kommt er nicht zur Ruhe. Die italienischen Behörden berichten von dicken Lavaströmen, die aus zwei Schloten nach außen dringen. Deshalb wurden bis zum Nachmittag alle Landungen auf dem nahegelegenen Flughafen Catania ausgesetzt. Davon betroffen sind viele Touristen, auch aus Deutschland. Aktuell gilt für den mehr als 3.300 Meter hohen Ätna die höchste Warnstufe Rot. Das heißt, dass eine Eruption mit einem großen Ascheausstoß unmittelbar bevorsteht oder dass sie schon in Gange ist. Und das waren die Nachrichten mit Danny Hoppe.
2: Danke, Danny. Kurz nach 11, hier ist euer Sommerradio mit Kevin Mostert, Sophie Gebauer und dem Wetter.
3: Und das sieht sehr gut aus, lässt sich sehr gut aushalten. Die Höchsttemperaturen für heute haben wir nämlich schon erreicht. 27 Grad sind es im Moment, dazu ganz viel Sonne und das geht auch noch die nächsten Stunden so weiter. Erst Richtung Nachmittag ein paar Wölkchen. Morgen bei 24 Grad, Maximum auch 14 Sonnenstunden. Danach wird es dann von Tag zu Tag wärmer.
2: Und jetzt die Staus für euch. Ab 10 Minuten A31 Gronau Richtung Oberhausen. Zwischen Gladbeck und Dreieck Bottrop. 1 Kilometer Stau, eine Viertelstunde braucht ihr länger. A57 Krefeld Richtung Nimwegen. Zwischen Kreuz Mörs und Mörs-Hülsdonk 3 Kilometer Stau. Hier auch eine Viertelstunde plus. Und die A44 Kassel Richtung Dortmund. Zwischen Kreuz Werl und Kreuz Dortmund-Unna 5 Kilometer Stau. In einer halben Stunde seid ihr hier durch. Wenn ihr auch noch was habt, ruft an oder schickt eine WhatsApp.
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2: Euch eine gute Fahrt.
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2: Hallöchen.

0: 10 nach 11 an diesem Montagmorgen. Sophie Gebauer. Kevin Mostert hier für euch, Sophie. Sag an, wann bist du das letzte Mal 45 Kilometer mit dem Fahrrad gefahren?
1: Boah, ich glaube, ich bin noch nie 45 Kilometer mit dem Fahrrad gefahren.
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1: Nur bei mir in der Gegend kriege ich ja schon Po- und Beinschmerzen.
0: Ja, das geht ratzfatz. Aber unsere Sommerradio-Reporter sind der Geübter. Für unser Sommerradio nehmen sie sich ja jeden Montag eine Strecke von so 40, 50 Kilometern auf dem Ruhrtalradweg vor.
1: Insgesamt ist er ja rund 230 Kilometer lang, führt vom Sauerland bis ins Ruhrgebiet. Und heute stehen wieder so ein paar Kilometerchen auf dem Programm. Bei hoffentlich gutem Fahrradwetter. Aber es gibt ja ein kleines Problem. Unser Reporter Mario Alt ist unterwegs. Mario, irgendwas stimmt mit deinem Fahrrad nicht, ne?
3: Nee, ich weiß auch nicht. Der Akku funktioniert nicht. Also wir kriegen es zumindest nicht an. Es ist eigentlich ein E-Bike, sollte es sein, aber ja, offenbar heute nicht.
0: Tja, das werden sehr schöne 45 Kilometer für dich, Mario. Vor allem das 1. Mai ja auch heute dabei.

0: Bei. Mhm. Wir werden schon mal einen gelben für dich besorgen für morgen.
1: Ja, liebe Grüße auch an die Kollegin Lena Berg, die das ja eigentlich die letzten Wochen gemacht hat. Die hat mir das eingebrockt, die hat irgendwie sich vorgenommen, Urlaub zu machen und jetzt stehe ich hier, ne? 45 Kilometer oder was vor mir und ja, ohne Akku. Ganz toll. Danke Lena, liebe Grüße.
0: Ja, sehr gerne, aber du hast ja eine wirklich schöne Strecke vor dir. Er startet in Herdecke, 45 mhm. Kilometer schön an der Ruhr entlang bis zum Baldener See in Essen. Was glaubst du, kriegst du hin?
1: Ja, also wir werden das schon schaffen. Ne? Also es ist mit Schmerzen wahrscheinlich, aber am Ende des Tages, ne, ich bin ja doch Sportler und ich möchte gewinnen, ich möchte Wetten schaffen und dementsprechend, klar, wir ziehen das durch.
2: Ja, du kriegst auch noch Betäubungscreme für den Po für uns dann für die nächsten Tage. Aber hier, das mit dem Fahrrad ist ja schon schön genug. Du bekommst aber noch eine Challenge von uns. Du hast ja so einen Umschlag, willst du den mal aufmachen?
1: Ja, den machen wir mal auf und schauen, was draufsteht. Ich lese mal vor. Mhm. Herdecke bis Essen werden Baldeneysee. Circa 45 Kilometer, Zeit 3,5 Stunden. Und jetzt kommt die Zusatzchallenge. Finde jemanden auf deiner Route, der mit dir einen Provianttausch macht. Ah, deswegen habe ich hier auch einen Proteinriegel und eine Banane bekommen. Okay, jetzt weiß ich Bescheid, aber ich glaube, wir haben da was zu bieten. Mal gucken, was wir bekommen.
2: Guck mal, das ist doch was. Vielleicht kriegst du ja Betäubungscreme schon mal direkt da. Würde ich jetzt nicht essen.
1: Als Proviant.
2: Nee, essen nicht, aber vielleicht einschmieren. Aber du schaffst das schon. Ihr schafft das. 45 Kilometer ohne Akku. Vielleicht kriegen wir noch einen Akku für dich besorgt. Das wird schon, Mario.
1: Bitte.
2: Ich bin da ganz optimistisch.
1: Ja, ich auch. Danke.
0: Ja, dann tritt mal schön in die Pedale und gut Fahrrad.
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0: Kurz nach 11:30 haben wir es jetzt. Hier ist Radio Emscher Lippe, euer Sommerradio mit Sophie Gebauer und Kevin Mostert. Wir schauen aufs Wetter und das ist wirklich ein Traum. Nicht zu heiß, nicht zu kalt. Perfekt heute. 27 Grad am Nordpark in Gladbeck, 27 Grad im Zweckeler Wald in Kirchhellen. Mehr ist da temperaturtechnisch heute auch nicht drin. Und dazu ist und bleibt sonnig. Nachher mal so ein paar kleine Wolken, aber das alles harmlos. Morgen dann wieder kühler. 24 Grad kriegen wir dazu auch morgen wieder den ganzen Tag Sonne.
1: Und jetzt die aktuellen Blitzer für euch. In Bottrop-Kirchhellen auf der Feldhauser Straße, in Bottrop auf der Essener Straße, beide Richtungen in der Höhe der alten Sparkasse, auch in Bottrop auf der Hünefeldstraße und in Gelsenkirchen auf der Dahler Heide. Dann haben wir auch noch Staus. Ab 10 Minuten A31 Gronau Richtung Oberhausen. Zwischen Gladbeck und Dreieck Bottrop 1 Kilometer Stau. Eine Viertelstunde braucht ihr länger. A57 Krefeld Richtung Nimwegen zwischen Kreuz Mörs und Mörs-Hülsdonk 3 Kilometer Stau. Viertelstunde obendrauf und A44 Kassel Richtung Dortmund zwischen Kreuz Werl und Kreuz Dortmund-Unna. 5 Kilometer Stau. In einer halben Stunde seid ihr durch. Wenn ihr auch noch was habt, ruft an oder schickt eine WhatsApp an die 0209 360 und 4x die 8. Gute Fahrt!

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0: Also haltet euch schon mal bereit, Freitag wieder ab 10, der geheime Treffpunkt hier bei uns im Sommerradio. 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

0: Amber mit Belong Together bei eurem Sommerradio um 10 vor 12. Und jetzt gleich ein bisschen, ich würde mal sagen, Breakdance-Battle zwischen Kevin und mir. Bombfunk-MCs mit Freestyler gleich hier
1: ein
0: bei uns.
1: Ein absolut geiler Song, bei dem ich immer an Frösche denken muss.
0: Frösche ist jetzt mir nicht so in den Sinn gekommen, was hat das mit Fröschen zu tun?
1: Ich glaube, das war Zirkus Flickflack oder irgendwie ein anderer Zirkus. Da ist mal so eine Truppe aufgetreten, die sind so durch Reifen gesprungen. Also die Reifen, so Hula-Hoop-Reifen ganz hoch gestapelt und die sind rumgesprungen. Die waren als Frösche verkleidet und dazu lief im Hintergrund der Song Freestyler. Und deshalb muss ich immer an springende Frösche, also Menschen, die in Froschenkostümen sitzen und durch Reifen springen, denken.
0: Cool, ja, dann hören wir doch mal rein in Freestyler.

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1: Mit Danny Hoppe, guten Tag. Der mutmaßliche Anschlagsversuch am Flughafen Leipzig hat die Politik aufgeschreckt. Jetzt gibt es neue Hinweise, die offenbar eindeutig auf einen Anschlag hindeuten. Es geht um Aufnahmen einer Überwachungskamera. Sie sollen zeigen, wie die gefundene Drohne direkt auf das geparkte ukrainische Flugzeug zugesteuert und auf der Tragfläche eingeschlagen ist. Das meldet die Zeit. In den Tragflächen befinden sich in der Regel Treibstofftanks. Marc Weiß aus dem News-Team, bei dem Aufprall soll sich der Zünder gelöst haben.
2: Genau, und das würde tatsächlich auch erklären, warum man den Zünder etwas weiter entfernt gefunden hat. So langsam wird wohl dann ein Bild daraus, so wie es jetzt aussieht, ist eine mit Sprengstoff bestückte Drohne gegen die ukrainische Frachtmaschine geflogen, und zwar auf die Tanks, also vermutlich war das genau so gesteuert. Beim Aufprall ist sie aber nicht explodiert, weil der Zünder einen Defekt hatte. Der hat sich bei diesem Aufprall gelöst und wurde deshalb ein paar Meter weiter entfernt gefunden. Das heißt, man ist am Flughafen Leipzig offenbar wirklich nur ganz, ganz knapp einer gigantischen Explosion entgangen, weil eben dieser Zünder nicht funktioniert hat.
1: Gibt's denn inzwischen was Neues dazu, wer dahinter stecken könnte?
2: Also offiziell sagt kein deutscher Spitzenpolitiker und keine Behörde, dass man Russland als Drahtzieher verdächtigt, obwohl dafür vieles sprechen würde. Der Flughafen Leipzig ist ein wichtiger Umschlagplatz für Militärgüter für die Ukraine. Also von hier werden Waffen, die der Westen zur Verfügung stellt, in die Ukraine geflogen, damit sich das Land gegen die Angriffe Russlands verteidigen kann. In den USA wird darüber sehr viel offener gesprochen. Einige Politiker und auch Medien dort berichten inzwischen, dass Russland da wohl hinterstecke. Bei uns ist man da noch sehr viel zurückhaltender. Warum ist nicht klar.
1: Danke, Marc. Und jetzt weitere Meldungen im Überblick. Die Binnenschiffer schlagen Alarm. Sie befürchten, dass der Rhein wegen des Niedrigwassers im Laufe der Woche nicht mehr durchgängig befahrbar sein könnte. Das sagte der Chef des Bundesverbandes der deutschen Binnenschifffahrt, Schwanen, der RP. Im Prinzip sei der Rhein damit zweigeteilt. Seit 2015 ist durch Betrug beim Mindestlohn ein Schaden von rund 64 Milliarden Euro entstanden. Das hat der Deutsche Gewerkschaftsbund ausgerechnet. 35 Milliarden davon hätten Arbeitnehmer getragen, die den Mindestlohn nicht in voller Höhe bekommen hätten, heißt es. Im November hatte das Aachener Landgericht einen Ex-Krankenpfleger wegen zehnfachen Mordes zu einer lebenslangen Freiheitsstrafe verurteilt. Jetzt nimmt der Fall immer größere Dimensionen an. Die Staatsanwaltschaft ermittelt inzwischen in mehr als 120 weiteren Verdachtsfällen. Das hat eine Sprecherin bestätigt. Zuletzt war es etwas ruhiger um FIFA-Chef Gianni Infantino geworden. Zu ruhig finden offenbar die UEFA und die Verbände für Asien und Nord- und Mittelamerika sowie der Karibik. Sie wollen den Druck hochhalten und haben jetzt einen gemeinsamen Brief veröffentlicht. Darin fordern sie erneut einen Neuanfang an der Spitze.

0: der FIFA und werfen Infantino Täuschung vor. Noch immer fehle jede Einsicht, dass der Versuch, eine Beteiligung an der WM zu verkaufen, ein gravierender Fehler gewesen sei. Und zwar nicht nur ein Verfahrensfehler, sondern ein grundlegender Vertrauensbruch. Der Brief der drei Verbände endet mit einem Appell, man brauche eine Führung, die dem Fußball diene und ihn nicht beherrschen wolle. Und das waren die Nachrichten mit Danny Hoppe.
1: Danke, Danny. Kurz nach 12, hier ist euer Sommerradio mit Sophie Gebauer, Kevin Mostert. Der Esel nennt sich zuerst mit Kevin Mostert, Sophie Gebauer und dem Wetter.
2: Jetzt bin ich verwirrt, egal. Ich mach einfach weiter. Es sieht schön aus bei uns. Es ist wirklich ein Sommertag at its best. 27 Grad heute das Maximum. 26 haben wir schon erreicht. Dazu ganz viel Sonne. Später ein paar mehr Wolken. Aber zum Abend hin sind die auch schon wieder weg. Morgen dann auch den ganzen Tag Sonne bei sehr aushaltbaren 24 Grad. Und danach wird es dann von Dach zu Dach wärmer. Ende der Woche über 30 Grad wieder.
1: Die Staus für euch. Ab 10 Minuten, da haben wir einiges. Auf der A2 Dortmund Richtung Oberhausen. Zwischen Gladbeck-Ellinghorst und Oberhausen-Königshardt. 4 Kilometer Stau. Eine Viertelstunde braucht ihr länger. A3 Köln Richtung Oberhausen. Zwischen Duisburg-Wedau und Kreuz-Kaiserberg. 3 Kilometer Stau. Eine halbe Stunde müsst ihr mehr einplanen. A40 Essen Richtung Duisburg. Zwischen Dreieck Essen-Ost und Essen-Frohnhausen. 3 Kilometer Stau. Hier auch eine halbe Stunde on top. A57 Krefeld Richtung Nimwegen. Zwischen Mörskapellen und Mörshülsdonk. 6 Kilometer Stau, Viertelstunde on top. Und zuletzt A44 Kassel Richtung Dortmund zwischen dem Kreuz Werl und Kreuz Dortmund-Unna. 5 Kilometer Stau in 25 Minuten seid ihr hier durch. Wenn ihr auch noch was habt, ruft an oder schickt eine WhatsApp.
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1: Euch eine gute Fahrt.
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1: Hallo!

0: Gleich 10 Minuten nach 12, das ist der Montag. Mittag hier im Sommerradio, an dem gestrampelt wird, bis zum geht nicht mehr. Aber wir haben die Hälfte geschafft.
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2: Die ganzen Sommerferien über fahren wir den Ruhrtal-Radweg lang. Vom Sauerland bis nach Duisburg, das sind ungefähr 240 Kilometer.
0: Ja, das ist jede Woche ein Abschnitt. Heute geht es von Herdecke bis zum Baldeneysee nach Essen. Wir leiden mit, denn unsere Sommerradio-Reporterinnen und Reporter sind kräftig am Schwitzen.
2: Ja, Mario, du bist ja gerade am Start. Du hast gerade schon gesagt, Fahrrad funktioniert nicht, aber jetzt gibt es eine gute und eine schlechte Nachricht.
3: Genau, die gute Nachricht ist, das Fahrrad funktioniert jetzt.
2: Yay!
3: Also das E-Bike. Ja. Wir haben 10 Kilometer jetzt geradelt und das ohne Motor. Und jetzt haben wir den Anknopf gefunden.
0: Weißt du, vor einer Stunde noch sagen, Nachricht. Ja, das ist kaputt, wir können damit nicht fahren. Also ihr wart einfach zu schlau für den Knopf?
3: Ja, genau. Also es gibt zwei Knöpfe zu unserer Verteidigung. Einen oben am Bildschirm und dann nochmal einen ganz unten versteckt. Aber ja, das ist die gute Nachricht. Nach 10 Kilometern können wir jetzt also endlich mit Unterstützung radeln.
2: Und was ist die schlechte Nachricht?
3: Ja, wir haben ja eine Challenge bekommen auf diesen, was sind das, 45 Kilometern. Wir müssen unseren Proviant tauschen, also eine Banane und einen Proteinriegel. Aber dem Proviant, dem geht es nicht ganz so gut. Die Banane, die ist schon etwas dunkler geworden und aufgeplatzt. Und der Proteinriegel, ja, der ist sehr zusammengedrückt. Also Riegel weiß ich nicht, ob man das noch erkennt.
2: Vielleicht hätte jemand Mitleid mit euch.
3: Ja, ich bin noch zuversichtlich. Also jetzt mit dem Motor, da steigt die Stimmung wieder und dementsprechend das Tempo. Und ich krieg das hin. Also ich krieg schon irgendwen von euch, der mir gleich entgegenkommt, der überzeugt.
0: Wir drücken dir ganz doll die Daumen. Wie waren denn so die ersten 10 Kilometer bis jetzt? Abgesehen davon, dass du härter trampeln musstest. War es schön?
3: Ja, nass kann ich sagen. Also nicht nur das Wasser, an dem wir vorbeigefahren sind, das war sehr schön. Unser Rücken ist auch ordentlich nass. Aber nee, tatsächlich ist es sehr schön hier. Also wir sind durch Wetter geradelt, glaube ich. Und Wetter kann sich sehen lassen.
0: Ja, Sonne, 26 Grad heute.
2: Oh, Kevin, wunderbar. Ach, schön. Ja, hör mal, wir drücken euch die Daumen, dass der Proviant irgendwie doch noch an irgendjemand kommt und ihr einen trockenen Rücken habt. Mario, gib alles.
3: Jawohl, vielen Dank.
2: Ja, Mann, ja. Heute ist ein bisschen verflucht.

0: versucht,
1: den Knöpfen drücken, das finde ich noch am besten.
0: Das haben wir ja auch manchmal das Problem, ne?
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0: Kurz nach halb eins, hier ist euer Sommerradio, hier ist Radio Emscher Lippe mit Sophie Gebauer und Kevin Mossart. 26 Grad messen wir momentan am Prosper 2 Gelände in Bottrop, 26 Grad am Nordpark in Gladbeck. Dazu ganz viel Sonne, das geht auch noch die nächsten Stunden so weiter. Morgen wird es ein bisschen kühler, 24 Grad. Dazu gibt es im Morgen dann aber Sonne pur und danach die Tage wird es dann wärmer und wärmer.
1: Und jetzt die aktuellen Blitzer für euch. In Bottrop-Kirchhellen auf der Feldhausener Straße, in Bottrop auf der Essener Straße, beide Richtungen in der Höhe der alten Sparkasse. Wir haben auch noch einen Blitzer in Bottrop auf der Hünefeldstraße, in Gelsenkirchen auf der Dahler Heide und in Gladbeck auf der Hans-Böckler-Straße Richtung Stadt in der Höhe vom

Friedhof. Die Staus für euch. Da haben wir die A2 Dortmund Richtung Oberhausen zwischen Gladbeck-Ellinghorst und Oberhausen-Königshardt. 4 Kilometer Stau, eine Viertelstunde braucht ihr länger. A3 Köln Richtung Oberhausen zwischen Duisburg-Wedau und Kreuz-Kaiserberg. 3 Kilometer Stau, eine halbe Stunde müsst ihr mehr einplanen. Und A40 Essen Richtung Duisburg zwischen Dreieck Essen-Ost und Essen-Frohnhausen. 3 Kilometer Stau, halbe Stunde und dann seid ihr hier durch. Wenn ihr auch noch was habt, ruft an oder schickt eine WhatsApp an die 0209 360 und 4x die 8. Gute Fahrt!

0: Ja, was ist das herrlich? Fahrtwind im Gesicht, immer die Ruhe im Blick. Fahrradfahren kann richtig schön sein, merken wir momentan, weil wir den Ruhrtalradweg abfahren, die 240 Kilometer. Problem ist, bei so einer Strecke von 40, 50 Kilometer am Stück macht sich so eine ganz bestimmte Stille öfter mal bemerkbar.
1: Ich dachte, wir sind noch bei den regnenden Männern, aber wir sind ja schon beim Fahrradfahren. Also ja. Das erleben ja auch unsere Sommerradioreporter. Jeden Montag fahren sie so 30 bis 50 Kilometer lang auf dem Ruhrtalradweg vom Sauerland Richtung Ruhrgebiet. Ne?
0: Das ist eine richtige Herausforderung für die Kondition, manchmal auch, müssen wir sagen, für den Pöppes, für den Hintern. Mhm. Bevor wir da gleich nochmal mit Mario drüber sprechen, der gerade zum Baldener See nach Essen fährt von Herdecker aus, klären wir erstmal, was hilft gegen Poposchmerzen beim Fahrradfahren?
1: Zinksalbe. Kriegen wir nicht.
2: Man versucht dann einfach auch mal ein bisschen Pause zu machen zwischendurch, sich vielleicht mal eine Radhose anzuziehen oder Taubheitscreme auf den Arsch zu schmieren und dann gucken wir mal.
3: Bier trinken.
4: Ich halt an. Ab und zu mache ich Pausen. Und ansonsten, ja, ist das halt Pech. Muss man halt da durch. Und ich fahre auch regelmäßig, deshalb stört mich das jetzt auch nicht so oder bin ich abgehärtet.
5: Haben wir leider nicht. Unsere Ärsche sind wund.
0: War das jetzt schon Mario oder wer?
1: Ich weiß nicht, ob der sich da eingeschlichen hat, aber die Betäubungscreme auf dem Arsch fand ich auch sehr, sehr sympathisch. Also dieses unangenehme Gefühl nach der längeren Radtour dürften auf jeden Fall viele kennen, aber mit so ein paar Tipps, zum Beispiel der Betäubungscreme lässt sich das doch ein bisschen angehen.

0: Amy McDonald mit This is Life bei, mein Gott, bei eurem Sommerradio. Hör mal, jetzt geht's hier aber los, ne? 12.47 Uhr haben wir es jetzt, Kevin Mostarts und Sophie Gebauer hier.
1: Und ich habe einen Gamechanger für mich entdeckt. Bisschen peinlich, ich habe mir am Wochenende ein Spaghetti-Eis geholt. Mhm. Zum ersten Mal in meinem Leben mit Sahne.
0: Wie, du hast vorher nie Sahne gegessen?
1: Ich mochte Sahne nicht und habe das immer abbestellt. Und das ist ja so geil, weil diese Sahne ja so anfriert. Und dann hast du ja wie so noch so eine weitere Eisschicht.
0: Ja, willkommen im Leben. Ja, das ist doch geil. Dann musst du so einen Tunnel dann bauen.
1: Ja,
0: und
1: ja.
0: Dann
1: das hat mein Leben völlig verändert.
0: Also, Spaghetti-Eis, das is it.

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1: Mit Sarah Heinz, guten Tag. Seit 2015 gibt es in Deutschland den Mindestlohn. Bis heute gibt es aber immer noch Betriebe, die ihren Mitarbeitenden weniger Geld als vorgeschrieben zahlen. Laut Angaben des Zolls gibt es in jedem vierten Betrieb Verstöße gegen das Mindestlohngesetz und das ist teuer. Nach einer Berechnung des Deutschen Gewerkschaftsbunds hat das Umgehen des Mindestlohns Beschäftigte, Sozialkassen und die Staatskasse in den letzten 10 Jahren bis zu 64 Milliarden Euro gekostet. Mehr dazu von Marc Weiß.
2: Laut DGB arbeiten rund 6 Millionen Menschen zum Mindestlohn, vor allem in Gaststätten, Handel und in der Landwirtschaft. Mindestens 13,90 Euro die Stunde müssten diese Menschen bekommen, doch das passiert nicht immer. Das beliebteste Mittel von Arbeitgebern, den Mindestlohn zu umgehen, seien unbezahlte Überstunden oder eine nicht korrekte Zeiterfassung, so der Gewerkschaftsbund. Dadurch seien den Beschäftigten in den vergangenen 10 Jahren rund 35 Milliarden Euro entgangen, dem Fiskus rund 7 Milliarden an Steuern und den Sozialkassen 22 Milliarden an Beiträgen. Vor diesem Hintergrund kritisiert der DGB noch einmal die geplanten Sparmaßnahmen bei den Sozialversicherungen. Ein Teil der Finanzierungslücken dort gehe auf kriminelles Handeln von Arbeitgebern zurück, so DGB-Vize Körzel. Die Forderung nach mehr Kontrollen und mehr Personal für die Kontrollen kommt nicht überraschend. Die Arbeitgeber stimmen dem grundsätzlich zu, zweifeln allerdings an der Berechnungsgrundlage des DGB. Verstöße seien aber in jedem Fall nicht akzeptabel und müssten verfolgt werden, heißt es von der Bundesvereinigung der Arbeitgeberverbände.
1: Danke für die Infos, Marc. Noch mehr Meldungen jetzt im Überblick. Beim Drohnenvorfall am Leipziger Flughafen könnte es sich um einen Anschlag gehandelt haben. Dafür gibt es jetzt wohl Hinweise durch die Aufnahmen einer Überwachungskamera. Laut Bericht der Zeit sollen sie zeigen, wie die Drohne direkt auf das geparkte ukrainische Flugzeug zusteuerte und auf der Tragfläche einschlug. Der Iran-Krieg belastet finanziell vor allem Rentner und Haushalte mit niedrigem Einkommen. Nach Berechnungen des IFO-Instituts verlieren sie durch den Krieg zwischen 1,5 und fast 3% ihres verfügbaren Einkommens. Fast 30 Jahre nach der Tat beginnt in Las Vegas heute der Prozess um den Mord am US-Rapper Tupac. Angeklagt ist ein früherer Ganganführer. Er soll den Mord in Auftrag gegeben und die Waffe besorgt haben. Der Mord an Tupac ist eins der berühmtesten ungelösten Verbrechen in den USA. Viele rechnen auch jetzt nicht damit, dass das Verfahren geklärt werden kann. Es gibt in Deutschland immer noch zu wenige Wohnungen, deswegen sind auch die Mieten wieder teurer geworden. Der Verband Deutscher Pfandbriefmarken hat die Daten von rund 50 Immobilienfinanzierern ausgewertet, darunter auch die Deutsche Bank, Bausparkassen und Sparkassen. Dabei hat sich gezeigt, dass die Neuvertragsmieten im zweiten Quartal bundesweit um rund 3,2% gestiegen sind im Vergleich zum Vorjahreszeitraum. Bei den 7 größten deutschen Städten sind die Mieten demnach am stärksten in Düsseldorf nach oben gegangen und auch die Kaufpreise für Häuser und Wohnungen sind gestiegen. Und das waren die Nachrichten mit Sarah Heinz.
3: Danke, Sarah. Kurz nach 1, hier ist euer Sommerradio mit Kevin Mostert, Sophie Gebauer und dem Wetter. Und

0: Sehr gut in diese neue Woche, 27 Grad, ja heute die Höchsttemperatur, die wir auch schon erreicht haben, dazu ganz viel Sonne und morgen wird es erstmal noch was kühler, 24 Grad da das Maximum, die Tage danach dann immer wärmer und wärmer, Richtung Wochenende dann weit über 30 Grad.
1: Gerade reingekommen, es gab einen Unfall auf der Grotostraße in Gelsenkirchen, die ist jetzt gesperrt in Fahrtrichtung Horst ab der Uferstraße. Weiter geht's mit den Staus für euch ab 10 Minuten, da haben wir die A44 Dortmund Richtung Kassel, Zwischenkreuz Wünnenberg-Haren und Lichtenau-Westfalen. 5 Kilometer Stau, eine Viertelstunde braucht ihr länger. Weiter mit der A40 Duisburg Richtung Essen, zwischen Duisburg-Häfen und Duisburg-Kaiserberg 3 Kilometer Stau, hier auch eine Viertelstunde obendrauf. A31 Gronau Richtung Oberhausen zwischen Gladbeck und Dreieck-Bottrop 2 Kilometer Stau, eine Viertelstunde steht ihr hier. Und zuletzt die A3 Köln Richtung Oberhausen zwischen Duisburg-Wedau und Kreuz-Kaiserberg 3 Kilometer Stau. In 25 Minuten seid ihr hier durch. Wenn ihr auch noch was habt, dann ruft da einfach mal an oder ihr schickt uns eine WhatsApp hier hin.
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1: Euch eine gute Fahrt.
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0: Mit Sophie Gebauer und Kevin Mossert.
1: Hallöchen. Hallöchen.

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0: Das klingt doch nach 2000er, als ob du das bei den 2000ern im Club hättest. Also ich meine, ich war da noch flüssig, aber wenn ich da noch schon da gewesen wäre, dann hätte ich dazu auf jeden Fall getanzt. So, 12:45, hier ist euer Sommerradio.
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2: Und die steht heute an für Sommerradio-Reporter Mario Ahl. Der darf in Vertretung für Kollegin Lena Berg, die im Urlaub ist, ran. Mario, 45 Kilometer von Herdecke bis zum Baldener See nach Essen stehen für dich an. Wir haben schon festgestellt, du hattest Probleme mit dem E-Bike. Von den zwei Knöpfen wusstet ihr nicht, welchen ihr drücken sollt. Deswegen bist du die ersten 10 Kilometer ohne E-Bike-Funktion geradelt. Wie weit seid ihr? Wie ist es jetzt? Wie geht's dir? Was macht der Pöppes?
3: Ja, der tut ein bisschen weh, aber ich kann dir sagen, wir haben es mittlerweile bis nach Witten geschafft. Wir sind am Chemnader See ungefähr. Ja, aber nicht ganz ohne Probleme. Also ich bin ja nicht ganz alleine unterwegs, sondern die Emily, die fährt mit mir und die ist so ein bisschen mein Navi. Aber wir sind ja als Team und wir haben als Team versagt und sind jetzt mal gerade so, ja, 10, 15 Minuten bestimmt irgendwo im Kreis gefahren und wussten nicht, wo wir lang müssen. Also es bleibt eine Route voller Probleme.
2: Also 45 Kilometer sind euch zu wenig. Ihr wollt einfach noch ein bisschen was draufpacken, ne?
3: Ja, eben. Kann ja, ich ja. 45.
0: Ach, das ist doch spannend mit euch. Erst das. Wie geht's denn dem Proviant? Wie sieht's da aus? Ihr habt ja eine Challenge von uns bekommen. Ihr müsst Proviant tauschen. Die Banane und der Riegel, denen geht's ja nicht ganz so gut. Seid ihr die trotzdem losgeworden?
3: Nee, also die sind an der frischen Luft, die liegen hier im Helm. Ich kann auch gerade sagen, wir fahren gerade, aber langsam. Uns hört ja hier kaum jemand, deswegen nicht verraten. Handy am Steuer und so. Aber hier ist auch keine Sau, das ist das Problem. Also am Chemnader See ist nichts los. Wenn uns jetzt jemand hört, bitte fahrt mir irgendwie entgegen. Wenn ihr einem jungen Mann, sag ich mal, entgegenkommt, der sehr am Schwitzen ist, dann sprich mich an. Wir können tauschen.
2: Der hat eine braune Banane und einen zermatschten Müsli-Riegel für euch, dieser verschwitzte Mann.
3: Das ist das Erkennungszeichen, wie bei so einem schlechten ersten Date.
0: Ach ja, schön. Hör mal, ihr wisst Bescheid, Speed-Date, Blind-Date mit Mario am Chemnader See. Komm vorbei und bitte, tauscht Proviant.
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0: Kurz nach halb zwei, Radio im Schalippe ist hier. Sophie Gebauer und Kevin Mostertz im Sommerradio für euch mit dem Blick aufs Wetter. Und da ist wirklich Sommer at its best angesagt. Heute 27 Grad in der Kircheller Heide in Bottrop im Moment, 27 Grad im Konsolpark in Gelsenkirchen. Dazu ganz viel Sonne, nachher noch ein paar mehr Wolken, aber alles halb so wild. Morgen dann 14 Sonnenstunden, wird ein bisschen kühler, 24 Grad.
1: Und jetzt die aktuellen Blitzer für euch. In Bottrop-Kirchhellen auf der Feldhausener Straße, nochmal in Bottrop auf der Essener Straße, in beide Richtungen, in der Höhe der alten Sparkasse, in Bottrop auf der Hünefeldstraße. Dann haben wir auch noch einen in Gelsenkirchen auf der Dahler Heide und in Gladbeck auf der Hans-Böckler-Straße Richtung Stadt in der Höhe vom Friedhof. Die Staus für euch ab 10 Minuten. A2 Dortmund Richtung Oberhausen. Zwischen Gladbeck-Ellinghorst und Oberhausen-Königshardt. 4 Kilometer Stau, eine Viertelstunde braucht ihr länger. A31 Gronau Richtung Oberhausen. Zwischen

0: Gladbeck und Dreieck Bottrop 2 Kilometer Stau, hier eine Viertelstunde plus und zuletzt die A40 Duisburg Richtung Essen zwischen Duisburg-Häfen und Duisburg-Kaiserberg 3 Kilometer Stau, in einer Viertelstunde seid ihr durch. Wenn ihr auch noch was seht, ruft an oder schickt eine WhatsApp an die 0209 360 und 4x8.
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0: Mit Sophie Gebauer und Kevin Mostarts, hallo!

0: schön. Ganz romantisch. Phil Collins mit Against All Odds bei eurem Sommerradio. Um 20 vor 2.
1: Jetzt 2010er Vibes at its best. Das ist Mike Posner mit I Took a Pill in Ibiza. 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

0: Michael Schulte mit Pfeife M bei eurem Sommerradio um 14:45. Und ab 14:00 machen die Kollegen weiter. Lina Heidmann und Joshua.
1: Ja, guten Tag, hallo. Schön, dass wir hier sein dürfen. Wir haben eine Menge vor heute, das kann ich sagen. Wir wollen natürlich gucken, dass Mario Alt seine Aufgabe auf dem Ruhrtalradweg nicht schafft, damit wir nicht wieder eine Bestrafung machen
2: müssen. Ich wollte gerade sagen, weil das beschäftigt mich schon heute Morgen seit dem Aufstehen und wird mich auch den Nachmittag über beschäftigen. Schafft er es nicht? Wenn er es schafft, müssen wir zwei beide am Donnerstag ja wieder irgendeine Bestrafung ertragen. Mhm. Habe ich ehrlich gesagt keine Lust.
3: Nee. Letzte Woche wart ihr aneinander gefesselt, ja. Wortwörtlich.
1: Das war
2: ja
1: schön.
2: Mit einer Korde, ganz genau. Die ist über die Sendung immer kürzer geworden. Keine Ahnung, was sie sich jetzt diese Woche ausdenken würden.
3: Ja, mal schauen. Mario muss seinen Proviant, eine durchgenudelte Banane, die schon braun ist, und einen klein geriegelten Fitnessriegel irgendwie umtauschen gegen anderes Futter. Ich sag euch, ich bin nicht optimistisch.
1: Das wird doch easy.
2: Wir werden das weiter verfolgen, gleich ab 14 Uhr.
0: So sieht's aus. Kevin Mostert und Sophie Gebauer sind raus.
3: Wir sagen Tschüss und bis morgen.

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1: Mit Sarah Heinz, guten Tag. Der Sommer zeigt seit einigen Wochen wieder seine extreme Seite. Westeuropa hat den heißesten Juni und Juli seit Beginn der Wetteraufzeichnungen erlebt. Viele Bäume werfen inzwischen auch schon ihre Blätter ab, um sich zu schützen. Thorsten Adolfs aus dem News-Team. Für das, was wir gerade erleben, gibt es ja wieder neue wissenschaftliche Daten.
2: Ja, der EU-Beobachtungsdienst Copernicus hat bestätigt, dass wir neue Rekordwerte erreicht haben. Mit im Schnitt über 21 Grad waren der Juni und der Juli so heiß wie noch nie. Das Problem dabei ist, die Hitze und die Trockenheit schaukeln sich gegenseitig hoch. Und selbst die Ozeane haben Temperaturen erreicht, wie sie vorher noch nie dort gemessen wurden. Experten sagen, dass sie solche Auswirkungen wie zurzeit noch nie erlebt haben. Und das liegt auch am Wetterphänomen El Niño, das weltweit das Wetter durcheinander bringt.
1: Was muss denn passieren, damit nicht nur die Natur, sondern auch wir besser mit der Hitze klarkommen? Das kann für uns Menschen ja auch lebensgefährlich werden.
2: Politiker wie Janosch Dahmen von den Grünen fordern einen nationalen Hitzeschutzplan. Er kritisiert, dass es bis jetzt kein einheitliches Alarmsystem gibt und die Verantwortung zwischen Bund, Ländern und Kommunen hin und her geschoben wird. Dahmen stellt sich das so vor, es muss seiner Ansicht nach verbindliche Maßnahmen geben, besonders für Pflegeheime, Krankenhäuser und Schulen. Dahmen sagt, dass jetzt endlich mehr in den Schutz der Menschen investiert werden muss, die besonders unter der Hitze leiden. Apropos Leiden, auch die Landwirtschaft bekommt die Hitze massiv zu spüren. Die Ernte wird in diesem Jahr wohl schlechter ausfallen als sonst. Deshalb fordert der Bauernverband mehr Unterstützung von der Politik, indem zum Beispiel schneller als bisher widerstandsfähigere Pflanzen zugelassen werden. Dass die Regierung in der aktuell schwierigen Lage untätig bleibe, sei unerklärlich, sagt der Verband.
1: Danke, Thorsten. Noch mehr Themen jetzt in der Zusammenfassung. Gut alle 18 Minuten ist in Deutschland im letzten Jahr ein Kind im Straßenverkehr verletzt oder getötet worden. Das zeigen neue Zahlen des Statistischen Bundesamts. Mehr als 29.000 Kinder sind demnach bei Unfällen verunglückt. Das sind 7% mehr als im Jahr davor. 74 Kinder kamen dabei ums Leben. Der Fall um einen Ex-Krankenpfleger am Aachener Landgericht nimmt immer größere Dimensionen an. Im November wurde der Mann wegen 10-fachen Mordes zu einer lebenslangen Freiheitsstrafe verurteilt. Inzwischen ermittelt die Staatsanwaltschaft in mehr als 140 weiteren Verdachtsfällen. Das hat eine Sprecherin bestätigt. Am Wochenende könnte auf den Straßen wieder mehr los sein. In mehreren Bundesländern enden die Ferien, deswegen rechnet der ADAC mit mehr Verkehr. Auch in NRW könnten die Straßen dadurch voller sein. Bei uns laufen die Sommerferien zwar noch, viele Autobahnen Richtung Süden führen aber durch unser Autobahnnetz. In immer mehr Gaststätten in NRW gibt es Glücksspielautomaten. Laut einer Untersuchung der Landesfachstelle Glücksspielsucht im Auftrag des NRW-Sozialministeriums ist die Zahl der Spielautomaten in Bars, Restaurants und Co. in den letzten 2 Jahren um 7% angestiegen, auf jetzt über 9.600. Das sei ein Problem, denn gerade durch den Ausschank von Alkohol sei der Zugang zum Glücksspiel niedrigschwelliger, so die Studienmacher. Die Studie hat auch gezeigt, dass viele Kommunen das Glücksspiel nicht gut genug kontrollieren lassen. Und das waren die Nachrichten mit Sarah Heinz.
3: Wir machen weiter mit dem Wetter hier im Sommerradio und da bekommt die Sonne jetzt am Nachmittag stellenweise mal Gesellschaft von so harmlosen Schleierwolken, dazu bis 27 Grad. Ja, und der restliche Montag, der bleibt insgesamt freundlich. Morgen übrigens auch eigentlich den ganzen Dienstag Sonnenschein für uns auf dem Plan, dann 23 bis 25 Grad maximal dazu auf dem Thermometer.
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5: Und das ist der Verkehrsservice mit den längsten Staus auf den Autobahnen. Die A3 Köln Richtung Oberhausen zwischen Duisburg-Weder und Oberhausen-Lierich, 3 Kilometer Stau.

0: Da dauert es 12 Minuten länger. Und die A40 haben wir Duisburg Richtung Essen zwischen Duisburg-Häfen und Duisburg-Kaiserberg. 3 Kilometer und 10 Minuten Zeitverlust. Und die 40 Essen Richtung Dortmund zwischen dem Dreieck Bochum-West und Bochum-Hapen. 5 Kilometer stockend, da dauert 6 Minuten länger. Wenn ihr noch einen Stau entdeckt oder auch einen Blitzer, dann meldet euch gerne bei uns.
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0: Und habt eine gute Fahrt.
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2: Ja, huhu, da sind wir wieder. Lina Heidmann.
0: Und Joshua Windelschmidt, hallo. Ach,
2: und der arme Mann, der arme, arme Mann.
0: Ja, danke für dein Mitleid. Es ist warm, es ist Montag.
2: Joshua, ich meine nicht dich, ich meine unseren Sommerradio-Reporter Mario Ahn.
0: Ja gut, der ist wirklich arm dran.
2: Ja, der fährt heute, ihr habt es bestimmt schon gehört, 45 Kilometer den Ruhrtal-Radweg entlang mit einem E-Bike. So weit, so gut. Die ersten Kilometer einfach mal ohne Akku das Ganze, nicht weil der Akku leer war, sondern weil Mario einfach den Knopf nicht gefunden hat.
0: Selbst also. Schuld. Hoffentlich hat er genug Energie, um die Strecke zu schaffen. Wir hören gleich mal nach, was die Beine machen und ob er heute seine Spezialaufgabe lösen kann.
2: Ja, ich hoffe ja nicht. Sonst gibt es für uns wieder eine Bestrafung. Schauen wir mal.

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0: Radio. Am Montagnachmittag, 11:11. Wir sind mitten in Etappe 4.
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0: Jetzt in den Sommerferien radeln wir ja den kompletten Ruhrtal-Radweg entlang von der Ruhrquelle in Winterberg bis zur Mündung in Duisburg. Und heute geht es von Herdecke bis nach Essen.
2: Ja, Sommerradio-Reporter Mario Ahlt ist da unterwegs und hatte auf den ersten 10 Kilometern Probleme mit den E-Bikes. Die haben die Knöpfe da nicht gefunden, um den Motor anzumachen. Mario, was man nicht im Kopf hat, hat man in den Beinen. Das stimmt in dem Fall. Was macht dein persönlicher Akku? Geht's noch?
3: Ja, naja, also es wird so langsam schwer, muss ich sagen. Ah. Die Beine tun weh, der Hintern tut weh, naja.
0: Okay. Wie weit seid ihr jetzt gerade mittlerweile?
3: Wir sind in Bochum-Dahlhausen, also es ist gar nicht mehr so viel weit. Wir haben ja noch knapp eine Stunde Zeit bis Essen-Werden. Ich glaube, das ist noch machbar.
0: So, jetzt gibt es ja immer zwei Aufgaben, die hier geschafft werden müssen vom Sommerradio-Reporter. Einmal die Distanz, die ist vorgegeben, da hast du also noch ein bisschen was dran zu radeln. Und die andere Aufgabe heute lautet, ja, du musst jemanden finden, der mit dir Proviant tauscht. Also du hast eine mittlerweile recht bräunliche Banane und einen zermatschten Müsli-Riegel zum Tausch dabei. Die Frage ist, was macht dieser Tausch?
3: Ja, der findet jetzt hoffentlich statt, denn ich habe die Tina hier gefunden in Bochum-Dahlhausen. Wie gesagt, sind wir aktuell. Tina, du bist hier schön auf einer Decke, pink, Erdbeeren, Zitrönchen drauf. Was machst du hier?
4: Schwimmen und chillen, Buch lesen und einfach die Natur genießen.
3: So, und jetzt bist du meine Rettung für die erste Challenge. Wir tauschen jetzt unseren Proviant. Ja. Ich habe hier einmal den Proteinriegel und die Banane, drücke ich dir in die Hand. Danke. Und was kriege ich von dir?
4: Du kriegst von mir einen leckeren Tardelle.
3: Also auch ein Riegel, Waffelriegel, ja.
4: Und einen herrlichen Apfel aus dem Bioladen.
3: Oh. So, jetzt sieht dieser Apfel wunderschön aus. Wie gefällt dir denn meine Banane?
4: Ja, ein bisschen angeschlagen, aber ich denke, ich werde...

0: Sie essen.
1: Sehr, sehr gut. Ja. Also, wir sind beide glücklich.
2: Also Mario, erstmal an dieser Stelle herzlichen Glückwunsch zur Aufgabe Nummer 1.
1: Vielen Dank.
2: Ich glaube, du hast den besseren Tausch gemacht, so im Vergleich zu Tina. Ja.
3: Die Banane ein bisschen angeschlagen, also es ist ja im Prinzip sinnbildlich für dich, oder?
2: Ja,
1: ja, so wie ich.
2: So, wir müssen jetzt also hoffen, dass deine Waden einfach schwach machen, damit du die Distanz nicht schaffst. Das werden wir aber im Laufe des Nachmittags herausfinden. Sommerradio-Reporter Mario Alt auf dem Weg heute bis nach Essen. Baldeneysee ist dein Ziel immer an der Ruhr entlang.
3: Ja, heute Etappe 4 auf dem Ruhrtalradweg auf dem Weg zur Mündung der Ruhr in den Rhein.
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0: James Blunt und sein Bonfire Heart hier im Sommerradio.
1: Kommt gut durch den Montagnachmittag.
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0: nach 14:30. Wir machen weiter mit dem Wetter. Da messen wir erstmal 27 Grad jetzt an der Halde Rheinelbe in Gelsenkirchen und am Heidesee in Bottrop. Dazu ist es heute Nachmittag in erster Linie freundlich mit Sonnenschein. Das, was da an Wolken unterwegs ist, das bleibt auch harmlos. Und morgen Copy-Paste und maximal 24 Grad.
1: Und das ist der Radio Emscher-Lippe Verkehrsservice für euch mit dem längsten Stau aktuell auf der A40 Essen Richtung Dortmund zwischen dem Dreieck Bochum-West und Bochum-Harpen. 5 Kilometer stockend, da braucht ihr 5 Minuten länger im Moment. Geblitzt wird in Bottrop auf der Hans-Böckler-Straße in Höhe des Parkfriedhofs und in Gelsenkirchen auf der Goldbergstraße, da in beide Richtungen. Danke an Claudia und Niki fürs Bescheidsagen. Wenn ihr noch Staus oder Blitzer entdeckt, dann meldet sie gerne über unsere App oder über die Radio Emscher-Lippe Verkehrshotline 0209 360 4x8 bei WhatsApp und per Telefon.
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0: Heidmann.
1: Uppala und Joshua Windelschmidt, hallo.
0: Der noch übt, sein Mikrofon anzumachen. So, ja. Beim nächsten Song ist der Name auf jeden Fall Programm, The Best.
1: Ja, gehört wirklich zu den besten Liedern der Musikgeschichte. Vor allem die Version von Tina Turner ist legendär. Aber das ist ja nur ein Cover.
0: Ja, meint man erstmal gar nicht so, ne? Aber Tina Turner, mit der wir dieses Lied ja auch irgendwie verbinden, hat es gecovert von Bonnie Tyler.
1: Oh ja. Auch schön mit Bonnie Tylers Stimme, ne? Wahnsinn.
0: Ja.
1: Klingt wirklich verdammt gut, aber

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0: Los Santos und Why Don't You Stay hier im Sommerradio. Und in Herne sind ja die ersten Millionen Besucher geknackt. Da läuft noch bis einschließlich Sonntag das größte Volksfest in Nordrhein-Westfalen, die Kranger Kirmes.
1: Also die größte Kirmes haben wir damit schon mal und die höchste kommt jetzt auch.
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1: In Winterberg, auf den Bergen im Sauerland, wird's ab Freitagnachmittag bunt. Da startet die höchste Kirmes des Landes mit einer fetten Eröffnungs-Happy-Hour. Einmal zahlen, zweimal im Karussell im Kreis drehen. Das Ganze geht 4 Tage lang bis Montag.
0: Euch erwarten wilde Fahrgeschäfte, einen Krammarkt. Am Montagvormittag gibt's eine traditionelle Tierschau. Und zum Abschluss soll der Himmel am Montagabend dann noch bei einem großen Höhenfeuerwerk zum Leuchten gebracht werden.
1: Und wenn euch der Trubel im Ruhrpott also zu flach wird, dann würde ich sagen, ab auf die Kirmes nach Winterberg.
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0: Wahnsinn, wie hoch der mit seiner Stimme kommt. Kamerad, Hug Yourself hier im Sommerradio. Und wir nehmen das mit dem Sommerradio wirklich wörtlich. Und mehr Sommer als bei unserem Hörer Sigi geht wirklich nicht.
1: Nee, der hat im Prinzip das Sommerradio mit in den Urlaub genommen.
2: Hier ist der Sigi und ich wollte mich einmal kurz bei euch melden. Ich verbringe gerade meinen 45. Geburtstag im holländischen Norden in Scheveningen. Und ja, ihr seid natürlich mit dabei hier am Strand. Bisschen Heimat muss immer mit dabei sein und macht weiter so. Ciao.
1: Geil.
0: Ja, alles Gute zum 45. Geburtstag. Jawohl, perfektes Wetter für den Strandurlaub in Holland.
1: Ja, und ich würde sagen, für unseren Beach Boy Siggi spielen wir hier im Sommerradio jetzt die Beach Boys.
0: Oh ja, das ist Sommerradio. 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

0: Das muss es auch nicht. 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
1: Max Giesinger und 80 Millionen hier im Sommerradio. Und zwei von diesen 80 Millionen, die sind hier heute Nachmittag. Lina Heidmann und Joshua Windelschmidt hier.
2: Hallo zusammen, habt mit uns einen schönen Montagnachmittag. Wir haben es jetzt 3:05 und ihr hört das Sommerradio.
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1: Mit Sarah Heinz, guten Tag. Der Fall der Sprengstoffdrohne am Flughafen Leipzig-Halle scheint viele Verantwortliche wachgerüttelt zu haben. Die Bundespolizei will jetzt zum Beispiel ihre Drohnenabwehreinheit vergrößern, und zwar deutlich. Thorsten Adolfs aus dem News-Team, was genau ist da denn geplant?
2: Also Innenminister Dobrindt will wohl noch heute anweisen, dass die Einheit auf 300 Kräfte anwachsen soll und sie soll statt an 4 an 8 Standorten untergebracht werden. Es gehe darum, schnell und flexibel bei Bedarf vor Ort zu sein, heißt es aus seinem Ministerium. Die Einheit hat die Aufgabe, unbemannte Luftfahrzeuge aufzuspüren, abzufangen und falls nötig auch abzuschießen. Klappen soll das unter anderem mit KI-gestützten Störsystemen und Abfangdrohnen, die anfliegende Drohnen automatisch abwehren sollen.
1: Jetzt ist das ja eine spezielle Reaktion auf die Vorfälle der letzten Woche, als eine Drohne mit Sprengstoff in der Nähe eines ukrainischen Flugzeugs gefunden wurde. Das Thema hat aber noch eine größere Dimension.
2: Das stimmt. Der Vorsitzende des Verteidigungsausschusses Röwekamp hat sich dazu geäußert. Er hat bei Phoenix gesagt, Deutschland müsse sicherheitspolitisch erwachsen werden. Bei uns würden sich mehr als 40 Behörden um die Luftsicherheit kümmern und das sei nicht mehr zeitgemäß. Seiner Ansicht nach sollte in Zukunft allein die Bundespolizei für solche Bedrohungen zuständig sein. Die ist nämlich sowieso schon an den Flughäfen im Einsatz. Laut Röwekamp sind die Fähigkeiten, Drohnen wirksam zu bekämpfen und die Infrastruktur zu schützen, bei uns vorhanden. Der CDU-Politiker hat auch noch mal gesagt, dass er Russland hinter dem Angriff vermutet. Das erkenne man zum Beispiel an der Munition und am Zünder der Drohne. Und er spricht in diesem Zusammenhang von einer Kampfansage an Deutschland.
1: Danke für die Infos, Thorsten. Mehr wichtige Meldungen jetzt kurz und kompakt. Im Juni und Juli war es in Westeuropa so heiß wie noch nie. Für beide Monate lag die Durchschnittstemperatur bei knapp 21,6 Grad. Das hat das EU-Beobachtungsprogramm Copernicus mitgeteilt. In einer neuen INSA-Umfrage zur kommenden Landtagswahl in Sachsen-Anhalt liegt die AfD weiterhin auf Platz 1 mit 42%. Mit Blick auf eine mögliche Regierungsverantwortung könnte sie Support vom BSW bekommen. Die Partei könnte dort wieder die 5%-Hürde knacken. Viele Wirtschaftsexperten sagen aber, dass das Wahlprogramm der AfD realitätsfern und nicht finanzierbar sei. In Rumänien hat es einen Angriff auf Rettungskräfte gegeben. Auf TikTok kursierte zuvor wohl das Gerücht, dass Sanitäter mit Krankenwagen kleine Kinder rauben würden. 7 Personen hatten den Krankenwagen deswegen blockiert und die Rettungskräfte mit Äxten, Schlagstöcken und Steinen angegriffen. Die Angreifer wurden verhaftet. Rumäniens Regierung hat jetzt mehr Kontrolle auf Social Media gefordert. Seit Tagen stößt der Ätna Asche und glühende Gesteinsbrocken aus und sorgt so für Probleme im Flugverkehr rund um Sizilien. Auch heute ist keine Besserung in Sicht. Die italienischen Behörden berichten von dicken Lavaströmen. Deshalb wurden bis zum Nachmittag alle Landungen auf dem nahegelegenen Flughafen Catania ausgesetzt. Davon sind auch viele Touristen betroffen. Auf Sizilien gilt aktuell die höchste Warnstufe Rot. Das heißt, dass eine Eruption mit einem großen Ascheausstoß kurz bevorsteht oder dass sie schon im Gange ist. Und das waren die Nachrichten mit Sarah Heinz.
3: Wir machen weiter mit dem Wetter hier im Sommerradio und da bekommt die Sonne am Nachmittag jetzt stellenweise Gesellschaft von harmlosen Schleierwolken. 27 Grad gibt es dazu maximal und der restliche Montag bleibt insgesamt freundlich für uns. Morgen dann übrigens auch freundlich. Eigentlich bekommen wir den ganzen Dienstag Sonnenschein, dann 23 bis 25 Grad maximal auf dem Thermometer.
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4: Und das ist der Verkehrsservice für euch mit den längsten Staus. Die A3 Köln Richtung Oberhausen zwischen Duisburg-Wedau und Oberhausen-Lierich 3 Kilometer. Da dauert es 12 Minuten länger für euch. Und die A52 Düsseldorf Richtung Essen zwischen Essen-Bergerhausen und dem Dreieck Essen-Ost nur 1 Kilometer.

0: Kilometer Stau, aber 5 Minuten mindestens Wartezeit. Da hat es einen Unfall gegeben und der Stau könnte dann dementsprechend noch etwas länger werden. Wenn ihr Staus entdeckt oder auch Blitzer, dann meldet euch gerne bei uns.
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0: Und habt eine gute Fahrt.
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2: Hallo, Hallöchen, Lina Heidmann.
0: Und Joshua Windelschmidt. Hi, schön, dass ihr mit dabei seid. Wir haben richtig schöne Mucke für euch dabei in dieser halben Stunde von echten Legenden.
2: Schön.
0: Ja.
2: Ja, bis zu ganz neuen Songs gleich. Bon Jovi auf dem Vergleich für euch. Auch mit dabei J-Lo mit ihrem neuen Song Save Me Tonight. Und den Anfang, den machen jetzt Topic und Becky G mit Sorry Puppy hier im Sommer.

0: Miles Smith und Nice to Meet You hier in eurem Sommerradio. Und Yoshi, es sieht schlecht für uns aus. Mm.
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2: Ja. Unsere Bestrafung am Donnerstag wird immer wahrscheinlicher. Sommerradio-Reporter

0: Mario Alt ist heute unterwegs auf Etappe 4. Jeden Montag in den Sommerferien radeln wir hier den Ruhrtalradweg entlang. Von der Ruhrquelle in Winterberg bis zur Mündung in Duisburg. Und heute eben schon Etappe 4 von Herdecke bis nach Essen.
1: Jo, und seine Challenge, die er heute Vormittag bekommen hat, die hat er ja schon mal gepackt. Ne? Er hat eben in Bochum-Dahlhausen mit Hörerin Tina sein Proviant getauscht. Mhm. Das war die Aufgabe. Müsli-Riegel und Banane gab's gegen Müsli-Riegel und Bio-Apfel.
0: Das ist ein guter Deal. Jetzt ist unsere letzte Hoffnung, dass Mario nicht rechtzeitig in Essen werden am Baldeneysee ankommt. Mario, wir hoffen, dass du zwischendurch irgendwie noch eine Panne hattest und noch nicht da bist, aber ich fürchte, wir haben Pech, oder?
2: Ja, du könntest ruhig mal ein bisschen euphorischer sein und dich mal für uns freuen, denn wir haben es geschafft. Wir sind in Essen-Werden. Meine Oberschenkel, die sind irgendwo am Baldeneysee in Bredeney oder sowas. Die habe ich da gelassen, aber wir haben nochmal... Ja, den letzten Sprint eingelegt und sind auf die Minute genau hier angekommen.
1: Also dafür, dass du mir vorher angekündigt wurdest, dass du total ungern Fahrrad fährst und es wirklich nicht gerne machst, ja, hatte ich jetzt andere Erwartungen an diesen Nachmittag, bin ich ehrlich.
2: Nee, aber ihr müsstet meine Beine sehen, die sind komplett schwarz.
1: Ich wollte sagen, wie fühlt sich der Pöppes an?
2: Ja, der ist auch, spüre ich gar nicht mehr. Das Gesicht ist komplett rot, glaube ich, fühlt sich zumindest so an. Und wie gesagt, die Oberschenkel sind gar nicht mehr da auch. Also,
1: ja, Mario, herzlichen Glückwunsch natürlich. Trotzdem, du bist ja jetzt die erste Woche Sommerradio-Reporter. Du weißt, was das Ganze bedeutet, oder?
2: Ja, also der Höhepunkt ist dann für mich, glaube ich, am Donnerstag, wenn ihr bestraft werdet, richtig?
0: Ja, das.
1: Du hast jetzt ein paar Tage Zeit, um dir was Fieses auszudenken. Ja.
0: Und wenn du jemanden haben möchtest, der sich mit dir freut, dann such dir jemanden. Von uns wirst du es nicht bekommen. Wir werden hier sicherlich nicht feiern jetzt, dass du es geschafft hast. Aber natürlich, ja, Glückwunsch, das müssen wir jetzt fürs Protokoll einmal sagen. Aber Mario, hat es dir denn auch irgendwo Spaß gemacht? Hast du auch schöne Dinge unterwegs erlebt? Hast du das ein bisschen genießen können?
2: Ja, also das Wetter war ja wirklich überragend. Die Strecke war schön, schönes Wasser, zwischendurch eine gemähte Wiese. Und irgendwo haben wir, ja, ich weiß auch nicht, irgendwelche Kühe oder Ochsen oder sowas gesehen, die da wirklich im Wasser standen. Hab ich auch nicht
0: im Wasser?
2: Beispiel, du warst es nicht. Ja.
1: Klingt so, als wäre der Junge das erste Mal nach draußen gekommen heute. Absolut. In seinem Leben. Ist doch schön. Mario, Beweisfoto gibt es natürlich bei uns in der Instagram-Story.
2: Absolut, ja klar.
1: Könnt ihr euch angucken und ansonsten gibt es jetzt neue Musik für euch. J-Lo hier im Sommerradio.
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0: Taylor Swift für euch mit Anti-Hero.
1: Hier ist euer Sommerradio mit Lina Heidmann und Joshua Windelschmidt. Schönen Montag.
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0: Es ist 3:30.
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0: Jetzt mit Alex Enseling. Schönen guten Tag. Eine Gelsenkirchnerin ist mutmaßlich Opfer von K.O.-Tropfen geworden. Die 23-Jährige war am Samstagabend mit Freundin in Winterberg unterwegs. Gegen 22:45 soll ihr ein unbekannter Mann ein Glas Wasser angeboten haben. Laut Polizei sackte sie nach einem Schluck zusammen und musste sich mehrfach übergeben. Ein Rettungswagen brachte sie ins Krankenhaus. Dort wurde eine Blutprobe entnommen. Nach dem Vorfall in Winterberg ermittelt jetzt die Kriminalpolizei. Auf der Hans-Sachs-Straße in Bottrop ist ein Schaden an einem alten Kanal entdeckt worden. Das meldet die Stadt. Betroffen ist die Straße kurz vor der Feuerwehrinfahrt Richtung Kirchhellen. Als schnelle Sicherung wird noch heute eine Stahlplatte über die Schadstelle gelegt. Außerdem gilt dort ab sofort Tempo 30. Eine dauerhafte Reparatur der Straße ist in Planung. Laut der Stadt Bottrop sollen weitere Informationen zur möglichen Einschränkung rechtzeitig folgen. Das ist das Wichtigste aktuell. 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
2: Kurz nach 3:30, wir machen weiter mit dem Wetter und es bleibt genauso, wie es ist. Sommerlich, freundlich, 26 Grad dazu jetzt gemessen am Moviepark in Bottrop und an der Zeche Westerholt in Gelsenkirchen. Neben der Sonne sehen wir da oben nur wenige Dekowolken. Mit diesem Mix geht es dann auch rein in den Feierabend heute und morgen performt der Dienstag mit Sonne satt und bis 24 Grad.
3: Und das ist der Radio Emscher Lippe Verkehrsservice für euch. Zwei kleine Staus haben wir auf der A3 Arnheim Richtung Köln zwischen dem Kreuz Oberhausen und dem Kreuz Oberhausen West. 2 Kilometer stockend, da dauert es 5 Minuten länger. Und genauso lange dauert es auch auf der A40 Essen Richtung Dortmund zwischen dem Dreieck Bochum West und Bochum Hafen. Da stockt es auf 2 Kilometern. Geblitzt wird in Bottrop auf der Hans-Böckler-Straße in Höhe des Parkfriedhofs und in Gelsenkirchen auf der Goldbergstraße in beide Richtungen. Wenn ihr Blitzer oder auch Staus entdeckt, dann meldet sie gerne über unsere App oder über die Radio Emscher Lippe Verkehrshotline 0209 360 4x8. Das geht bei WhatsApp und per Telefon. Und allen unterwegs wünschen wir eine gute Fahrt.
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2: Ja, hallo mit Lina Heidmann
3: und Joshua Windelschmidt. Hi.
2: Und Eminem und Houdini.

0: Die 90er, hier im Sommerradio, NSYNC, Tearing Up My Heart. Und so schnell geht das, ne? Die Sommerferien bei uns sind schon zur Hälfte rum. Und wenn euch so langsam die Ideen für Unternehmungen ausgehen, da hätten wir noch was für euch.
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0: Von einer Legende zur anderen. Pink haben wir gerade gehört hier im Sommerradio und jetzt kommen wir zu Madonna und das ist wirklich ja eine absolute Legende, oder?
1: Ja, auf jeden Fall. So viele Hits, wie die rausgehauen hat und die hört ja auch einfach nicht auf, die Frau, ne? Die steht auch heute noch auf der Bühne und wird bald 70.
0: Ja, aber scheint noch recht fit zu sein und fast wäre ihre Karriere gar nicht so durchgestartet, denn vor ihrem ersten richtig großen Hit, ihrem ersten Nummer 1 Hit übrigens, hatte sie Zweifel. Sie hatte Angst, dass der Song nicht gut ankommen wird und auch falsch verstanden werden könnte.
1: Ja, der war ja auch ziemlich provokant, ne? Aber auch ihr großer Durchbruch, Like a Virgin, aus dem Jahr 1984, der Start einer Legende. Hören wir jetzt hier im Sommerradio.
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0: Die Legende hat fertig. Madonna und Like a Virgin hier im Sommerradio. Hier sind Joshua Windelschmidt und Lina Heidmann.
1: Hallo zusammen an diesem Montagnachmittag. Wir haben es jetzt 3:05.
0: Schönen Montag.
1: Schönen Montag, genau.
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0: Mit der Maßnahme, die zeitlich befristet ist, bis der Wasserstand des Rheins wieder steigt, soll die Versorgung der Wirtschaft und wichtiger Lieferketten sichergestellt werden. Viele Frachtschiffe können zurzeit nämlich nur einen Bruchteil dessen transportieren, was sie sonst an Bord haben. Der Logistikverband BGL geht davon aus, dass sich der Lkw-Verkehr mehr auf die Sonntage verlagert. Mehr Güter könnten aber dadurch nicht transportiert werden, weil es einfach nicht genug Lkw-Fahrer bei uns gäbe, heißt es vom Verband. Außerdem müssten sie weiterhin die gesetzlich vorgeschriebenen Lenk-, Pausen- und Ruhezeiten einhalten. Noch sind die wirtschaftlichen Folgen durch das Niedrigwasser beherrschbar, sagt der Präsident des Deutschen Instituts für Wirtschaftsforschung Fratscher. Die Situation könne sich aber zu einem echten Risiko für die Konjunktur entwickeln. Und zwar dann, wenn es noch 4 bis 6 Wochen so bleiben sollte wie jetzt. Dann drohe der deutschen Wirtschaft ein signifikanter Schaden, so der DIW-Chef.
1: Danke, Thorsten. Noch mehr Themen jetzt im Überblick. Um die Straße von Hormus zu passieren, will der Iran laut Außenministerium in Teheran wohl Gebühren erheben. Zusammen mit dem Oman sollen demnach entsprechende Mechanismen erarbeitet worden sein. Die USA drängen weiter darauf, dass Schiffe die Meerenge wieder gebührenfrei durchfahren können, auch damit dort wieder so viel Gas und Öl transportiert werden kann wie vor dem Krieg. In der ersten Jahreshälfte hat es in Zügen der Deutschen Bahn fast 1000 gewaltsame Übergriffe auf Zugpersonal gegeben. Der Konzern will ab Herbst deswegen testen, mit den Bodycams neben Video auch Tonaufnahmen zu machen. Man tue alles, um die Sicherheit der Mitarbeitenden zu erhöhen, hieß es. In Werther bei Bielefeld wurde in der Nacht ein Mann festgenommen, der seine Ex-Partnerin getötet haben soll. Gegen ihn wurde laut Polizei und Staatsanwaltschaft ein Untersuchungshaftbefehl wegen Mordes erlassen. Der Verdächtige hatte sich selbst bei der Polizei gestellt, die ermittelt jetzt zu den Hintergründen. Die UEFA und die Fußballdachverbände für Asien und Nord- und Mittelamerika wollen den Druck gegen FIFA-Chef Infantino hochhalten und haben dafür jetzt einen gemeinsamen Brief veröffentlicht. Darin fordern sie erneut eine neue FIFA-Spitze und werfen Infantino Täuschung vor. Sein Alleingang beim gescheiterten Investorendeal wird noch einmal scharf kritisiert. Noch immer fehle jede Einsicht, dass der Versuch, eine Beteiligung an der WM zu verkaufen, ein gravierender Fehler gewesen sei. Und zwar nicht nur ein Verfahrensfehler, sondern auch ein grundlegender Vertrauensbruch. Der Brief der Verbände endet mit einem Appell: Man brauche eine Führung, die dem Fußball diene und ihn nicht beherrschen wolle. Und das waren die Nachrichten mit Sarah Heinz.
2: Machen wir weiter mit dem Wetter hier im Sommerradio. Sonne, Wolken, kein Regen und bis 27 Grad heute Nachmittag. Genauso bleibt es und auch genauso geht's rein heute in den Feierabend. Ja, und morgen, da gibt's eigentlich den ganzen Dienstag Sonnenschein für uns und dazu Top-Temperaturen von 23 bis 25 Grad.
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4: Und das ist der Verkehrsservice für euch mit den längsten Staus. Die A3 haben wir Köln Richtung Oberhausen zwischen Duisburg-Weder und Oberhausen-Dierich. 3 Kilometer Stau, da dauert es eine knappe Viertelstunde länger. Und dann hat es auf der A40 einen Unfall gegeben in Höhe Essen-Frillendorf in Richtung Dortmund. Da staut es sich zwischen Frohnhausen und Frillendorf auf 6 Kilometern und ihr verliert 40 Minuten da im Stau. Und das hat auch Folgen auf der A52, auch da gibt es Stau, Düsseldorf Richtung Essen zwischen Essen-Süd und dem Dreieck Essen-Ost 1 Kilometer Stau und da sind es 25 Minuten Wartezeit in Richtung Dortmund. Dann, wenn ihr Blitzer oder Staus entdeckt, dann sagt uns doch gerne Bescheid.
3: 0209 360 4 mal die 8.
4: Und habt eine gute Fahrt.
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2: Und da sind wir weiter an eurer Seite, Lina Heidmann
4: und Joshua Windelschmidt.
2: Tachchen.
4: Hi.

0: Lola Young in eurem Sommerradio mit Messi. Es ist neue Woche. Wir haben ein neues Hotel für euch und ihr habt wieder die Chance auf ein spontanes Wochenende in Willingen.
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0: raus und happy geht's durch den Montagnachmittag. Hier ist euer Sommerradio mit Joshua Windelschmidt und Lina Heidmann. Und Joshi, sag mal, isst du gerne Bananen?
1: Oh ja, sehr, sehr gerne. Eines meiner Lieblingsobste.
0: Ja, same. Dito hier. Ich frage, weil alle, die gerne mal Bananen kaufen, dieses mulmige Gefühl beim Bananen aus der Kiste im Obstregal fischen, glaube ich, kennen. Ne? Dieses mulmige Gefühl, das haben wir auch alle vollkommen zu Recht. Ein Mann aus Baden-Württemberg, der hat nämlich in einer Lidl-Filiale jetzt nach besonders reifen Bananen gewühlt und ist dann im Krankenhaus gelandet.
1: Schwellungen, Verfärbungen der Haut und eine nässende Wunde an der Hand. Dazu zwei Bissspuren, die zu Spinnenzähnen passen. Pfui, ja. Zum Glück gibt's Entwarnung. Der Mann ist wieder zu Hause und es geht ihm soweit gut.
0: Ich meine, das ist natürlich die Hauptsache. Aber Frage, wer nimmt ab sofort für mich die Bananen aus dem Obstregal?
1: Ich nicht.

0: John und die Candle in the Wind hier in eurem Sommerradio.
1: Joshua Windelschmidt und Lina Heidmann hier. Schönen Feierabend an diesem Montag.
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0: Es ist 16:30.
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0: Jetzt mit Alex Enseling. Schönen guten Tag. Zwei Familienmitglieder aus Bottrop sind beim gemeinsamen Grillen durch eine Stichflamme verletzt worden. Passiert ist das Ganze gestern Abend am Rheinufer in Förde im Kreis Wesel. Laut Polizei hantierte ein 12-jähriger Junge mit einem Feuerzeug und flüssigem Grillanzünder. Dabei kam es zu einer Stichflamme. Seine 14-jährige Schwester erlitt leichte Verbrennungen im Gesicht. Ein 36-jähriger Mann aus der Familie verbrannte sich schwer an Kopf und Oberkörper. Ein Rettungshubschrauber brachte ihn ins Krankenhaus. Lebensgefahr bestehe laut Ärzten nicht. Die Polizei erstattete zudem eine Anzeige wegen Grillens im Naturschutzgebiet. Ab heute wird die Straße am Piekenbrocksbach in Bottrop-Bartenbrock grundlegend erneuert. Die Stadt baut die Straße einschließlich der Einmündung an der Knippenburg und Gorweide um. Grund ist der Umleitungs- und Schwerlastverkehr durch den geplanten Neubau der Bahnbrücke an der Prosperstraße. Die Fahrbahn wird unter anderem auf 7 Meter verbreitert und erhält einen Asphaltaufbau. Während der Bauzeit gibt es eine Vollsperrung im Baufeld sowie eine halbseitige Sperrung mit Ampel an der Einmündung an der Knippenburg. Die Arbeiten sollen bis Jahresende abgeschlossen sein, das teilte die Stadt Bottrop mit. Und das ist das Wichtigste aktuell. 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
2: Kurz nach 16:30, wir machen weiter mit dem Wetter hier. Da messen wir erstmal 26 Grad an der Halde Haniel in Bottrop und an der Europabrücke in Gladbeck. Dazu heute Nachmittag in erster Linie freundlich mit Sonnenschein. Und das, was da oben an Wolken unterwegs ist, bleibt in jedem Fall harmlos. Morgen dann übrigens Copy-Paste und maximal 24 Grad.
3: Der Radio Emscher Lippe Verkehrsservice für euch. Mitten im Stau auf der A42 Kamp-Lindfort in Richtung Dortmund. Zwischen Gelsenkirchen-Schalke und dem Kreuz Herne 4 Kilometer stockender Verkehr. Da dauert es 7 Minuten länger aktuell. Und in Gelsenkirchen gibt Stau auf der Hattinger Straße Richtung A40. Da ist die Auffahrt gesperrt und der Verkehr wird durch Leite durchgeführt. Und es staut sich da sehr. Also plant da auf jeden Fall mehr Zeit ein. Und geblitzt wird in Gelsenkirchen in der Straße auf der Reihe und auf der Pluto-Straße in Höhe der Sportanlage. Danke an Sabine fürs Bescheid sagen. Wenn ihr noch Staus oder Blitzer entdeckt, dann meldet sie gerne über unsere App oder über die Radio Emscher Lippe Verkehrshotline 0209 360 4x8. Das geht bei WhatsApp und per Telefon.
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2: Weiter an eurer Seite, Lina Heidmann
3: und Joshua Windelschmidt. Hi.
2: Lost Frequencies jetzt hier für euch, das ist The Feeling. Nee, das ist nicht The Feeling. Moment, ich versuche nochmal. Pass auf, jetzt kommt nochmal was Falsches.
3: Ja.
2: Und jetzt kommt The

0: hier bei uns.
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0: Hier ist euer Sommerradio am Montagnachmittag. Und ich persönlich bin heute Morgen mit dieser Nachricht aufgestanden, dass das übermorgen endlich soweit ist. Ne? Partielle Sonnenfinsternis steht an. Ich also erst dann auf die Idee gekommen, mal im Netz zu gucken bei Amazon und gedacht, ja, schade Lina, hättest dich mal eher gekümmert. Aber so ein Viererpack Sonnenfinsternisbrillen für 25 Euro, die nur noch mit Glück pünktlich ankommen. Nee. So, und dann kommt Joshua Windelschmidt um die Ecke und rettet heute meine Welt.
2: So einfach geht das, ne? Ja, gerne. Die kam so plötzlich, diese Sonnenfinsternis. Ne?
0: Ja, ganz überraschend.
2: Steht nicht schon seit Jahrzehnten fest, dass die am Mittwoch ist. Aber ja, ist so, die allermeisten von uns kommen genau jetzt darauf, ja, sich nach einer passenden Sonnenfinsternisbrille umzugucken. Da ganz wichtig, Leute, guckt da übermorgen auf gar keinen Fall ohne Brille in die Sonne. Im schlimmsten Fall droht Erblindung sogar. Am einfachsten bekommt ihr so eine sichere Brille mit CE-Zertifizierung jetzt noch beim Optiker, bei Planetarien oder bei Sternwarten. Aber am besten einfach mal vorher da anrufen, denn bei vielen sind die jetzt auch schon ausverkauft.
0: Jo, du hattest heute Glück beim Optiker und wer so faul ist wie ich,

euch an dieser Stelle. Heute wäre wirklich der allerletzte Tag, um diese Brillen zum Beispiel bei Amazon Prime zu bestellen, damit ihr noch eine Chance habt, dass die Dinger auch rechtzeitig bei euch ankommen. So ist es. Lini Marlen jetzt hier für euch und Sitting Down hier.

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0: Montagnachmittag mit uns. Hier ist euer Sommerradio mit Sommer und Home Wrecker. Und in Bonn gibt es gerade eine ganze Reihe an richtig guten Konzerten und das direkt am Rhein.
1: Jo, jetzt klingt Bonn ja erstmal recht weit weg, aber gerade in den Sommerferien ist das auf jeden Fall mal ein Ausflug wert, würden wir sagen. Am Rhein ist es super schön, rund um Bonn natürlich auch. Der Drachenfels ist nicht weit weg und eben auch das Kunstrasenfestival, präsentiert von uns, den NRW-Lokalradios.
0: Ja, da treten viele verschiedene Bands und Künstler auf. Ich sag mal so, jetzt am Samstag wird Roland Kaiser da sein. Ja, aber auch Fury in the Slaughterhouse, also ein bisschen Gegenprogramm. Und The Boss House ist da und viele, viele mehr.
1: Ja, bunte Mischung auf jeden Fall. Und Moby ist auch mit dabei. Der ist nächste Woche Dienstag beim Kunstrasen in Bonn. Da am Start. Und den hören wir jetzt schon mal hier im Sommerradio mit einem seiner, ja, wirklich größten Hits. Das ist Lift Me Up. Schönen Montag! Play.

0: Das sind die 80er für euch. Kenny Loggins und Footloose hier im Sommerradio.
1: Joshua Windelschmidt und Lina Heidmann hier. 6 Minuten noch, dann haben wir es auch schon. 5 gleich nach der Werbung. Despacito von Luis Fonsi für euch.
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1: Mit Sarah Heinz, guten Tag. Der Sommer zeigt sich seit einigen Wochen wieder von seiner extremen Seite. Westeuropa hat den heißesten Juni und Juli seit Beginn der Wetteraufzeichnungen erlebt. Viele Bäume werfen inzwischen auch schon ihre Blätter ab, um sich zu schützen. Thorsten Adolfs aus dem News-Team für das, was wir gerade erleben.
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1: Hoch. Und selbst die Ozeane haben Temperaturen erreicht, wie sie vorher noch nie dort gemessen wurden. Experten sagen, dass sie solche Auswirkungen wie zurzeit noch nie erlebt haben. Und das liegt auch am Wetterphänomen El Niño, das weltweit das Wetter durcheinander bringt.
2: Was muss denn passieren, damit nicht nur die Natur, sondern auch wir besser mit der Hitze klarkommen? Das kann für uns Menschen ja auch lebensgefährlich werden.
1: Politiker wie Janosch Dahmen von den Grünen fordern einen nationalen Hitzeschutzplan. Er kritisiert, dass es bis jetzt kein einheitliches Alarmsystem gibt und die Verantwortung zwischen Bund, Ländern und Kommunen hin und her geschoben wird. Dahmen stellt sich das so vor, es muss seiner Ansicht nach verbindliche Maßnahmen geben, besonders für Pflegeheime, Krankenhäuser und Schulen. Dahmen sagt, dass jetzt endlich mehr in den Schutz der Menschen investiert werden muss, die besonders unter der Hitze leiden. Apropos Leiden, auch die Landwirtschaft bekommt die Hitze massiv zu spüren. Die Ernte wird in diesem Jahr wohl schlechter ausfallen als sonst. Deshalb fordert der Bauernverband mehr Unterstützung von der Politik, indem zum Beispiel schneller als bisher widerstandsfähigere Pflanzen zugelassen werden. Dass die Regierung in der aktuellen schwierigen Lage untätig bleibe, sei unerklärlich, sagt der Verband.
2: Danke für die Infos, Thorsten. Noch mehr Meldungen jetzt in der Zusammenfassung. Nach dem Drohnenvorfall am Leipziger Flughafen will die Bundespolizei ihre Drohnenabwehreinheit deutlich vergrößern. Laut Innenminister Dobrindt soll die Einheit noch heute auf 300 Kräfte anwachsen und an mehr Standorten untergebracht werden, hieß es aus seinem Ministerium. In Deutschland wurde in der ersten Jahreshälfte wieder weniger Fleisch produziert. Zurückgegangen sind die Zahlen laut Statistischem Bundesamt mit einem Minus von über 3%, vor allem beim Geflügel. Das könnte demnach an verschiedenen Tierseuchen gelegen haben. Im Frühjahr sind wegen der sogenannten Newcastle-Krankheit rund 4,9 Millionen Hühner getötet und beseitigt worden. Gut ein halbes Jahr nach dem Fund von Leichenteilen in einer Mülltonne im Rhein-Main-Gebiet gehen die Ermittler von Satanismus aus. Die Staatsanwaltschaft Darmstadt hat gegen die Tatverdächtige ein Sicherungsverfahren beantragt. Die Frau soll als Prostituierte gearbeitet und den zufällig ausgewählten Mann dann in einem satanistischen Ritual getötet haben, hieß es. Die Gesellschaft in Deutschland wird immer älter. Laut Zahlen des Statistischen Bundesamts war letztes Jahr nur noch knapp jede 10. Person zwischen 15 und 24 Jahren alt. Das sei ein historisch niedriges Niveau. Seit Beginn der 2020er ist diese Entwicklung demnach zu beobachten. Deutschland liegt damit leicht unter dem EU-weiten Durchschnitt. Die meisten jungen Menschen gab es mit etwas über 11% in Bremen. In Sachsen-Anhalt war der Anteil mit rund 9% am niedrigsten. Und das waren die Nachrichten mit Sarah Heinz.
3: Machen wir weiter mit dem Wetter hier im Sommerradio und da wechseln sich Sonne und Wolken ganz brav. Ab jetzt zum Start in den Feierabend. Regen ist kein Thema und auf dem Thermometer messen wir 26 Grad. Morgen, da gibt es eigentlich den ganzen Dienstag Sonnenschein für uns, dann zu Temperaturen um die 23 bis 25 Grad.
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5: Und jetzt für euch der Blick auf die Straßen. Die längsten Staus, hier ist der Verkehrsservice. Die A3 Köln Richtung Oberhausen zwischen Duisburg-Weder und Oberhausen-Lierich. 3 Kilometer Stau, da dauert es 11 Minuten länger. Die A40 Duisburg Richtung Essen zwischen Essen-Frohnhausen und Essen-Frillendorf. 6 Kilometer Stau. Durch einen Unfall dauert es da eine Stunde länger im Moment. Und das hat auch Auswirkungen auf die A52 Düsseldorf in Richtung Essen. Zwischen Essen-Süd und dem Dreieck Essen-Ost 2 Kilometer Stau, da dauert es 25 Minuten länger. Die A57 haben wir noch, Krefeld Richtung Nimwegen zwischen Mörskapellen und Mörshülsdonk. 5 Kilometer Stau, da braucht ihr 20 Minuten länger. Wenn ihr einen Stau oder einen Blitzer entdeckt, dann meldet euch gerne bei uns.
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5: Und wir wünschen euch eine gute Fahrt.
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3: Salve in die Runde.
5: Lina Heidmann und Joshua Windelschmidt sind hier. Hi. Ach.

0: 90er, Big Mountain und Baby, I Love Your Way hier im Sommerradio. Und in Herne sind die ersten Millionen Besucher geknackt. Da läuft ja noch bis einschließlich Sonntag das größte Volksfest in NRW, die Kranger Kirmes.
1: Das ist die größte Kirmes und jetzt kommt die höchste.
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1: Und die findet ihr in Winterberg im Sauerland. Auf den Bergen, da wird's ab Freitagnachmittag bunt. Da startet die höchste Kirmes des Landes mit einer fetten Eröffnungs-Happy-Hour. Einmal zahlen, zweimal im Karussell im Kreis drehen. Das Ganze geht dann 4 Tage lang bis Montag.
0: Jo, euch erwarten wilde Fahrgeschäfte, ein Krammarkt. Am Montagvormittag gibt's eine traditionelle Tierschau. Und zum Abschluss soll der Himmel am Montagabend dann auch noch beim großen Höhenfeuerwerk zum Leuchten gebracht werden.
1: Also ganz viel Kirmes. Und wenn euch der Trubel im Ruhrpott zu flach wird, dann würde ich sagen, ab nach Winterberg.
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0: Das ist Leona Lewis, Bleeding Love in eurem Sommerradio am Montag.
1: So, und das hier ist eine Geschichte, die fühlen viele von euch sicher. Stellt euch mal vor, ihr freut euch ewig auf den lang ersehnten Sommerurlaub, sitzt dann schon im Flieger, kurz vorm Abheben. Und das hier ist der Grund dafür, dass der Vogel nicht abhebt. An dieser Stelle, nichts gegen Kleinkinder. Ich habe neulich auch erst gelernt, dass die im Flieger gerne mal schreien, um den Druck im Ohr auszugleichen. Mhm. Aber soweit kam es ja gar nicht, denn in Kanada ist ein Flieger vor ein paar Tagen pünktlich zur Startbahn gerollt und musste dann am Ende zurück zum Terminal, so heißt das, alle Passagiere aussteigen lassen und sie auf andere Flüge umbuchen.
0: Ja, und das, weil ein Kleinkind kurz vorm Start entschlossen hatte, sich abzuschnallen und auf seinem Sitz rumzuturnen und sich weder von Mama und Papa noch von der Stewardess zum Anschnallen überreden ließ.

0: Sommerrad und viele live hier im Sommerradio. Ja, und wir hoffen, ihr fühlt euch auch live, fühlt euch lebendig. Sommerferien, Halbzeit.
1: Ja, soweit ist es schon, ne? Und die andere Hälfte machen wir auch noch schön hier im Sommerradio. Wir wünschen euch einen schönen Montag.
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0: Es ist 5:30.
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0: Jetzt mit Alex Enseling. Schönen guten Tag. Vor dem Essener Landgericht ist heute erneut ein Urteil gegen drei Männer aus Gelsenkirchen gefallen. Es ging um bewaffneten Drogenhandel im großen Stil. Bereits im vergangenen Jahr waren sie verurteilt worden. Der Bundesgerichtshof hatte das Urteil aber teilweise aufgehoben. Jetzt wurde der Fall vor einer anderen Kammer neu verhandelt. Am Ergebnis hat sich aber wenig geändert. Zwei Männer erhalten Haftstrafen von 7 bzw. 4,5 Jahren, unter anderem wegen Drogenhandels und Waffenbesitzes. Der dritte Angeklagte bekommt eine Bewährungsstrafe von 1 Jahr und 11 Monaten, weil er primär Beihilfe geleistet hat. Das Urteil ist noch nicht rechtskräftig. Zwei Familienmitglieder aus Bottrop sind beim gemeinsamen Grillen durch eine Stichflamme verletzt worden. Passiert ist das Ganze gestern Abend am Rheinufer in Förde im Kreis Wesel. Laut Polizei hantierte ein 12-jähriger Junge mit einem Feuerzeug und flüssigem Grillanzünder. Dabei kam es zu der Stichflamme. Seine 14-jährige Schwester erlitt leichte Verbrennungen im Gesicht. Ein 36-jähriger Mann aus der Familie verbrannte sich schwer an Kopf und Oberkörper. Ein Rettungshubschrauber brachte ihn ins Krankenhaus. Lebensgefahr bestehe laut Ärzten nicht. Die Polizei erstattete zudem eine Anzeige wegen Grillens im Naturschutzgebiet. Und das ist das Wichtigste aktuell. 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
2: Kurz nach 5:30, wir machen weiter mit dem Wetter und es bleibt eigentlich genauso, wie es jetzt ist. Sommerlich, freundlich, 26 Grad aktuell am Rathaus Buhr in Gelsenkirchen gemessen und am Tetraeder in Bottrop. Neben der Sonne sehen wir da oben eigentlich nur wenige Deko-Wolken und mit diesem Mix geht es auch rein in den Feierabend, durch den Abend durch und morgen performt der Dienstag mit Sonne pur und bis 24 Grad.
3: Jetzt der Radio Emscher Lippe Verkehrsservice für euch mit den längsten Staus. Und da gucken wir auf die A42 Kamp-Lindfort in Richtung Dortmund zwischen Gelsenkirchen-Hessler und Gelsenkirchen-Schalke. 1 Kilometer Stau, 5 Minuten Zeitverlust. Und die A42 Kamp-Lindfort Richtung Dortmund zwischen Gelsenkirchen-Bismarck und dem Kreuz Herne. 4 Kilometer stockender Verkehr. Auch da dauert es 5 Minuten länger. Geblitzt wird in Gelsenkirchen in der Straße auf der Reihe. Und wenn ihr noch Blitzer oder Staus entdeckt, meldet sie gerne über unsere App oder über die Radio Emscher Lippe Verkehrshotline 0209 360 4x8. Das geht bei WhatsApp und per Telefon und allen unterwegs. Eine gute Fahrt.
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2: Hallöchen, Lina Heidmann
3: und Joshua Windelschmidt sind hier.

0: Britney Spears hier im Sommerradio. Baby One More Time, der Song, der kommt immer gut, finde ich. Ja, und so schnell geht das, ne? Die Sommerferien bei uns sind schon zur Hälfte wieder rum. Und wenn euch so langsam die Ideen für Unternehmungen ausgehen, dann hätten wir da jetzt was für euch.
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0: Drops of Jupiter hier in eurem Sommerradio. Und Yoshi, ich glaube, das ist unsere Ansage hier von Kiss, jetzt nach Hause zu gehen.
1: Ja, der Abschiedskuss für euch vielleicht. Kiss, I was made for loving you, jetzt noch hier an diesem Montagnachmittag. Habt einen schönen Abend. Und wir sind raus.
0: Wir sind raus. Lina Heidmann, Joscha Windelschmidt. Gleich ab 6 übernimmt Sebastian Pulli.
1: Genau.
0: Und wir morgen Nachmittag dann wieder ab 14 Uhr hier im Sommerradio. Schönen Abend euch.
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1: Mit Sarah Heinz, guten Abend. Mehr Sicherheit für alle, die in Regionalzügen für uns unterwegs sind. Die Deutsche Bahn reagiert jetzt auf die vielen Übergriffe auf ihr Personal. Ab Herbst startet ein neues Pilotprojekt mit Bodycams. Thorsten Adolfs aus dem News-Team, dabei gibt es eine Besonderheit.
2: Genau, denn die kleinen Kameras sollen nicht nur das Bild, sondern auch den Ton aufzeichnen. Ab Oktober testet die Bahn die Cams und zwar zuerst in der Region Rhein-Neckar-Pfalz. Nach 2 Monaten soll das Projekt dann schrittweise auf ganz Deutschland ausgeweitet werden. Damit möchte der Chef der DB Regio van Seiderfeld dafür sorgen, dass brenzlige Situationen besser deeskaliert werden können. Und zusätzlich zu den Kameras bekommen die Mitarbeiterinnen und Mitarbeiter stichfeste Westen.

0: Außerdem sollen alle Beschäftigten, die Kontakt zu Kunden haben, einen Notfallknopf erhalten, um im Ernstfall sofort Hilfe zu rufen.
1: Wie ernst ist die Lage denn aktuell in den Bahnen?
0: Ja, die Zahlen sind ziemlich erschütternd. Allein im ersten Halbjahr gab es fast 1000 Übergriffe auf Zugbegleiter. Einige wurden bespuckt, andere geschubst. Es gab aber auch sehr schwere Fälle, bei denen es um Körperverletzung ging. Nach dem tragischen Tod eines Mitarbeiters Anfang des Jahres in Rheinland-Pfalz, der nach einem Angriff durch einen Schwarzfahrer starb, ist das Thema Sicherheit bei der Bahn absolut in den Fokus gerückt. Auch Bundesverkehrsminister Bilger hat sich dazu geäußert und gesagt, dass jetzt entschlossen gehandelt werden muss. Es müsse erreicht werden, dass das Bahnfahren für alle sicher bleibt, hat er gesagt.
1: Danke, Thorsten, für die Infos. Mehr wichtige Meldungen hört ihr jetzt im Überblick. Nachdem die Regel zum Lkw-Fahrverbot an Sonn- und Feiertagen aufgehoben wurde, sollen jetzt am Mittwoch direkt weitere Maßnahmen gegen mögliche Lieferengpässe

0: Finanzminister Klingbeil seine Steuerpläne für Vereine wieder zurückgezogen. Geplant war, steuerpflichtige Vereine schon ab einem Einkommen ab 1.000 Euro zu besteuern, statt wie bisher ab 5.000 Euro. Das hätte laut Kritikern vor allem für kleinere Vereine ein Problem werden können. Bei einem schweren Erdbeben in Kolumbien sind mindestens 20 Menschen gestorben. Das teilten mehrere Bürgermeister aus Kolumbien mit. Laut dem kolumbianischen Geologischen Dienst gab es teils auch schwere Gebäudeschäden. Das Beben hatte eine Stärke von 7,4. In immer mehr Gaststätten in NRW gibt es Glücksspielautomaten. Laut einer Untersuchung der Landesfachstelle Glücksspielsucht im Auftrag des NRW-Sozialministeriums ist die Zahl der Spielautomaten in Bars, Restaurants und Co. in den letzten 2 Jahren um 7% angestiegen, auf jetzt über 9.600. Das sei ein Problem, denn gerade durch den Ausschank von Alkohol sei der Zugang zum Glücksspiel niedrigschwelliger, so die Studienmacher. Die Studie hat außerdem gezeigt, dass viele Kommunen das Glücksspiel nicht gut genug kontrollieren lassen. So könnten zum Beispiel illegale Geräte nicht erkannt werden, genauso wenig wie Verstöße gegen Jugendschutzbestimmungen. Und das waren die Nachrichten mit Sarah Heinz.
1: Das Wetter. Morgen wird's kühler. Plümo können wir noch im Schrank lassen, aber für die Verhältnisse dieses Sommers immerhin angenehm. Höchstwerte zwischen 23 und 27 Grad. Dazu mal Sonne, mal Wolken morgen. Jetzt über den Abend und die Nacht, da kühlt's auch erstmal runter. Später Tiefstwerte um 12 Grad. Da vielleicht doch Plümo.
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1: Die A45 Gießen Richtung Hagen ist gesperrt aktuell zwischen Wetzlar Ost und Herborn Süd wegen eines brennenden Autos und es staut sich da auch über weite Strecken. Also wenn ihr noch könnt, den Bereich umfahren. Die anderen Staus ab 20 Minuten Wartezeit A40 Duisburg-Essen. Da haben wir zwischen Essen-Holsterhausen und Essen-Frillendorf 4 Kilometer, knappe 40 Minuten. A52 Düsseldorf-Essen zwischen Essen-Süd und Dreieck Essen-Ost 1 Kilometer, 20 Minuten. Und A57 Krefeld-Nimwegen zwischen Kreuz-Moers und Moers-Hülsdonk. Da haben wir 3 Kilometer, 23 Minuten plus. Kommt gut durch.
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1: Sebastian Pulli hier. Zum Feierabend geht's in Richtung Beverly Hills, da wo der gleichnamige Cop unterwegs ist. Jetzt hier der Soundtrack zum Eddie Murphy Film. Wetter in Beverly Hills übrigens aktuell ähnlich warm wie bei uns. Also praktisch alles genau wie hier, nur viel reicher. Schönen Montagabend.

0: Ray Garvey, der seine schwarzen engen Rockerlederhosen bei dem Wetter vermutlich kurz trägt.
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0: So, erster Tag nach dem Urlaub wieder im Büro und man möchte direkt den kompletten Tacker in die Stirn des Kollegen entladen. Wenn es euch so gehen sollte, dann habt ihr euch vermutlich nicht gut genug erholt im Urlaub. Es kann ja auch schwer sein, ne? Gerade mit der ganzen Familie. So, und deshalb haben wir Psychologin Professor Dr. Carmen Binnewies von der Uni Münster gefragt, wie klappt Erholung im Urlaub eigentlich am besten?
2: Erholung ist einfach ein Stück weit auch individuell. Denn am Ende ist das, womit ich zufrieden bin, am besten für den Urlaub. Und das kann aber eben ein bisschen unterschiedlich sein für Menschen. Das heißt, wenn ich zum Beispiel auch mit meiner Familie im Urlaub fahre und die wollen alle in den Wasserpark und ich bin aber überhaupt kein Fan davon, ne, dann komme ich an so einem Tag oder in dieser Zeit eben gar nicht auf meine Kosten.
0: So, sprich, Planung ist sehr wichtig im Vorhinein und Kompromisse sind es halt auch. So, und jetzt ist der Urlaub rum, wir kommen wieder zur Arbeit und greifen eben direkt reflexhaft wütend zum Tacker, weil so viel liegen geblieben ist und wieder so viel vor uns liegt.
2: Deshalb ist es eigentlich sinnvoll, Puffer mehr einzuplanen und das langsamer zu machen, beziehungsweise umgekehrt diese zusätzlichen Aufgaben letztlich mit einzuplanen. Und der andere Punkt, wenn man das dann schafft, in der Woche sich eben noch zu erholen am Feierabend, dann ist dieser Urlaubseffekt ein Stück weit länger.
0: Und diesen Feierabend haben wir im besten Fall jetzt. Spielen wir ein bisschen Musik zum Runterkommen. Und zwar so richtig weit runter, bis tief unter die Erde. Es ist ein Lied über den Tod. Und zwar ein ganz wunderschönes. Jupiter Jones mit Still. Schönen Montagabend euch.

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0: Das Wetter.
1: Donnerstag, Freitag kriegen wir nochmal richtig fritösen Wetter. Diese Woche wird richtig heiß. Morgen dafür ziemlich angenehm. Da haben wir Höchstwerte zwischen 23 und 27 Grad. Dazu mal Sonne, mal Wolken. Und der Weg dahin ist auch ein guter. Kühlt nämlich in der Nacht jetzt nochmal runter auf um 12 Grad.
0: NRW Verkehr.
1: Die A45 bleibt erstmal weiter gesperrt wegen eines brennenden Autos. Gießen Richtung Hagen zwischen Wetzlar Süd und Herborn Süd. Da kommen die aktuell nicht durch. Also wenn es geht, den Bereich weiträumig umfahren. Ansonsten beruhigt es sich langsam hier alle Staus ab 9 Minuten Wartezeit. A4 Aachen-Köln zwischen Kreuzköln Süd und Köln-Poll 2 Kilometer, knappe 10 Minuten. A57 Krefeld-Nimwegen zwischen Kreuz-Mörs und Kreuzkamp-Lindfort 2 Kilometer, knappe 20 Minuten. Und A555 Bonn Richtung Köln zwischen Köln-Godorf und Kreuzköln Süd 2 Kilometer, auch da 10 Minuten. Gute Fahrt, kommt gut durch.
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1: Sebastian Pulli hier, guten Abend. Jetzt der frisch gekürte Sommerhit dieses Jahres, den meisten bisher bekannt als offizieller Fußball-WM-Song dieses Jahr. Shakira und Burna Boy mit Die Die und den obligatorischen beiden Fußballvokalen O

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0: Ein alter Bekannter kommt zurück, und zwar der Zivildienst.
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0: Keine Ahnung, wie der euch damals verkauft wurde. Bei uns hieß das immer, da musst du Hintern abwischen. Ganz viele Hintern musst du abwischen. Wir haben gedacht, es wäre nichts anderes. Den ganzen Tag an einem Fließband stehen, wo alte Menschen mit runtergelassener Hose an einem vorbeigefahren werden. Hintern abwischen bis zur Sehnenscheidenentzündung. Er hier, er verkauft es vielleicht ein bisschen besser.
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4: Der Zivildienst kommt bald zurück. Ich bin begeistert. Aber wen wundert's? Ich profitiere ja auch schon bald davon. Aber mal ganz im Ernst. Es ist doch eine Katastrophe, dass der Zivildienst damals weggefallen ist. Wenn es an mir geht, müssen alle da mitmachen. Also Jungs, Mädels und nicht nur die Jüngeren, sondern auch alle, die Zeit haben. Rentner, Lehrer, Frauke Ludewig, Helene Fischer und Bushido. Ja, der ganz besonders. Ja, Halligalli in Dubai kann man auch mal ein Jahr aussetzen. Und die ganzen Reality-Stars. Ey, nix hier Bunga Bunga auf Temptation Island. Mal Essensausgabe im Krankenhaus. Und wieso schicken wir Z-Promis in den australischen Busch, um sich Koala-Klöten reinzuziehen? Was ist mit einer Dschungelprüfung?

0: Windel wechseln bei Opa Helmut, ja. Dann hast du den Titel Dschungelkönig auch wirklich verdient. Guck dir Lilly Becker an. Die hat's doch vorgemacht. Wie viele Jahre hat die diesen verarmten Ex-Knacki bespaßt? Und hat's ihr geschadet? Hat Boris ihr das gedankt? Oder hier Kiwi, die sich im Fernsehgarten seit 20 Jahren den Arsch abrackert, um Menschen am Rande der Gesellschaft ein Lächeln ins Gesicht zu zaubern. Bezaubernd. Ja, man muss ja nicht gleich so weit gehen wie Heidi Klum. Die hat ihren Zivi ja direkt geheiratet. Zivi, ey, super Sache.
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1: Mit Sarah Heinz, guten Abend. Nach NRW, Niedersachsen, Rheinland-Pfalz und dem Saarland will auch Baden-Württemberg wegen des Niedrigwassers die Sonntagsfahrverbote für Lkw lockern. Bei uns in NRW sind die Auswirkungen schon zu spüren. Mehr dazu hat Thorsten Adolfs.
2: Es war auf den Autobahnen mehr los als sonst an einem Sonntag, sagt NRW-Verkehrsminister Krischer. Größere zusätzliche Staus habe es aber nicht gegeben. Mit der Maßnahme, die zeitlich befristet ist, bis der Wasserstand des Rheins wieder steigt, soll die Versorgung der Wirtschaft und wichtiger Lieferketten sichergestellt werden. Viele Frachtschiffe können zurzeit nämlich nur einen Bruchteil dessen transportieren, was sie sonst an Bord haben. Der Logistikverband BGL geht davon aus, dass sich der Lkw-Verkehr mehr auf die Sonntage verlagert. Mehr Güter könnten aber dadurch nicht transportiert werden, weil es einfach nicht genug Lkw-Fahrer bei uns gäbe, heißt es vom Verband. Außerdem müssten sie weiterhin die gesetzlich vorgeschriebenen Lenk-, Pausen- und Ruhezeiten einhalten. Noch sind die wirtschaftlichen Folgen durch das Niedrigwasser beherrschbar, sagt der Präsident des Deutschen Instituts für Wirtschaftsforschung Fratscher. Die Situation könne sich aber zu einem echten Risiko für die Konjunktur entwickeln, und zwar dann, wenn es noch 4 bis 6 Wochen so bleiben sollte wie jetzt. Dann drohe der deutschen Wirtschaft ein signifikanter Schaden, so der DIW-Chef.
1: Danke, Thorsten, für die Infos. Am Mittwoch will Bundesverkehrsminister Bilger mit den Ländern über weitere Maßnahmen beraten. Dabei soll es zum Beispiel um die Frage gehen, wie mit Gütern umgegangen wird, die nicht mehr an den Häfen gelagert werden dürfen. Mehr Meldungen hört ihr jetzt in der Zusammenfassung. In der ersten Jahreshälfte hat es in Zügen der Deutschen Bahn fast 1000 Übergriffe auf Zugpersonal gegeben. Der Konzern will ab Herbst deswegen testen, mit Bodycams neben Video auch Tonaufnahmen zu machen, um die Sicherheit insgesamt zu erhöhen, hieß es. Bundeswirtschaftsministerin Reiche sieht in der deutschen Industrie

Industrie ein großes Potenzial für den Einsatz von KI. Das Rennen um große Sprachmodelle werde man wohl nicht mehr gewinnen, sagte sie. Aber dort, wo Maschinen, Fabriken und Produktion intelligenter würden, habe man sehr gute Chancen. Spanien kämpft immer noch gegen einen schweren Waldbrand in Andalusien. Seit Donnerstag brennt es dort. Inzwischen hat sich das Feuer auf über 20.000 Hektar Fläche ausgeweitet. Etwa 800 Menschen wurden inzwischen evakuiert. In Deutschland hatten viele im letzten Jahr weniger Spam-Mails im Postfach. Bei den deutschen Mail-Anbietern web.de und gm.de ein großes Potenzial für den Einsatz von KI. Das Rennen um große Sprachmodelle werde man wohl nicht mehr gewinnen, sagte sie. Aber dort, wo Maschinen, Fabriken und Produktion intelligenter würden, habe man sehr gute Chancen. Spanien kämpft

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1: Fast halbiert, von rund 1,8 Milliarden auf 990 Millionen Spam-Mails pro Woche. In den Jahren davor sei die Zahl immer weiter gestiegen. Seit Sommer 2025 würde sich dieser Trend aber umkehren. Ein Grund könnten demnach aufwendigere Authentifizierungsprozesse sein. Gleichzeitig haben die Anbieter aber auch gewarnt, Spam-Mails würden inzwischen immer öfter gezielt und persönlich auf Angriffe zugeschnitten werden, zum Beispiel über Falschrechnungen mit individuellem Namen. Man solle deswegen wachsam sein, unbekannte Absender kritisch prüfen und Links in E-Mails nicht unbedacht öffnen. Und das waren die Nachrichten mit Sarah Heinz.
2: Das Wetter.
3: Wie dankbar man inzwischen einfach ist für Tage um die 30 Grad, oder? Und das Gute ist, morgen wird nochmal eine ganze Ecke entspannter. Da Höchstwerte zwischen 23 und 27 Grad. Dazu mal Sonne, mal Wolken. Der Abend jetzt, da kühlt es auch nochmal langsam runter. In der Nacht landen wir dann so bei Werten um 12 Grad. Ist doch schön.
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3: Wird langsam weniger, aber die A45 Gießen Richtung Hagen, die bleibt gesperrt. Und zwar zwischen Wetzlar Ost und Ehringshausen und zwischen Herborn Süd und Wetzlarer Kreuz. Also wenn es geht, den Bereich weiträumig umfahren. Jetzt die Staus ab 5 Minuten Wartezeit. Da haben wir die A4 Aachen Richtung Köln, zwischen Kreuz Köln-West und Köln-Eiffeltor 2 Kilometer 5 Minuten. Nochmal A4 Aachen Köln zwischen Kreuz Köln-Süd und Köln-Poll 2 Kilometer 11 Minuten. A57 Krefeld-Nimwegen zwischen Kreuz Mörs und Kreuz Kamp-Lindfort 2 Kilometer 17 Minuten und A555 Bonn Richtung Köln zwischen Rodenkirchen und Kreuz Köln-Süd 1 Kilometer 7 Minuten. Haltet durch, kommt gut an.
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3: Sebastian Pulli hier, die erste Woche der zweiten Hälfte der Ferien. Wir haben Montag. Wer das nicht wusste, den Wochentag nicht zu kennen, immer ein sehr gutes Indiz dafür, dass man erholt ist. Oder extrem betrunken. Beides erlaubt in den Ferien. Jetzt für alle, die durcharbeiten und die Maschinerie hier am Laufen halten, Linkin Park mit Emptiness Machine. Schönen Feierabend.

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0: Ganz hervorragend geeignet für jede Rooftop-Bar. David Puentes und Loy, Golden Summer ist neu bei uns.
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0: Und weil Trinken wichtig ist bei dem Wetter, Aqua jetzt mit Barbie Girl ist ein Song, der das ganze Barbie-Klischee vornherum sehr feiert, zwischen den Zeilen aber komplett auseinandernimmt. Und zwar so sehr, dass Barbie-Hersteller Mattel die Band sogar damals verklagt hat. Nicht erfolgreich, denn Barbie ist ja auch kein gutes Vorbild, ne? Hat schon in jungen Jahren komplett steife Kniegelenke, hat eine Oberweite, die es physikalisch komplett unmöglich macht, aufrecht zu stehen. Und was da chirurgisch untenrum passiert sein muss, davon fangen wir gar nicht erst an. Kritik an Oberflächlichkeit und Geschlechterrollen verpackt in einen so unschuldig fröhlich klingenden Song. Allein das schon Kunst. Aqua, Barbie Girl, jetzt hier bei uns. Einen schönen Abend.
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1: Ackerbohnen, Körnererbsen, Süßlupinen und Sojabohnen kennt man vor allem als wertvolle Eiweißpflanzen. Für Landwirte sind sie vor allem auch auf dem Acker interessant. Benedikt Sprenker ist Agraringenieur, Landwirt und baut selbst Körnerleguminosen an.
2: Hülsenfrüchte bringen Abwechslung in die Fruchtfolge, verbessern den Boden und können durch ihre Symbiose mit Knöllchenbakterien sich selbst mit Stickstoff versorgen, wodurch sie natürlich Dünger kosten, aber gleichzeitig auch Energie sparen und die Emissionen von Treibhausgasen reduzieren. Damit sind sie für mich ökonomisch und ökologisch wertvoll.
1: Der Beitrag entstand im Rahmen der Kampagne Die Vier von Hier, die mit Unterstützung der Europäischen Union durchgeführt wird. Weitere Infos zu Ackerbohne, Körnererbse, Süßlupine und Sojabohne gibt's auf die4vonhier.eu.

0: Das Wetter.
1: Die Woche hat entspannt angefangen, hinten raus eskalierte dann leider, wird wieder richtig heiß Donnerstag und Freitag. Morgen aber nochmal richtig entspannt für die Verhältnisse dieses Sommers zumindest. Höchstwerte zwischen 23 und 27 Grad. Halleluja. Dazu mal Sonne, mal Wolken. Über den Abend und die Nacht wird es jetzt auch nochmal langsam frischer. Da landen wir später bei um 12 Grad.
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1: Immer noch nichts Neues von der A45 Gießen Richtung Hagen. Die bleibt bis auf weiteres gesperrt zwischen Wetzlar Ost und Iringshausen. Und es staut sich da ordentlich. Also wenn ihr noch könnt, die Ecke umfahren. Ansonsten viel Geduld und viel Kraft. Jetzt noch die Staus ab 7 Minuten Wartezeit. Da haben wir die A4 Aachen Richtung Köln. Zwischen Kreuz Köln Süd und Köln Poll 1 Kilometer 7 Minuten. A44 Dortmund Kassel zwischen Diemelstadt und Warburg 1 Kilometer 11 Minuten. Und A44 Kassel Dortmund, die Gegend Richtung zwischen Warburg und Diemelstadt 2 Kilometer, ist eine Viertelstunde obendrauf. Kommt gut an.
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Sebastian Pulli hier, lang lebe der König, der Adel, auf den wir uns vielleicht alle einigen können, der King Elvis Presley. Das hier ist ein Loblied auf ihn von Songwriter Mark Cohn, der da ja so ein bisschen wie im Fiebertraum wandelt durch die Stadt, in der Elvis längste Zeit gelebt und die er sehr geprägt hat, Memphis nämlich, wo dann der Erzähler auch einmal kurz glaubt, dessen Geist zu sehen. Wunderschöner Song, tolle Melodie, tolle Bilder, Walking in Memphis. Einen schönen Feierabend.

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0: Je nach Temperatur freut sich gerade eh der ein oder andere, wenn die Sonne verschwindet. Am Mittwoch wird es aber ein richtiges Großereignis.
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0: Große Sonnenfinsternis dann in ganz Europa am Mittwochabend. Hier in NRW immerhin noch eine sogenannte partielle, eine teilweise Sonnenfinsternis. So Kollege Sascha Fassbender, wann geht's konkret los?
2: Also hier bei uns in NRW fängt das Ganze je nach Standort Mittwochabend um 7:15 an. Die partielle Sonnenfinsternis erreicht ihren Höhepunkt um 7:50 und endet dann um kurz vor 21 Uhr. Dann verschwindet die Sonne hinter dem Horizont. Das hat uns die Sternwarte in Bochum erklärt. Und auch danach wird es noch richtig cool. Ja, nach der Sonnenfinsternis soll es nämlich einen Perseidenschauer geben. Also ganz, ganz viele Sternschnuppen. Ihr könnt euch also ein bisschen was wünschen. Wettermäßig sieht es auch gut aus. Nur wenige Wolken stand jetzt. Also die Sicht wird wohl frei sein.
0: Okay, das ist die Zeit und die Randbedingungen. Jetzt brauchen wir noch einen guten Ort zum Gucken.
2: Genau, am besten irgendwo, wo es hoch ist. Bitte nicht auf irgendwelche Dächer klettern oder so ein Quatsch. Nee, sondern zu einer Anhöhe oder einem Berg fahren, wo es Richtung Nordwesten eine freie Sicht gibt. Viele Sternwarten laden auch günstig oder teilweise auch kostenlos ein. Zum Beispiel in Aachen, Bochum, Bonn, Köln, Mönchengladbach. Da gibt es dann auch so richtige Veranstaltungen drumherum. Teilweise auch für Kinder. Auch so Mitmachprogramme werden teilweise angeboten. Checkt dafür die Homepages der Sternwarten in eurer Nähe ab. Und ganz, ganz wichtig, bitte nur mit Spezialbrillen reinschauen. Wer ohne so eine Spezialbrille direkt in die Sonne guckt, kann seine Augen schädigen. Lasst das auf jeden Fall sein. Auch klassische Sonnenbrillen oder so normale Brillen sind keine Option.
0: Ja, nicht, dass hinterher noch einer weint aus den blinden Augen. Ne? So, für das Folgende müssen wir nichts sehen, nur hören. Einer der besten Popsänger der 80er, John Farnham, Wahnsinnsregister, Wahnsinnsenergie, You're the Voice. Einen schönen Feierabend.

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1: Ich bin David Büchner. Die Zahl der Toten bei dem schweren Erdbeben in Kolumbien ist auf mehr als 50 gestiegen. Es wurden hunderte Verletzte und schwere Schäden in mehreren Landesteilen gemeldet.
2: Das Erdbeben ereignete sich im Westen des Landes. Nahe der Stadt Medellin lag das Epizentrum in einer Tiefe von rund 100 Kilometern, wie der Geologische Dienst mitteilte. Das Beben war aber auch in vielen anderen Städten zu spüren. Videos in den sozialen Netzwerken zeigten zerstörte Gebäude und Menschen, die vor Panik auf die Straße liefen. Auch mehrere Flughäfen waren betroffen. Viele Nachbarländer haben ihre Hilfe angeboten. Auch dort war das Beben zu hören, wie in Venezuela, Ecuador und Panama. Es wird befürchtet, dass die Zahl der Opfer weiter steigt. Tine Klimach, Nachrichtenredaktion.
1: Russlands oberstes Gericht hat die Oppositionspartei Jabloko von der Parlamentswahl im September ausgeschlossen. Die Partei setzt sich für ein Ende des Ukraine-Kriegs ein. Geklagt hatte die kremltreue nationalistische Partei Rodina. Sie warf Jabloko unter anderem vor, in ihrem Wahlkampfmaterial Urheberrechte verletzt zu haben. Durch Ladendiebstahl entsteht dem Einzelhandel jedes Jahr ein Milliardenschaden. Die Belastung nehme seit Jahren zu und habe 2026 einen Höchstwert erreicht, heißt es in einem gemeinsamen Positionspapier vom Handelsverband Deutschland und der Gewerkschaft der Polizei.
3: Elektronik, Kleidung, aber auch teurere Produkte im Supermarkt wie Kaffee oder Spirituosen. Ladendiebe schlagen immer häufiger auch im großen Stil zu. Besondere Sorge bereitet den Einzelhändlern der gewerbsmäßige oder bandenmäßige Diebstahl, bei dem der Schaden oft besonders hoch ist. Der Verband HDE und die Gewerkschaft der Polizei fordern, die Taten konsequent zu verfolgen und die Täter zu überführen und entsprechend zu bestrafen. Sie machen sich außerdem für eine offene Videoüberwachung, Schwerpunktanwaltschaften und eine bessere Ausstattung der Polizei stark. Katrin Müller, Nachrichten.

0: Redaktion.
1: Die Pegelstände am Rhein und anderen Flüssen sind weiter historisch tief. Deshalb wollen nun auch Baden-Württemberg, Bayern und Mecklenburg-Vorpommern das Sonn- und Feiertagsverbot für Lkw aussetzen. Vorher hatten das auch schon NRW, Niedersachsen, Rheinland-Pfalz und das Saarland beschlossen. Bundesverkehrsminister Steffen Bilger will am Mittwoch mit den Ressortchefs der Länder über weitere Entlastungsmaßnahmen beraten. Und das waren die Nachrichten mit Babette Büchner.
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1: Beraten. Und das waren die Nachrichten mit Babette Büchner.

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1: Und weiterhin gesperrt die A45 Gießen Richtung Hagen. Da kommt ihr nicht durch zwischen Wetzlar Ost und Herborn Süd und es staut sich richtig ordentlich da. Also wenn ihr noch könnt, die Stelle umfahren. Jetzt die Staus ab 8 Minuten Wartezeit. Da haben wir die A1 Köln-Dortmund zwischen Wuppertal-Langerfeld und Gevelsberg. 1 Kilometer, knappe Viertelstunde. A1 Münster-Dortmund zwischen Kamen-Zentrum und Kreuz Dortmund-Unna. Da haben wir 4 Kilometer, 25 Minuten. Und die A40 Dortmund-Essen zwischen Dortmund-Lötgen-Dortmund und Kreuzbochum 1 Kilometer 8 Minuten. Gute Fahrt.
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1: Ich bin David Büchner. Die Zahl der Toten bei dem schweren Erdbeben in Kolumbien steigt weiter, inzwischen auf mehr als 80. Zudem wurden hunderte Verletzte und schwere Schäden gemeldet. Die Erdstöße hatten eine Stärke von 7,4. Die Erschütterungen waren in mehreren Städten des Landes zu spüren. Einwohner suchen nun zusammen mit Rettungskräften in den Trümmern nach Überlebenden. Das oberste Gericht in Moskau schließt die Oppositionspartei Jabloko bei der Parlamentswahl im September aus, auch weil sie sich gegen den Ukraine-Krieg stemmt. Der ist in Russland immer häufiger sichtbar. Bei einem Angriff in der Teilrepublik Tatarstan wurden jetzt mindestens 13 Menschen getötet.
2: Ein Großteil der Opfer bei dem Angriff kam nach Behördenangaben in einer Unterkunft für Arbeiter ums Leben, darunter auch Bürger Usbekistans und Tadschikistans. Der Bürgermeister der mehr als 800 Kilometer von Moskau entfernten Stadt hatte zuvor von einem massiven Angriff mit ukrainischen Drohnen auf Industrieanlagen und zivile Objekte gesprochen. Der Kiewer Generalstab bestätigte später einen Angriff auf eine Raffinerie. Katharina Schröder, Nachrichtenredaktion.
1: Die Trockenheit und Hitze setzen der Landwirtschaft zu. Der Deutsche Bauernverband befürchtet, dass die Ernten in diesem Jahr eher unter dem Durchschnitt liegen. Die Generalsekretärin des Verbands, Stefanie Sabet, forderte im WDR von der Politik schnellere Hilfen für die Betriebe.
3: Die Belastungen der Bauern seien vielfältig und teils existenzbedrohend, warnt die Generalsekretärin. Deshalb müsse der Staat mit Finanzspritzen helfen, unter anderem auch bei der Düngemittelversorgung. In anderen EU-Ländern laufe das auch so. Außerdem müsse die Politik flexibler werden und zum Beispiel Innovationen bei Züchtungen ermöglichen. Ein weiteres Problem, der Wassermangel. Auch da sieht die Generalsekretärin die Politik am Zug. Stichwort Stärkung des Landeswasserhaushalts. Tonfeld, Nachrichtenredaktion.
1: In Spanien sind immer noch 41 Wald- und Vegetationsbrände aktiv. Ein großer Waldbrand im Südwesten Spaniens hat sich inzwischen stark ausgebreitet. Das Feuer wütet dort schon seit Donnerstag. Die Regionalregierung von Andalusien schätzte die betroffene Fläche auf mehr als 20.000 Hektar. Das ist ungefähr so groß wie das Stadtgebiet von Hannover. Fast 500 Personen wurden vorsorglich in Sicherheit gebracht. Und das waren die Nachrichten mit Babette Büchner.
4: Das Wetter. Morgen wird's kühler. Plümo können wir noch im Schrank lassen, aber für die Verhältnisse dieses Sommers immerhin angenehm. Höchstwerte zwischen 23 und 27 Grad. Dazu mal Sonne, mal Wolken morgen. Jetzt über den Abend und die Nacht, da kühlt's auch erstmal runter. Später Tiefstwerte um 12 Grad. Da vielleicht doch Plümo.
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4: Von der A45 Gießen Richtung Hagen immer noch nichts Neues. Die bleibt gesperrt zwischen Wetzlarer Kreuz und Ehringshausen. Da kommt ihr nach wie vor nicht durch und es staut sich sehr, sehr lange. Also sofern ihr noch könnt, die Stelle weiträumig umfahren. Jetzt die Staus ab 9 Minuten Wartezeit. Da haben wir die A1 Köln Richtung Dortmund zwischen Wuppertal-Langerfeld und Gevelsberg 1 Kilometer 9 Minuten. A1 Münster-Dortmund zwischen Kamenzentrum und Kreuz Dortmund-Unna 5 Kilometer sind 25 Minuten. A3 Köln-Oberhausen zwischen Opladen und Kreuz-Hilden. Da haben wir 1 Kilometer auch 9 Minuten. Und die A45 Hagen-Gießen zwischen Herborn-Süd und Wetzlarer Kreuz. Das sind 5 Kilometer 20 Minuten. Kommt gut an.
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4: Sebastian Pouli hier und es gibt eine entscheidende Lücke in der aktuellen Popmusik. Und zwar Songs, die gut im Hintergrund laufen können beim Essen. Die sollen nicht so aufdringlich sein, aber dann bitte auch nicht direkt so seelenloser Fahrstuhl-Jazz oder so Rooftop-Bar-Plänkel-Elektro. Wir schlagen an dieser Stelle vor, ganz hervorragend, Olivia Dean. Beste Musik zum dazu was essen. Könnt ihr jetzt gerne ausprobieren, auch kauen im Takt ist möglich. Guten!

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0: ob's hohl klingt. Ist nicht gut bei Köpfen, aber sehr lecker bei Wassermelonen.
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0: Dann ist sie nämlich reif bei einem hohlen Klang. Heute ist Tag der Wassermelone. Es ist das allerbeste Sommeressen, sagt ihr hier.
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3: Wassermelone auf die Eins, ganz klar. Ja, sie ist wahrscheinlich der beste Sommersnack nach Bier. Ja, frisch, kühlend und sie besteht zu 90% aus Wasser. Noch mehr Wasser hat eigentlich nur Wasser. Außerdem ist sie von Haus aus verpackt und zwar nicht so eine Fake-Verpackung wie bei der Banane. Ne? Melonen würden Bananen in freier Wildbahn fertig machen. Bananen, ey, die gehen beim ersten bisschen Druck kaputt, die versauen dir den ganzen Rucksack, dann musst du dir so eine peinliche Bananendose anschaffen. Das ist das Liegefahrrad für Tupperwaren, Freunde. Der Liebestöter aus Plastik. Noch uncooler sind ja nur Brustbeutel, Socken in Sandalen oder Oliver Pocher. Nee, Melonen nicht, ne? Die Schale, die ist kratz- und stoßfest. Klar, im Transport manchmal ein bisschen unhandlich, aber wofür gibt's denn Maxi-Cosi? Da passen die super rein. Und immer dran denken, wenn ihr einen Wassermelonensalat machen wollt. Am besten nicht mit ganzen Früchten.
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0: Das Wetter.
1: Donnerstag, Freitag kriegen wir nochmal richtig fritösen Wetter. Diese Woche wird richtig heiß. Morgen dafür ziemlich angenehm. Da haben wir Höchstwerte zwischen 23 und 27 Grad. Dazu mal Sonne, mal Wolken. Und der Weg dahin ist auch ein guter. Kühlt nämlich in der Nacht jetzt nochmal runter auf um 12 Grad.
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1: Die Sperrung besteht immer noch auf der A45 Gießen Richtung Hagen. Die ist komplett dicht zwischen Wetzlarer Kreuz und Ehringshausen, nachdem da ja heute ein LKW gebrannt hat. Also wenn es geht, die Stelle noch weiträumig umfahren, da gibt es immer noch ordentlich Stau. Jetzt noch die Stellen ab 9 Minuten Wartezeit, da haben wir die A1 Köln Richtung Dortmund, zwischen Wuppertal-Langerfeld und Gevelsberg 1 Kilometer 9 Minuten, A1 Münster-Dortmund zwischen Kamen-Zentrum und Kreuz Dortmund-Unna 4 Kilometer 26 Minuten und die A3 Köln-Oberhausen zwischen Dreieck-Langenfeld und Kreuz-Hilden 1 Kilometer sind 12 Minuten. Kommt gut an.
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1: Hallo, Sebastian Pulli hier, einen schönen Abend und dieser kleine verzauberte Synthesizer hier, der weiß den Weg in Richtung Couch. Das sind die kleinen Irrlichter von Ellie Goulding, Light

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0: Da kommt immer so die innere Bodywave raus beim Zuhören. Don't let go en vogue hier bei uns.
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0: Inzwischen müssen wir ja zweimal hinhören, wenn jemand jemanden als Daddy bezeichnet. Also es muss nicht heißen, dass das der Familienvater ist. Denn dieser Daddy, der macht auch Sachen, da käme der leibliche Vater zurecht für ins Gefängnis. Ist auch hier im Song Sorry Papi so, wo das spanische Papi eben nicht den Papa, sondern einen Lover bezeichnet. Ich habe zuerst gedacht, wie schräg ist das eigentlich, seinem Geliebten so eine völlig unpassende Verwandtschaftszuschreibung zu geben. Und dann ist mir eingefallen, dass Liebende ihre Partner schon seit Jahrzehnten auch als Baby bezeichnen. Also ich würde sagen, ich mache mal einen Gruppentherapietermin für uns alle nach dieser Moderation.

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1: Ich bin Dirk Zeitler. Bei dem schweren Erdbeben in Kolumbien sind mehr als 80 Menschen ums Leben gekommen. Das teilten mehrere Bürgermeister und Gouverneure mit. Aus mehreren Städten werden Schäden an Gebäuden und Verletzte gemeldet. Das Epizentrum liegt im Westen des Landes.
2: Nahe der Stadt Medellin lag das Epizentrum in einer Tiefe von rund 100 Kilometern, wie der geologische Dienst mitteilte. Das Beben war aber auch in vielen anderen Städten zu spüren. Videos in den sozialen Netzwerken zeigten zerstörte Gebäude und Menschen, die vor Panik auf die Straße liefen. Auch mehrere Flughäfen waren betroffen. Viele Nachbarländer haben ihre Hilfe angeboten. Auch dort war das Beben zu hören, wie in Venezuela, Ecuador und Panama. Es wird befürchtet, dass die Zahl der Opfer weiter steigt. Tine Klimach, Nachrichtenredaktion.
1: Russlands oberstes Gericht hat die Oppositionspartei Jabloko von der Parlamentswahl im September ausgeschlossen. Die Partei setzt sich für ein Ende des Ukraine-Kriegs ein. Geklagt hatte die kremltreue nationalistische Partei Rodina. Sie warf Jabloko unter anderem vor, in ihrem Wahlkampfmaterial Urheberrechte verletzt zu haben. Jabloko will das Urteil anfechten. Übergriffe gegen Mitarbeiter der Deutschen Bahn im Regionalverkehr haben zugenommen. In der ersten Hälfte dieses Jahres kam es zu rund 990 Vorfällen. 14% mehr im Vergleich zum Vorjahreszeitraum, sagt der Konzern.
3: Immer wieder bekommen sie den Frust von Reisenden ab. Zugpersonal wird geschubst, bespuckt, angerempelt. Hunderte solcher Vorfälle gab es schon in diesem Jahr und rund 2 Dutzend Fälle von schwerer Körperverletzung. Vor einigen Monaten starb ein Zugbegleiter nach einer ganz normalen Ticketkontrolle. Für mehr Schutz und auch eine bessere Strafverfolgung sollen nun Bodycams mit Tonaufzeichnungen sorgen. Ein erster Test, der startet im Herbst. Claudia Wächter, Nachrichtenredaktion.
1: Passagiere der Lufthansa müssen vorerst keine weiteren Streiks der Piloten fürchten. Die Gewerkschaft Vereinigung Cockpit gab in einem Rundschreiben an die Mitglieder bekannt, dass man sich mit dem Unternehmen auf ein umfassendes Schlichtungsverfahren geeinigt hat. Es geht dabei um offene Tariffragen in den Flugbetrieben Lufthansa, Lufthansa Cargo, Lufthansa Cityline und Eurowings. Das waren die Nachrichten mit Dirk Zeitler.
4: Das Wetter. Wie dankbar man inzwischen einfach ist für Tage um die 30 Grad, oder? Und das Gute ist, morgen wird nochmal eine ganze Ecke entspannter. Da Höchstwerte zwischen 23 und 27 Grad. Dazu mal Sonne, mal Wolken. Der Abend jetzt, da kühlt es auch nochmal langsam runter. In der Nacht landen wir dann so bei Werten um 12 Grad. Das ist doch schön.
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4: Halleluja, die A45 ist jetzt nicht mehr gesperrt, aber es staut sich da noch. Und zwar A45 Hagen Richtung Gießen zwischen Herborn Süd und Wetzlarer Kreuz. Über 6 Kilometer, so 40 Minuten Wartezeit immer noch, nachdem da heute der LKW gebrannt hat. Die restlichen Staus ab mindestens 8 Minuten Wartezeit, da haben wir die A1 Köln-Dortmund zwischen Wuppertal-Langerfeld und Gevelsberg, 1 Kilometer, 8 Minuten. A1 Münster-Köln zwischen Kamenzentrum und Schwerte, 5 Kilometer, ist eine knappe Viertelstunde. Und die A3 Köln-Oberhausen zwischen Dreieck-Langenfeld und Kreuzhilden, 1 Kilometer, 10 Minuten plus, eine gute Fahrt.
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4: Sebastian Pulli hier, und wenn wir hören, da kommt gleich ein wahnsinnig erfolgreicher Reggae-Musiker, dann denken wir nicht unbedingt daran, dass das der Pastorensohn Tillmann Otto aus Osnabrück sein könnte. Bis wir seinen Künstlernamen hören, das ist Gentleman. Gibt's gleich mit Michael Patrick Kelly, aber erstmal Weiß und Tom Gregory. Einen schönen Abend euch. You go.

0: Erstaunliches Naturspektakel, bei dem alle hingucken, weil man etwas gerade nicht sieht. Übermorgen Abend die große Sonnenfinsternis.
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0: Aber erstmal die Grundlagen von Caroline Liefke von der Vereinigung der Sternfreunde. Das ist eine Gruppe von Hobbyastronomen. Was ist denn überhaupt eine Sonnenfinsternis?
2: Ja, bei einer Sonnenfinsternis schiebt sich von der Erde aus gesehen der Mond vor die Sonne. Also sprich, die drei Himmelskörper Erde, Mond, Sonne liegen auf einer Linie, sodass der Mond die Sonne abdeckt. In dem Falle nicht ganz komplett. Das heißt, wir sehen die Sonne dann letztendlich als schmale Sichel. Und als solche geht sie dann auch unter.
0: Bei uns die Sichel, das ist eine partielle Sonnenfinsternis. Woanders in Europa ist sie dann aber komplett weg, die Sonne. Ganz wichtig, wenn wir uns die anschauen, nicht mit bloßem Auge.
2: Das heißt, man braucht sowas wie eine Schutzbrille, also diese Sonnenfinsternisbrillen, die es gibt, und halt eben seine Augen da so ein bisschen zu schützen. Und da sollte man halt wirklich auch echt aufpassen, dass man da jetzt eine vernünftige Brille hat, also nicht irgendwie so ein No-Name-Teil aus China und vor allen Dingen auch nicht irgendwelche Hausmittelchen, die das Sonnenlicht dann so weit abdunkeln, dass man da womöglich dann halt aber doch irgendwelche gefährliche UV- oder IR-Strahlung abbekommt.
0: Wissen wir Bescheid, übermorgen Abend geht's los, je nach Standort in NRW, so ab 6:45. Und jetzt für alle, die nicht nach oben gucken wollen, Heaven is a place on earth. Einen schönen Abend.

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0: Das Wetter.
1: Die Woche hat entspannt angefangen, hinten raus eskalierte dann leider, wird wieder richtig heiß Donnerstag und Freitag. Morgen aber nochmal richtig entspannt für die Verhältnisse dieses Sommers zumindest. Höchstwerte zwischen 23 und 27 Grad. Halleluja. Dazu mal Sonne, mal Wolken. Über den Abend und die Nacht wird es jetzt auch nochmal langsam frischer. Da landen wir später bei um 12 Grad.
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1: Sehr lang hat es gedauert, nachdem da ja heute ein LKW ausgebrannt ist auf der A45 Hagen Richtung Gießen. Die Sperrung ist aber inzwischen aufgehoben. Es staut sich dann nur noch zwischen Herborn Süd und Wetzlarer Kreuz. 4 Kilometer noch sind 20 Minuten plus. Die anderen Staus ab 4 Minuten Wartezeit. Die A1 Köln Richtung Dortmund haben wir zwischen Wuppertal-Langerfeld und Gevelsberg 1 Kilometer 4 Minuten. A1 Münster-Dortmund zwischen Kamm-Zentrum und Kreuz Dortmund-Unna 3 Kilometer knappe 10 Minuten und A3 Köln-Oberhausen zwischen Dreieck-Langenfeld und Kreuz-Hilden 1 Kilometer 6 Minuten. Kommt gut an.
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1: Sebastian Pulli hier und wir merken es alle, so langsam werden die Tage ja wieder kürzer. Wir sind schon mit einem Fuß im Winter praktisch. Sagen wir nur für all die verzweifelten Dachgeschossbewohner. Licht aus, jetzt auch musikalisch. Turn the lights off.

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0: Indescribable, unbeschreibbar, beschreibt aber die aktuelle Situation ganz gut. Dancing in the Flames, The Weeknd. Schönen Abend.
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0: 3 Monate lang isoliert, eingesperrt, kein Tageslicht, kein frisches Essen und nur einmal die Woche 5 Minuten duschen. Es klingt wie der Alltag unserer IT-Abteilung. Nein, Spaß, sie riechen alle ganz, ganz fantastisch. Es geht um eine sogenannte Isolationsstudie vom Deutschen Zentrum für Luft- und Raumfahrt hier in Köln. Die Studie ist jetzt offiziell beendet und Kollege Frank Walschel hat die Teilnehmer jetzt frisch in Freiheit getroffen.
2: Mein Name ist Flavi Rommetsch und ich bin Crewmember von der Solis 100 Mission.
3: Und jetzt wieder in der Freiheit.
2: Ja, und ich freue mich natürlich riesig.
3: Flavi war mit 5 weiteren 100 Tage lang im Speziallabor EnviHub in Köln-Potz zu Hause und einer davon ist Rami.
4: Die größte Herausforderung für mich, aber ich glaube auch für die anderen, war es nicht die Liebsten, die Familie, die Freunde direkt bei sich zu haben.
3: Zurück zu Flavi, sie krabbelt gerade aus ihrem Mini-Schlafzimmer.
2: Weiße Boxen mit einer Matratze, die ziemlich bequem ist.
3: Licht, Klima, alles dabei. Alles dabei, das war auch die große Frage beim Einräumen der Speisekammer im Vorfeld. Immerhin musste die 3 Monate halten.
5: Ihr habt auch einmal eingekauft für 100 Tage, ne? Auch was das Essen, Trinken und so angeht. Gibt es irgendwas, was du nicht mehr sehen kannst?
2: Mais. Wir hatten sehr viele Menüs mit Mais und ich glaube, wir können es alle nicht mehr sehen für eine Weile.
3: Und an diesen einen Moment, als die Tür nach 100 Tagen wieder aufgeht, können sich beide noch ganz genau erinnern.
4: Die Tür ging ganz plötzlich auf und sofort kam die Wärme rein und Gerüche. Was ich nicht erwartet hätte, war, dass die Gerüche einen so überwältigen, die ganzen Gerüche von Menschen, von Leben, von Natur, von Hitze.
2: Wir sind rausgerannt in die Natur, die Sonne auf der Haut zu spüren und die frische Luft zu riechen.
3: Mit aufwendigen Tests wurde das Team im Vorfeld zusammengestellt. Einen Stinkstiefel gab es in der Gruppe nicht und auch deshalb sagt Anke Pagels-Kerb vom DLR, die Studie hat gezeigt, dass es geht.
6: Das ist schon mal ein guter Anhaltspunkt, wie man beispielsweise eine Crew zusammensetzt, die dann vielleicht eine Mondstation besiedelt.
3: Denn das ist das Ziel. Erst eine Mondbasis, dann auf zum Mars.
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1: Ich bin Dirk Zeitler. Die Zahl der Toten bei dem schweren Erdbeben in Kolumbien steigt weiter, inzwischen auf mehr als 100. Es wurden bisher 111 Todesfälle gemeldet, wie Präsident de la Esprilla bei einem Krisentreffen mitteilte. Allein in der schwer getroffenen Stadt Pereira, westlich der Hauptstadt Bogotá, wurden 47 Todesopfer registriert. Übergriffe gegen Mitarbeiter der Deutschen Bahn im Regionalverkehr haben zugenommen. In der ersten Hälfte dieses Jahres kam es zu rund 990 Vorfällen, 14% mehr im Vergleich zum Vorjahreszeitraum, sagt der Konzern.
2: Immer wieder bekommen sie den Frust von Reisenden ab. Zugpersonal wird geschubst, bespuckt, angerempelt. Hunderte solcher Vorfälle gab es schon in diesem Jahr und rund 2 Dutzend Fälle von schwerer Körperverletzung. Vor einigen Monaten starb ein Zugbegleiter nach einer ganz normalen Ticketkontrolle. Für mehr Schutz und auch eine bessere Strafverfolgung sollen nun Bodycams mit Tonaufzeichnungen sorgen. Ein erster Test, der startet im Herbst. Claudia Wächter, Nachrichtenredaktion.
1: Neuer Zündstoff im Streit um die Straße von Hormuz. Der Iran will nach Angaben des Außenministeriums in Teheran von Handelsschiffen Gebühren für eine Durchfahrt erheben. Zusammen mit dem Oman erarbeitet Teheran entsprechende Mechanismen, wie ein Außenamtssprecher laut iranischen Medien sagte.
3: Die USA wiederum drängen darauf, dass Schiffe die Meerenge wie früher gebührenfrei durchfahren können und der Transport von Gas und Öl dort wieder auf das Niveau von vor dem Irankrieg kommt. Seit dem Krieg ist der Handelsverkehr in der Straße von Hormuz wegen der iranischen Angriffe auf Schiffe fast zum Erliegen gekommen. Die Weltmarktpreise für Öl und Gas sind rasant gestiegen. Der Iran hatte zuletzt für die Wiedereröffnung der Meerenge auch mehrere Forderungen gestellt, darunter die Aufhebung aller Sanktionen gegen das Land. Aus Tel Aviv, Cindy Richau.
1: Zum Sport. Florian Brehm hat bei den Leichtathletik-Europameisterschaften in Birmingham über 5000 Meter Silber geholt. Der 25-Jährige musste sich nach einem packenden Schlussspurt nur dem Titelverteidiger Jakob Ingebrigtsen aus Norwegen geschlagen geben. Zuvor hatte Kugelstoß-Olympiasiegerin Yemisi Mabry mit Bronze die erste Medaille für Deutschland gewonnen. Und das waren die Nachrichten mit Dirk Zeitler.
4: Das Wetter. Donnerstag, Freitag wird die Luft wieder zum Airfryer, da richtig heiß, bis dahin noch alles halbwegs machbar. Morgen vor allem ziemlich entspannt, Höchstwerte zwischen 23 und 27 Grad nur. Dazu mal Sonne, mal Wolken. Und jetzt über den Abend und die Nacht kühlt es natürlich auch erstmal runter. Später Tiefstwerte um 12 Grad, ist doch schön.
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4: Ein bisschen was ist noch los, hier die Staus ab 3 Minuten Wartezeit. A1 Münster-Dortmund zwischen Kamenzentrum und Kreuz Dortmund und A3 Kilometer 4 Minuten. A2 Hannover-Dortmund zwischen Ostwestfalen-Lippe und Bielefeld-Süd 4 Kilometer 6 Minuten. A45 Gießen Richtung Hagen zwischen Wetzlar-Ost und Ehringshausen 2 Kilometer 3 Minuten aktuell. Und A45 Hagen Richtung Gießen, nachdem da heute ja der LKW gebrannt hat und die Autobahn gesperrt war, zwischen Herborn-Süd und Wetzlarer Kreuz noch 5 Kilometer Stau, sind 23 Minuten. Kommt gut an.
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4: Sebastian Pulli hier, kurz nach 11, schon spät, da bauen wir langsam ab. Ich würde sagen, wir gehen jetzt auch musikalisch zusammen den Bach runter. Waterfalls, TLC, kommt gut durch die Nacht.

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0: der könnte demnächst zurückkommen. Zivildienst, ein Wort, das der oder die ein oder andere Jüngere vielleicht noch nie gehört hat in ihrem Leben.
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0: Also, unsere Eltern haben uns das damals immer so erklärt, da musst du Hintern abwischen, ganz viel Hintern abwischen. Ich habe mir immer vorgestellt, weil sie wirklich keinen anderen Punkt genannt haben, dass man da einen Tag über an einem Fließband steht, wo so ältere Leute mit runtergelassener Hose vorbeigefahren werden und dann muss man den ganzen Tag über den Hintern abwischen. Es stellt sich raus, es war dann doch mehr als das. Und deshalb ist er hier auch Fan.
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3: Ja, nee, ist klar. Der Zivildienst kommt bald zurück. Ich bin begeistert. Aber wen wundert's? Ich profitiere ja auch schon bald davon. Aber mal ganz im Ernst. Es ist doch eine Katastrophe, dass der Zivildienst damals weggefallen ist. Wenn es an mir geht, müssen alle da mitmachen. Also Jungs, Mädels und nicht nur die Jüngeren, sondern auch alle, die Zeit haben. Rentner, Lehrer, Frauke Ludewig, Helene Fischer und Bushido. Ja, der ganz besonders. Ja, Halligalli in Dubai kann man auch mal ein Jahr aussetzen. Und die ganzen Reality-Stars. Ey, nix hier Bunga Bunga auf Temptation Island. Mal Essensausgabe im Krankenhaus. Und wieso schicken wir Z-Promis in den australischen Busch, um sich Koala-Klöten reinzuziehen? Was ist mit einer Dschungelprüfung? Windel wechseln bei Opa Helmut? Ja, dann hast du den Titel Dschungelkönig auch wirklich verdient. Guck dir Lilly Becker an. Die hat's doch vorgemacht. Wie viele Jahre hat die diesen verarmten Ex-Knacki bespaßt? Und hat's ihr geschadet? Hat Boris ihr das gedankt? Oder hier Kiwi, die sich im Fernsehgarten seit 20 Jahren den Arsch abrackert, um Menschen am Rande der Gesellschaft ein Lächeln ins Gesicht zu zaubern. Bezaubernd. Ja, man muss ja nicht gleich so weit gehen wie Heidi Klum. Die hat ihren Zivi ja direkt geheiratet. Zivi, ey, super Sache.
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0: Das Wetter.
1: Die Woche heizt vor. Donnerstag, Freitag ist der Ofen dann richtig an. Da wird's noch mal ordentlich heiß, je nach Ort bis 37 Grad. Morgen aber noch mal halbwegs entspannt. Höchstwerte zwischen 23 und 27 Grad ist doch nett. Dazu mal Sonne, mal Wolken. Jetzt über den Abend und die Nacht noch mal kühler. Da kriegen wir im Laufe der Nacht um die 12 Grad.
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1: So, jetzt fast alles entspannt. Zwei Staus haben wir noch. A30 Amsterdam-Osnabrück zwischen Rheine-Nord und Rheine-Kanalhafen. 1 Kilometer, 11 Minuten. Und A45 Hagen Richtung Gießen zwischen Herborn-Süd und Ehringshausen. 1 Kilometer sind 6 Minuten plus. Eine gute Fahrt.
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1: Sebastian Pulli hier, Temperatur ist unten so langsam und falls es die Stimmung auch ist, wir helfen. Drei richtig coole Songs am Stück, gleich Klassiker, Smooth Criminal von Michael Jackson. Dann haben wir noch einen Song vom musikalisch besten Spice Girl von Mel C, First Day of My Life. Und zuallererst das Lied, das man hassen darf, weil man es für Gotteslästerung am Original von Faithless hält. Aber dass das Ding eine Wahnsinnsenergie hat, das ist sehr, sehr schwer zu leugnen. Ist ein absoluter Brecher. Bebe Rexha, New Religion. Kommt gut durch die Nacht mit uns.
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0: im Bereich Flughafen und Flugzeug immer gut benehmen, wissen die meisten von uns, wenn sie volljährig sind.
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0: Ja, kommen wir zu der Geschichte von dem Kind, das dafür gesorgt hat, dass ein kompletter Flug gecancelt werden musste. Das Alter des Kindes ist nicht genannt worden. Vielleicht war es ja Justus, 17, betrunken, das erste Mal auf dem Weg nach Malle. Nein, nein, es stand wohl die ganze Zeit auf seinem Sitz, aufrecht und wollte sich partout nicht anschnallen. Selbst die komplette Bordcrew, die konnte das Kind nicht überzeugen. Und mein Gott, ne, also diese Stewardessen sind ja sonst teilweise Tiefenpsychologinnen, wie wahnsinnig gut die auch mit komplizierten Leuten können. So, am Ende haben alle aufgegeben, das Flugzeug hat umgedreht, Kind und Mutter mussten raus. Aber es war schon zu spät. Der Flug konnte dann erst am nächsten Morgen nachgeholt werden. Ja, also man muss es natürlich mal so sehen, ne? Dieses Kind hatte in dem Moment einfach ein Bedürfnis, und zwar sich nicht anzuschnallen. Und das ist einfach ganz wichtig, den Bedürfnissen von Kindern in diesem... Boah, es würde mir so auf den Sack gehen, wenn ich in diesem Flugzeug gesessen hätte. Sorry, kein Verständnis. Punk jetzt zum Abreagieren.
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1: Ich bin Dirk Zeitler. Bei dem schweren Erdbeben der Stärke 7,4 in Kolumbien sind mehr als 100 Menschen ums Leben gekommen. Es wurden bisher 111 Todesfälle sowie 87 Verletzte gemeldet, wie Präsident de la Espria mitteilte.
2: Das Erdbeben ereignete sich im Westen des Landes. Nahe der Stadt Medellin lag das Epizentrum in einer Tiefe von rund 100 Kilometern, wie der geologische Dienst mitteilte. Das Beben war aber auch in vielen anderen Städten zu spüren. Videos in den sozialen Netzwerken zeigten zerstörte Gebäude und Menschen, die vor Panik auf die Straße liefen. Auch mehrere Flughäfen waren betroffen. Viele Nachbarländer haben ihre Hilfe angeboten. Auch dort war das Beben zu hören, wie in Venezuela, Ecuador und Panama. Es wird befürchtet, dass die Zahl der Opfer weiter steigt. Tine Klimach, Nachrichtenredaktion.
1: Übergriffe gegen Mitarbeiter der Deutschen Bahn im Regionalverkehr haben zugenommen. In der ersten Hälfte dieses Jahres kam es zu rund 990 Vorfällen. 14% mehr im Vergleich zum Vorjahreszeitraum, sagt der Konzern. Meist ging es um einfache Körperverletzungen wie Schubsen, Greifen und Bespucken. Zu schweren Körperverletzungen kam es bei 22 Mitarbeitern. Das oberste Gericht in Moskau schließt die Oppositionspartei Jabloko bei der Parlamentswahl im September aus, auch weil sie sich gegen den Ukraine-Krieg stemmt. Der ist in Russland immer häufiger sichtbar. Bei einem Angriff in der Teilrepublik Tatarstan wurden jetzt mindestens 13 Menschen getötet.
3: Ein Großteil der Opfer bei dem Angriff kam nach Behördenangaben in einer Unterkunft für Arbeiter ums Leben, darunter auch Bürger Usbekistans und Tadschikistans. Der Bürgermeister der mehr als 800 Kilometer von Moskau entfernten Stadt hatte zuvor von einem massiven Angriff mit ukrainischen Drohnen auf Industrieanlagen und zivile Objekte gesprochen. Der Kiewer Generalstab bestätigte später einen Angriff auf eine Raffinerie. Katharina Schröder, Nachrichtenredaktion.
1: Zum Sport. Florian Brehm hat bei der Leichtathletik-Europameisterschaft in Birmingham über 5000 Meter Silber geholt. Der 25-Jährige musste sich nach einem packenden Schlussspurt nur dem Titelverteidiger Jakob Ingebrigtsen aus Norwegen geschlagen geben. Zuvor hatte Kugelstoß-Olympiasiegerin Yemisi Mabry mit Bronze die erste Medaille für Deutschland gewonnen.
4: Das Wetter.
5: Jetzt in der Nacht ist es kühl, 14 bis 10 Grad nur noch, dazu ist es trocken und nur wenige Wolken sind unterwegs. Tagsüber heute dann bis 28 Grad, dazu viel Sonne und weiter kein Regen und am Mittwoch ähnlich bis 32 Grad.
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6: A1 Münster-Dortmund zwischen Carmen-Zentrum und Kreuz Dortmund-Unna, 1 Kilometer Stau, 8 Minuten Zeitverlust und A30 Amsterdam-Osnabrück zwischen Rheine-Nord und Rheine-Kanalhafen, dichter Verkehr, 9 Minuten Verzögerung. Wir wünschen allen unterwegs gute Fahrt.
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5: Guten Morgen, guten Abend, gute Nacht zusammen an diesem frühen Dienstag. Die erste Hälfte der Sommerferien ist rum und wir bereiten uns hier natürlich auch auf Mittwoch, also auf morgen vor. Partielle Sonnenfinsternis hier bei uns in NRW. Wo ihr gucken könnt und was ihr beachten müsst, alles dazu gleich hier bei mir. 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

0: Die Schatten um euch rum verändern sich und plötzlich bekommt eure Umgebung einen silbrig-grauen Ton. Es wird plötzlich kühler, Vögel hören auf zu zwitschern. Das ist wie bei einem Horrorfilm, so kurz bevor was Schreckliches passiert, oder? Kein Wunder, dass früher, also ganz früher, mal eine Sonnenfinsternis auch als dunkles Omen galt. Heute aber nicht, heute haben wir einfach nur noch Bock drauf. Ihr habt's gehört, unter anderem in Teilen von Spanien wird's ja eine totale Sonnenfinsternis geben, jetzt am Mittwoch. Da sind auch alle schon ganz aus dem Häuschen, da sind Hotels ausgebucht, Leute vermieten ihre Dachterrassen und Gärten. Hier bei uns in NRW wird es nur eine partielle Sonnenfinsternis geben. Das bedeutet, der Mond schiebt sich dabei nur teilweise vor die Sonne. Aber auch das wird richtig, richtig geil. Kollege Sascha Fassbender ist da. Hallo.
1: Hi.
0: So, wann ganz konkret geht es denn am Mittwoch los?
1: Also hier in NRW fängt das Ganze so je nach Standort ab etwa 7:15 abends am Mittwoch an. Die partielle Sonnenfinsternis erreicht ihren Höhepunkt 7:50 und endet dann kurz vor 21 Uhr. Dann verschwindet die Sonne hinter dem Horizont. Das hat uns die Sternwarte in Bochum erklärt. Und auch danach wird es noch richtig cool. Nach der Sonnenfinsternis soll es nämlich einen Perseidenschauer geben. Sprich, ganz, ganz viele Sternschnuppen. Oh. Könnt ihr euch was wünschen auf jeden Fall. Wettermäßig sieht es auch gut aus. Nur wenige Wolken stand jetzt. Also die Sicht wird sehr wahrscheinlich frei sein.
0: So, jetzt müssen wir also nur noch einen Ort zum Gucken haben.
1: Mhm, richtig. Am besten irgendwo, wo es hoch ist. Bitte auf keinen Fall auf irgendwelche Dächer klettern oder so. Sondern zum Beispiel zu einer Anhöhe oder einem Berg fahren, wo es Richtung Nordwesten eine freie Sicht gibt. Viele Sternwarten laden auch günstig oder teilweise auch komplett kostenlos ein. Zum Beispiel in Aachen, Bochum, Bonn, Köln und Mönchengladbach. Da gibt es dann auch so richtige Veranstaltungen.

0: Veranstaltungen drumherum, auch Mitmachprogramme, teilweise auch für Kinderaktionen. Checkt dafür auf jeden Fall die Homepages der Sternwarten in eurer Nähe ab. Und ganz wichtig, bitte nur mit Spezialbrillen reinschauen. Wer ohne so eine Brille direkt in die Sonne guckt, kann seine Augen schädigen. Lasst das auf jeden Fall sein. Auch klassische Sonnenbrillen und sowas sind keine Option.
1: Also holt euch eine richtige Brille extra für die Sonnenfinsternis. Das gibt es zum Beispiel bei manchen Optikern in Planetarien oder in Sternwarten. Danke, Sascha.
0: Gerne.
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0: Das Wetter.
1: Nur wenige Wolken sind unterwegs, dazu weiter kein Regen in Sicht. Nur noch 14 bis 10 Grad, so sieht's nachts und in den frühen Morgenstunden aus. Tagsüber wird's dann wieder ordentlich.

0: Endlich warm bis 28 Grad, dazu weiter trocken und sonnig. Mittwoch bis 32 Grad und weiter trocken.
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2: Hier die aktuelle Verkehrslage. A30 Amsterdam-Osnabrück zwischen Rheine-Nord und Ibbenbüren-West. 6 Kilometer Stau, 8 Minuten Zeitverlust. Weiterhin auf der A40 Essen-Dortmund zwischen Dortmund-Barob und Dortmund-Hombruch. 1 Kilometer stockender Verkehr und zusätzlich auf der A44 Dortmund-Kassel zwischen Kreuz-Wünnenberg-Haaren und Lichtenau. 1 Kilometer zähfließender Verkehr, 9 Minuten längere Fahrzeit. Wir wünschen allen unterwegs gute Fahrt.
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0: Hallo zusammen, schön, dass ihr zuhört. Wir verbringen akustisch die Nacht miteinander. Ich freue mich, dass ihr dabei seid. Das hier ist Musik für euch von One Republic, All the Right Moves.

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1: Mach so schön mit Feta und Minze. Gestern war Tag der Wassermelone. Und wir lieben Wassermelonen so sehr, wir feiern die auch heute noch ab. Wir und er hier auch.
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3: Wassermelone auf die Eins, ganz klar. Ja, sie ist wahrscheinlich der beste Sommersnack nach Bier. Ja, frisch, kühlend und sie besteht zu 90% aus Wasser. Noch mehr Wasser hat eigentlich nur Wasser. Außerdem ist sie von Haus aus verpackt und zwar nicht so eine Fake-Verpackung wie bei der Banane. Ne? Melonen würden Bananen in freier Wildbahn fertig machen. Bananen, ey, die gehen beim ersten bisschen Druck kaputt, die versauen dir den ganzen Rucksack, dann musst du dir so eine peinliche Bananendose anschaffen. Das ist das Liegefahrrad für Tupperwaren, Freunde. Der Liebestöter aus Plastik. Noch uncooler sind ja nur Brustbeutel, Socken in Sandalen oder Oliver Pocher. Nee, Melonen nicht, ne? Die Schale, die ist kratz- und stoßfest. Klar, im Transport manchmal ein bisschen unhandlich, aber wofür gibt's denn Maxi-Cosi? Da passen die super rein. Und immer dran denken, wenn ihr einen Wassermelonensalat machen wollt. Am besten nicht mit ganzen Früchten.
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1: Ich bin Dirk Zeitler. Bei dem schweren Erdbeben der Stärke 7,4 in Kolumbien sind mehr als 100 Menschen ums Leben gekommen. Es wurden bisher 111 Todesfälle sowie 87 Verletzte gemeldet, wie Präsident de la Espria

0: mitteilte.
1: Das Erdbeben ereignete sich im Westen des Landes. Nahe der Stadt Medellin lag das Epizentrum in einer Tiefe von rund 100 Kilometern, wie der geologische Dienst mitteilte. Das Beben war aber auch in vielen anderen Städten zu spüren. Videos in den sozialen Netzwerken zeigten zerstörte Gebäude und Menschen, die vor Panik auf die Straße liefen. Auch mehrere Flughäfen waren betroffen. Viele Nachbarländer haben ihre Hilfe angeboten. Auch dort war das Beben zu hören, wie in Venezuela, Ecuador und Panama. Es wird befürchtet, dass die Zahl der Opfer weiter steigt. Tine Klimach, Nachrichtenredaktion.
0: Übergriffe gegen Mitarbeiter der Deutschen Bahn im Regionalverkehr haben zugenommen. In der ersten Hälfte dieses Jahres kam es zu rund 990 Vorfällen. 14% mehr im Vergleich zum Vorjahreszeitraum. Meist ging es um einfache Körperverletzungen wie Schubsen, Greifen und Bespucken. Zu schweren Körperverletzungen kam es laut der Bahn bei 22 Mitarbeitern. Nach der Entdeckung einer Sprengstoffdrohne am Flughafen Leipzig-Halle soll die neue Drohnenabwehreinheit der Bundespolizei nun deutlich größer werden als bisher geplant. Die Einheit soll auf 300 Kräfte anwachsen, sagte eine Sprecherin des Innenministeriums.
2: Vor allem müssen die Spezialkräfte bei Drohnenalarm natürlich schnell vor Ort sein. Deshalb sollen die Abwehrzentren nun verdoppelt werden auf insgesamt 8. Deren Aufgabe ist es, Drohnen aufzuspüren, abzufangen und im Notfall auch abzuschießen. Auch die Landespolizei soll unterstützt werden. Die Sprengstoffdrohne in Leipzig war nur durch Zufall entdeckt worden. Seitdem sagen Experten und Politiker, wir müssen bei der Drohnenabwehr besser werden. Claudia Wächter, Nachrichtenredaktion.
0: Zum Sport. Florian Brem hat bei den Leichtathletik-Europameisterschaften in Birmingham über 5000 Meter Silber geholt. Der 25-Jährige musste sich nach einem packenden Schlussspurt nur dem Titelverteidiger Jakob Ingebrigtsen aus Norwegen geschlagen geben. Zuvor hatte Kugelstoß-Olympiasiegerin Yemisi Mabry mit Bronze die erste Medaille für Deutschland bei der EM gewonnen.
3: Das Wetter.
4: Es regnet weiter nicht, nur wenige Wolken sind unterwegs, dazu 14 bis 10 Grad. Tagsüber wärmt es sich dann wieder auf, heute bis 28 Grad. Dazu weiter kein Regen und viel Sonne. Und so sieht es auch am Mittwoch aus, bis 32 Grad.
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6: A40 Essen-Dortmund zwischen Dortmund-Barob und Dortmund-Hombruch, 1 Kilometer Stau. Wir wünschen allen unterwegs gute Fahrt.
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4: Da willst du einfach nur mit deinen Lieben den schönsten Tag in deinem Leben feiern und dann kommst du kaum durch zur Kirche. Zu deiner eigenen Hochzeit, weil einfach tausende Menschen dir den Weg blockieren und Fotos machen wollen von dir. Ist so passiert bei einem Paar auf Madeira. Es gab nämlich Gerüchte vorher, dass Cristiano Ronaldo heiratet und so kamen tausende Fans, um Fotos zu machen. Nur leider war da gar nicht Cristiano Ronaldo, sondern ein völlig anderes Pärchen. Die haben nichts mit dem zu tun. Die Braut hat es am Ende auch nur mit Mühe und Not in die Kirche geschafft. Und dann konnte aber endlich geheiratet werden und die Fotos von ihr und ihrem Mann, die gehen gerade um die Welt. Also 5 Minuten Fame gab es gratis dazu. 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
1: Jonadas featuring Daddy DJ, Flipside.

0: Stellt euch mal vor, ihr seid 3 Monate lang eingesperrt. Kein Tageslicht, kein frisches Essen, kein Google, kein Instagram, nix. Und nur einmal die Woche 5 Minuten duschen. Das haben 6 Frauen und Männer jetzt hinter sich. Sie haben an einer Isolationsstudie mit dem Namen SOLIS 100 teilgenommen. Damit wollen die Europäische Weltraumorganisation ESA und das Deutsche Zentrum für Luft- und Raumfahrt lange Missionen etwa zum Mond oder zum Mars untersuchen. Und jetzt ist die Studie eben offiziell beendet und Teilnehmerin Flavi ist froh, nach 100 Tagen endlich wieder raus zu sein.
1: Ja, und ich freue mich natürlich riesig.
0: 100 Tage kein Tageslicht, kein frisches Essen, kein Internet.
2: Die größte Herausforderung war es, nicht die Liebsten, die Familie, die Freunde direkt bei sich zu haben.
0: Das kann ich verstehen. Das sagt Rami. Auch er hat an dieser Isolationsstudie teilgenommen. Vor der Studie wurde eingekauft für 100 Tage. Und ja, ihr könnt euch das sicherlich selber vorstellen, da wurde es kulinarisch dann irgendwann schnell einseitig. Vor allem gab es viel
1: Mais. Wir hatten sehr viele Menüs mit Mais und ich glaube, wir können es alle nicht mehr sehen für eine Weile.
0: Ja, die wichtigste Frage für mich: Wie war für Flavi und Rami der Moment, nach 100 Tagen Isolation wieder zurück in den Alltag zu kommen?
2: Die Tür ging ganz plötzlich auf und sofort kam die Wärme rein und Gerüche. Was ich nicht erwartet hätte, war, dass die Gerüche einen so überwältigen. Die ganzen Gerüche von Menschen, von Leben, von Natur, von Hitze.
1: Wir sind rausgerannt in die Natur, die Sonne auf der Haut zu spüren und die frische Luft zu riechen.
0: 23 Teams und Wissenschaftler aus der ganzen Welt haben die Isolationsstudie in Köln verfolgt. Das alles wird jetzt ausgewertet und erste Ergebnisse sollen im nächsten Jahr vorliegen. Das große Ziel: eine Mondbasis und dann ab zum Mars.
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0: Das Wetter.
1: Jetzt in der Nacht ist es kühl, 14 bis 10 Grad nur noch. Dazu ist es trocken und nur wenige Wolken sind unterwegs. Tagsüber heute dann bis 28 Grad. Dazu viel Sonne und weiter kein Regen. Und am Mittwoch ähnlich bis 32 Grad.
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2: A4 Aachen Köln zwischen Kreuz Köln West und Köln Eiffeltor 1 Kilometer Stau und A40 Essen Dortmund zwischen Dortmund Barob und Dortmund Hombruch 1 Kilometer stockender Verkehr. Wir wünschen allen unterwegs gute Fahrt.
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1: Hallo zusammen, der Dienstag ist noch super, super früh. Schön, dass ihr trotzdem zuhört. Und ich gebe euch jetzt mit auf eurem Weg durch die Nacht einen großartigen Song, All Saints, Pure Shores.

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0: von Alex Warren war das Fever Dream. Hallo an diesem frühen Dienstag. Der Zivildienst soll zurückkommen. Zumindest wird das schon länger diskutiert. Und ja, einer, der sich darüber freuen würde, ne? Das wäre er hier, nämlich unser Atze.
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3: Ja, nee, ist klar.
4: Der Zivildienst kommt bald zurück. Ich bin begeistert. Aber wen wundert's? Ich profitiere ja auch schon bald davon. Aber mal ganz im Ernst. Es ist doch eine Katastrophe, dass der Zivildienst damals weggefallen ist. Wenn es an mir geht, müssen alle da mitmachen. Also Jungs, Mädels und nicht nur die Jüngeren, sondern auch alle, die Zeit haben. Rentner, Lehrer, Frauke Ludewig, Helene Fischer und Bushido. Ja, der ganz besonders. Ja, Halligalli in Dubai kann man auch mal ein Jahr aussetzen. Und die ganzen Reality-Stars. Ey, nix hier Bunga Bunga auf Temptation Island. Mal Essensausgabe im Krankenhaus. Und wieso schicken wir Z-Promis in den australischen Busch, um sich Koala-Klöten reinzuziehen? Was ist mit einer Dschungelprüfung? Windel wechseln bei Opa Helmut? Ja, dann hast du den Titel Dschungelkönig auch wirklich verdient. Guck dir Lilly Becker an. Die hat's doch vorgemacht. Wie viele Jahre hat die diesen verarmten Ex-Knacki bespaßt? Und hat's ihr geschadet? Hat Boris ihr das gedankt? Oder hier Kiwi, die sich im Fernsehgarten seit 20 Jahren den Arsch abrackert, um Menschen am Rande der Gesellschaft ein Lächeln ins Gesicht zu zaubern. Bezaubernd. Ja, man muss ja nicht gleich so weit gehen wie Heidi Klum. Die hat ihren Zivi ja direkt geheiratet. Zivi, ey, super Sache.
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0: Swift. I knew it. 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
1: Ich bin Dirk Zeitler. Kolumbiens Präsident de la Espria hat nach dem schweren Erdbeben mit mindestens 111 Toten einen landesweiten Notstand ausgerufen. An erster Stelle stehe die Rettung der Menschen, die unter den Trümmern begraben sind, sagte der Staatschef. Mehr als 1500 Wohnhäuser sind den offiziellen Angaben zufolge schwer beschädigt worden und 60 Gebäude stürzten vollständig ein. Nach der Führung in Teheran macht nun auch US-Präsident Trump Entschädigungszahlen zur Bedingung für künftige Verhandlungen zur Beilegung des Konflikts mit dem Iran. Der Iran solle für alle Menschen zahlen, die in der Vergangenheit von iranischer Seite schwer verletzt oder getötet worden seien, schrieb Trump auf seiner Plattform Truth Social.
2: Es dauerte nicht lange, bis Trump auf die Forderung Teherans reagierte und exakt dasselbe forderte. Es sind politische Signale, die beide Kriegsparteien damit aussenden, die da lauten, wir weichen keine